0: 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Und Sie sitzen gerade im blauen Autozug und dieser blaue Autozug gehört zur RDC Deutschland Gruppe. Und Nicole Pizzuti ist bei mir. Und Nicole, du bist ja die Chefin für Kommunikation bei der RDC Deutschland Gruppe. Was ist denn eigentlich die RDC Deutschland Gruppe?
1: Also das RDC steht tatsächlich für Railroad Development Corporation und genau das spiegelt der Name auch wieder am Ende des Tages, denn wir sind als Gesellschaft für Eisenbahnentwicklung zuständig und verbinden damit unsere Fahrgäste mit ihren Reisezielen.
0: Und der blaue Autozug gehört dazu, ne?
1: Ganz genau, der blaue Autozug, in dem jetzt Sie gerade auch sitzen, ganz genau, der gehört zu unserer RDC-Gruppe Deutschland. Mhm. Und insgesamt kommen da aber auch noch weitere Gesellschaften hinzu. Also während wir Sie zur schönsten Insel Deutschlands bringen, bedienen wir auch den Schienengüterverkehr, dass Sie auch vor Ort die beste Versorgung haben.
0: Mhm. Und da gibt es noch viel mehr zu entdecken, um mal zu wissen, was ist denn RDC Deutschland eigentlich? Gehen Sie mal auf die Homepage rdc-deutschland.de. Da können Sie sich dann noch viel weiter informieren über das, was die RDC Deutschland Gruppe alles macht. 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

0: Hier ist das Autozug Radio Sylt mit Frank Bremser. Klasse, dass ich Sie begleiten darf. Wir bieten Ihnen Sylt in einer Stunde mit allen Informationen, die Sie wissen müssen für Ihren Inselaufenthalt. Wussten Sie übrigens, dass es einen Inselkabarettisten gibt? Manfred Degen. Ja, der macht so seine Späßchen auch über seine geliebte Goldstaubinsel, wie er Sylt ja so liebevoll bezeichnet. Und er weiß zum Beispiel, klar, im Winter, da machen die Insulaner auch mal richtig Pause. Aber wenn die Sonne dann wieder höher steht, dann machen sie auch mal eine Radtour, die Sylter.
1: Das bedeutet, am 1. Mai, da steigen die Sylter das erste Mal auf ihre Fahrräder und machen eine Radtour. Ganz weit weg. Die Westerländer fahren bis Wenningstedt. Die Wenningstedter bis Kampen und die Kampener kaufen sich erstmal ein anständiges Fahrrad.
0: Ja, so sieht die Realität, glaube ich, auch ein bisschen aus auf unserer schönsten Insel der Welt. Und Manfred Degen, wie ist das denn, wenn Sie die Gäste treffen? Wie sind Sie so drauf, die Sylter Gäste?
2: Ja, die werden immer netter und es macht Spaß. Sie sind auch sehr kenntnisreich. Man muss im Gespräch immer aufpassen. Die Gäste wissen manchmal über Sylt besser Bescheid als der Insulaner.
0: Ja, und am Ende der Saison hat man doch sicherlich auch dann mal die Nase voll von der Bühne. Wie ist dann Ihr Entspannungsprogramm?
2: Dann fahre ich mit meinem kleinen Boot raus vom schönsten Hafen der Insel, von Rantum ins Wattenmeer. Und wenn ich Sylt mit Abstand sehe, mein Gott, das ist auch gut.
0: Ja, mit Abstand reicht es jetzt aber erstmal. Ne? Jetzt wollen Sie Sylt ja genießen und die schönste Zeit des Jahres. Und da freuen wir uns, wenn wir das auch mit Ihnen gemeinsam ein bisschen tun können, denn uns gibt es im Web und als App. Und wenn Sie sich die App runtergeladen haben, im Google Play Store oder auch im Apple App Store, dann geben Sie uns doch gerne auch eine Bewertung. Ich meine, wenn Sie zufällig auf die 5 Sterne kommen, dann freuen wir uns natürlich sehr. Schönen Urlaub wünschen wir vom Autozug Radio Sylt. 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

0: Willkommen bei Radio Sylt vom Blauen Autozug. Mein Name ist Frank Bremser und ich freue mich, dass ihr dabei seid. Wir senden für euch rund um die Uhr mit aktuellen Insel-News, dem Sylt-Wetter und den Veranstaltungstipps für euren Tag. 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
2: Heute
3: gibt es im alten Kursaal in Westerland Pariser Flair. Um 20 Uhr startet ein musikalischer Abend mit französischem Lebensgefühl und Musik aus Paris. Der alte Kursaal liegt am Rathausplatz in Westerland. Für tagsüber gibt es außerdem um 10.30 Uhr eine Ortsführung durch Rantum, vom Dorf zwischen Watt und Weststrand.
2: Morgen
3: wird in Westerland getanzt. Ab 19 Uhr steht Mia Weber live in der Hardys Bar im Hotelstadt Hamburg auf der Bühne. Dazu gibt's bekannte Schlagersounds, tanzbare Beats und natürlich die passenden Drinks. Die Idee für den Abend ist ziemlich klar. Erst Sylt genießen, dann ab in die Bar und schauen, wie lange aus, wir bleiben nur kurz, am Ende wirklich wird. Also Donnerstag, 10. September, Hardys Bar, Mia Weber live ab 19 Uhr.
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0: 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Mein Name ist Frank Bremser und ich darf Sie ab jetzt immer begleiten auf Ihrem Weg auf die schönste Insel der Welt. Wir sind jetzt nochmal im Naturgewaltenzentrum in List auf Sylt und da ist Matthias Strasser bei mir. Ja, über das Kino haben wir ja schon gesprochen, das 3D-Kino, und ihr habt den Ausstellungsbereich drumherum auch erneuert, ne?
1: Ja, wir haben den Ausstellungsbereich um das Kino auch ganz neu gemacht, alles modern aufgesetzt mit mehr Visualisierung, weniger Text, und haben auch einige Themen neu ins Programm aufgenommen, die wir seinerzeit noch nicht hatten. Nenne ich mal das Beispiel Offshore-Windparks. Die sind ja jetzt mittlerweile vor der Insel Sylt zu sehen, und darüber berichten wir auch, was das damit auf sich hat, wie sie erbaut wurden, aber auch, was es vielleicht für Probleme gibt mit der Tier- und Pflanzenwelt. Zusätzlich zu unserer Ausstellung im Innenbereich bieten wir über 800 Veranstaltungen draußen an, also Wattführungen, Führung zu den Austernbänken, durch die Wanderdünen, und all das kann man also einmal öffnen, buchen, dass man nach dem gleichen Muster über unsere Internetseite sich die Führung zu dem richtigen Zeitpunkt, wo man auf der Insel ist, raussucht und dann schon bucht. Oder ich kann mir auch einen Guide exklusiv mieten. Also wenn man mal möchte, einen Fachmann oder eine Fachfrau direkt selber mit im Watt bei sich zu haben für eine kleine Gruppe oder für eine Familie sogar, das geht bei uns auch.
0: Ja, richtig coole Idee, oder? Wenn Sie Kontakt aufnehmen wollen zu Matthias Strasser und seinem Team, wir haben die Internetseite vom Naturgewaltenzentrum in List natürlich bei uns auf der Seite auch verlinkt. Kommen Sie auf radiosylt.de. 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
1: Heute wird's auch Sylt ein ziemlich freundlicher Mittwoch. Immer wieder kommt die Sonne raus, zwischendurch ziehen aber auch ein paar kurze Schauer über die Insel. Die Temperaturen steigen auf bis zu 18 Grad. Dazu weht ein frischer Wind aus westlichen Richtungen. 2 bis 3 Sonnenstunden sind drin. Und hier ist der Radio Sylt 3-Tage-Trend. Morgen am Donnerstag bleibt der Himmel meist wolkig. Es bleibt überwiegend trocken bei bis zu 17 Grad. Am Freitag gibt's viele Wolken und einzelne Schauer. Die Temperaturen erreichen rund 18 Grad. Und am Samstag wird's wieder etwas freundlicher. Sonne und Wolken wechseln sich ab, dazu bis zu 19 Grad.
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3: Willkommen in der nächsten halben Stunde hier bei radiosylt.de vom blauen Autozug. Es ist schön, dass ihr dabei seid und wir haben ja auch unsere eigene Comedy, das wisst ihr, ne? Unser Follower Klaas aus Hörnum, der sucht die lustigsten Sprüche aus dem Internet raus und daraus haben wir unsere eigene kleine Comedy-Show gemacht und gleich gibt's die nächste Folge hier bei mir. Moin!

0: 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Da gibt es auch unsere App zum Laden. Ihr kennt das ja bestimmt auch. Man öffnet Instagram, will nur mal ganz kurz gucken. 10 Minuten später fragt man sich, was habe ich da eigentlich gerade gesehen? Genau diese Perlen sammeln wir für euch. Und hier sind unsere Insta-Perlen bei Radio Sylt vom Blauen Autozug. Gibt es jede Stunde mit unserem Follower Klaas.
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0: 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Wenn Sie mal so einen Oldtimer-Bus auf der Insel sehen, dann können Sie sicher sein, das ist einer von der SVG, der Sylter Verkehrsgesellschaft. Und die sind so beliebt, diese Busse. Man staunt einfach nur, der Mund steht offen und man freut sich, auch mal dabei zu sein. Manche machen damit zum Beispiel einen Junggesellenabschied und am Steuer sitzt dann zum Beispiel Uwe Schöndube von der SVG.
1: Ja, genau. Sonntag war ich auch mit ein paar Leuten hier Junggesellenabschied unterwegs. Also mittlerweile kennen mich sehr, sehr viele und ich habe auch ganz viele jetzt dann auf dem Auftrag gestern auch wieder Oldtimer-Tour, Fahrerwunsch Uwe. Ne? Also das muss man sich natürlich auch erarbeiten. Aber meistens sind es super nette Gäste. Ich habe richtig viel Spaß und das kommt auch immer was zurück und dann mache ich es auch gerne. Also und das war immer das, was ich wollte. Wenn ich morgens aufstehe und sage, ich will nicht arbeiten, dann hast du irgendwas für Geld gemacht.
0: Absolut. Und Uwe ist immer gut drauf. Überzeugen Sie sich selbst bei der SVG. Können Sie sich diese Oldtimer-Busse für Events mieten? Mehr dazu natürlich auf der Homepage der SVG. Die haben wir verlinkt und diesen Link finden Sie auf radiosylt.de bei unseren Besten.
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0: 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Der Walfang ist unvermeidlich verbunden mit der schönsten Insel der Welt. Das Zeitalter des Walfangs, Dr. Matthias Strasser, das hatte schon eine besondere Bedeutung, ne?
1: Man spricht ja vom goldenen Zeitalter des Walfanges in den Jahrhunderten 1650 bis 1850. Auf Sylt ja noch sehr schön zu sehen bei fantastischen Kapitänshäusern im Ort Kaitum beispielsweise. Eine sehr gefährliche Arbeit, die, wenn man Glück hatte, aber ja auch hohe Erträge gebracht hat. Also das Zeitalter des Walfanges war schon auch mit Reichtum verknüpft, aber eben auch mit dem Niedergang dieser tollen Meerestiere. Und heute haben wir eben die Situation, dass man wieder sehr gut eine Faszination von diesen Walen erzeugen kann, aber nicht mehr, dass man sie jagt, sondern dass sie sich angeschaut werden. Und wir haben ja auf Sylt diese tolle Situation, dass man vom Weststrand bei ruhigem Wasser und wenig Wellen die Schweinswale mit bloßem Auge sehen kann. Da gibt es nur ganz wenige Standorte in Europa, wo man das tun kann. Der ist ja recht klein, der Schweinswal. Siehst du ja hier, der bringt nur gerade mal so 1,50 Meter. Aber ihn in Natur dann zu sehen und wenn es nur so die Rückenflosse ist, die rauskommt, da geht einem das Herz auf.
0: Absolut richtig. Manchmal rufen dann die Kinder, ah, Papa, ein Hai. Nein, das ist kein Hai, das ist ein Schweinswal. Ein sehr interessanter Ausstellungsbereich ist dem Schweinswal gewidmet in der Naturgewaltenausstellung in List. Da müssen Sie unbedingt mal hinfahren. 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

0: 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Wir sprechen ja immer wieder mal mit Silke von Bremen. Sie ist ja die Inselführerin. Und Silke, sag mal für dich, was ist denn eigentlich dein schönstes Sylt?
1: Jetzt hast du mich.
0: Habe ich gehofft.
1: Also das ist ja verrückt. Das kann ich auch mit niemandem so teilen. Mein schönstes Sylt ist dieses mein Freundeskreis. Ja, also wenn die Tage ruhiger werden. Kommt ihr, ich koche oder ich habe, weiß ich nicht, habe eine Weinlieferung bekommen oder ich habe ein neues Nudelrezept und sich treffen und sich kennen. Also aus dem Haus gehen und auf dem Weg zum Kaufmann zwei, drei Menschen treffen und mit ihr reden können. Also da bin ich ganz basic. Das ist mein großes Glück.
0: Sympathisch, ne? Das ist eben Heimat. Ja, die Menschen machen eben auch Heimat aus und das ist bei Ihnen wahrscheinlich nichts anderes in dem Ort, aus dem Sie kommen. Wenn man die Menschen um sich rum hat, dann ist das Heimatgefühl. Und so ist es eben auch hier auf Sylt. Wir wünschen Ihnen eine gute Überfahrt mit dem Autozug Radio Sylt. 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
1: Es ist 3 Uhr.
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4: Moin von der Insel. Habt ihr euch schon mal gefragt, wie Rettungskräfte bei schwerer See reagieren? Genau das wurde jetzt beim Lehrgang Brandungsretter 2026 auf Sylt trainiert. Insgesamt 25 Teilnehmer aus ganz Deutschland, darunter Verstärkung aus St. Peter-Ording, haben sich an der Küste den extremen Herausforderungen gestellt. Dabei ging es nicht nur um knallharte Rettungstechniken, sondern vor allem um eins: Teamwork. Der absolute Höhepunkt war die große Abschlussübung gemeinsam mit der DGZRS und dem NHC. Für einige Teilnehmer gab es dabei eine echte Premiere. Sie wurden erstmals per Seilwinde aus der Brandung gefischt. Ein riesiges Dankeschön geht an den DRK-Ortsverein und die Wasserwacht Sylt, die hier bis zu 48 Stunden ihrer Freizeit investiert haben. Nach dem Erfolg ist für die Retter klar, im nächsten Jahr geht es direkt weiter mit Brandungsretter 2027. 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
4: Heute wird's auch Sylt ein ziemlich freundlicher Mittwoch. Immer wieder kommt die Sonne raus, zwischendurch ziehen aber auch ein paar kurze Schauer über die Insel. Die Temperaturen steigen auf bis zu 18 Grad. Dazu weht ein frischer Wind aus westlichen Richtungen. 2 bis 3 Sonnenstunden sind drin. Und hier ist der Radio Sylt 3-Tage-Trend. Morgen am Donnerstag bleibt der Himmel meist wolkig. Es bleibt überwiegend trocken bei bis zu 17 Grad. Am Freitag gibt's viele Wolken und einzelne Schauer. Die Temperaturen erreichen rund 18 Grad. Und am Samstag wird's wieder etwas freundlicher. Sonne und Wolken wechseln sich ab, dazu bis zu 19 Grad.
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5: Hier ist Radio Sylt vom blauen Autozug mit Frank Bremser. Viel erfahren über die Insel Sylt kann man übrigens im beliebten Erlebniszentrum am Listerhafen. Das ist eine interaktive Ausstellung für die ganze Familie. 1500 Quadratmeter hat sie, Ausstellungsfläche und 800 Quadratmeter Außenanlage. Und da werden die Themen wie Kräfte der Nordsee, Leben mit Naturgewalten und Wetter, Klima, Klimaforschung dargestellt und erlebbar gemacht. Und deswegen heißt es ja auch Erlebniszentrum. Und Sie können selbst Wellen erzeugen, das Weltklima aus der Sicht eines Astronauten betrachten oder die Wanderdünen per Drehrad bewegen. Neu ist der Sylt-Dom, ein 360-Grad-Kino mit einzigartigen Filmaufnahmen aus der Inselnatur. Sollten Sie auf jeden Fall mal machen, habe ich auch schon machen dürfen zur Eröffnung und war total begeistert, was man da alles entdeckt. Ja, und wie faszinierend doch immer wieder unsere schöne Nordseeinsel ist. 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

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Ja, wer mit dem blauen Autozug Sylt unterwegs ist, muss sich ab sofort auf leicht erhöhte Ticketpreise einstellen. Beim Kauf direkt am Terminal werden jetzt 3 Euro mehr fällig. Hintergrund sind natürlich die stark gestiegenen Energie- und Ölpreise, die aktuell viele Verkehrsunternehmen belasten. Und ihr kennt das ja alle selbst. Die RDC betont aber auch, die Anpassungen sollen moderat und so kurz wie möglich bleiben. Für euch lohnt sich deshalb der Blick ins Internet noch mehr, denn online gibt es weiterhin die günstigsten verfügbaren Tarife. Julian Rönsch von der RDC sagt, man wisse, dass jede Preissteigerung spürbar sei. Gleichzeitig wolle man den Betrieb auf der wichtigen Verbindung nach Sylt zuverlässig sichern und die zusätzlichen Kosten nicht komplett an die Fahrgäste weitergeben. Und genau deshalb bedankt sich der blaue Autozug Sylt heute ganz bewusst bei euch für eure Geduld, eure Treue und dafür, dass ihr dem Unternehmen auch in bewegten Zeiten die Stange haltet. 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Wir wünschen euch eine gute Reise. 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

0: 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Bye bye Plastik. Darauf können wir stolz sein. Das ist eine auf Sylt gegründete Meeresschutzorganisation, die sich seit 2019 für saubere Ozeane und die Reduktion von Plastikmüll einsetzt. Mit verschiedenen Projekten und Aktionen sensibilisiert sie sowohl Einheimische bei uns auf der Insel als auch Touristen für die Problematik der Plastikverschmutzung. Und sie ist die Frau ganz vorne bei bye bye Plastik. Heike Werner, ihr macht ja viele Cleanups im Jahr, ne?
1: Hier auf Sylt sind wir sehr präsent durch Cleanups, wo auch jeder mitmachen kann. Und das Tolle ist immer nach diesen Cleanups, dass jeder total geplättet ist, wie viel Müll da tatsächlich zusammengekommen ist. Und das macht was mit den Menschen. Und es schafft auch eine Bereitschaft für Veränderung. Und darum lieben wir die auch so sehr.
0: Aber es geht euch ja nicht nur darum, den Müll, der denn da ist, irgendwie wegzusammeln, sondern auch dafür zu sorgen, dass nicht immer mehr nachkommt, ne?
1: Ein anderes Herzstück ist, dass wir in der Müllprävention aktiv sind. Nämlich, dass wir Unternehmen einladen, zu schauen, wo können wir Plastik vermeiden, wo können wir Mehrweg- und Reuse-Konzepte einsetzen und wo können wir auch auf Mikroplastik und flüssige Polymere verzichten. Es ist gar nicht so schwer. Wir haben super Tipps dafür, weshalb wir auch von vielen Unternehmen gerne angesprochen werden, weil jeder möchte ja eigentlich heutzutage auch umweltfreundlicher werden.
0: Jawohl, Heike Werner von Bye Bye Plastik. Es gibt übrigens auch eine App und es gibt natürlich die Homepage und da kann man auch seinen gesammelten Müll eintragen. Und das Geniale daran ist, da kann man sogar Preise gewinnen. Gucken Sie mal, byebyeplastik.com.
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3: Heute
4: gibt es im alten Kursaal in Westerland Pariser Flair. Um 20 Uhr startet ein musikalischer Abend mit französischem Lebensgefühl und Musik aus Paris. Der alte Kursaal liegt am Rathausplatz in Westerland. Für tagsüber gibt es außerdem um 10.30 Uhr eine Ortsführung durch Rantum, vom Dorf zwischen Watt und Weststrand.
3: Morgen
4: wird in Westerland getanzt. Ab 19 Uhr steht Mia Weber live in der Hardys Bar im Hotelstadt Hamburg auf der Bühne. Dazu gibt's bekannte Schlagersounds, tanzbare Beats und natürlich die passenden Drinks. Die Idee für den Abend ist ziemlich klar. Erst Sylt genießen, dann ab in die Bar und schauen, wie lange aus, wir bleiben nur kurz, am Ende wirklich wird. Also Donnerstag, 10. September, Hardys Bar, Mia Weber live ab 19 Uhr.
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0: 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Der Syltlauf findet immer statt im März. 1400 Leute waren zuletzt da und sind mitgelaufen von List bis nach Hörnum. Organisiert wird das Ganze von Tinnom 66, einem großartigen Verein hier bei uns auf der schönsten Insel der Welt. Nicole Lorenzen ist auch mit dabei. Was ist so deine Aufgabe?
1: Ich kümmere mich um die Einsatzleiter. Also erstmal vorweg schon mal fragen, seid ihr wieder dabei? Was braucht ihr? Dann zu sichten im Syltlauflager, was ist noch da? Was kann erneuert werden? Was muss erneuert werden? Dann bestelle ich die ganzen Einsatzleiter ein, bereite die Listen vor. Die Einsatzleiter bekommen ihre Listen jedes Jahr immer wieder neu und frisch, weil es ändert sich ja doch mal das eine oder andere. Und gerade wenn sich irgendwas ändert, zum Beispiel es gibt einen neuen Einsatzleiter, der muss auch erstmal eingearbeitet werden, am besten immer vom Vorgänger. Aber solche Sachen organisiere ich, dass wir dann auch was zu essen haben. Und der Jörg Elias vom ISTS, der lässt uns immer im Seminarraum dieses Treffen abhalten. Da sind wir sehr dankbar für. Und dann gibt es dann ordentlich Besprechungen mit allen zusammen. Wir hatten jetzt unsere letzte vergangene Woche am 3. März. Da war die Polizei dabei, das DRK, alle Einsatzleiter und alle Helfer, die im Ziel- und im Startbereich sind. Und ohne die läuft es dann nicht. Und das sind so meine Aufgaben, um die ich mich kümmere. Mhm. Aber es geht eigentlich schon fast direkt nach dem Syltlauf wieder los, dass man sich Gedanken macht im Team, was gibt es denn nächstes Jahr als Läufergeschenk? Mhm. Oder, was können wir besser machen?
0: Das ist so genial, was hier auf der Insel passiert. Der Syltlauf immer im März bei uns auf der schönsten Insel der Welt. Und wenn Sie die Gelegenheit haben, die Läufer mal anzufeuern, dabei zu sein, dann sind Sie herzlich willkommen. Auch Helfer werden übrigens jedes Jahr wieder gesucht. Da kann man sich wenden an den Verein Tinnom 66. 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
1: Heute wird's auch Sylt ein ziemlich freundlicher Mittwoch. Immer wieder kommt die Sonne raus, zwischendurch ziehen aber auch ein paar kurze Schauer über die Insel. Die Temperaturen steigen auf bis zu 18 Grad. Dazu weht ein frischer Wind aus westlichen Richtungen. 2 bis 3 Sonnenstunden sind drin. Und hier ist der Radio Sylt 3-Tage-Trend. Morgen am Donnerstag bleibt der Himmel meist wolkig. Es bleibt überwiegend trocken bei bis zu 17 Grad. Am Freitag gibt's viele Wolken und einzelne Schauer. Die Temperaturen erreichen rund 18 Grad. Und am Samstag wird es wieder etwas freundlicher. Sonne und Wolken wechseln sich ab, dazu bis zu 19 Grad.
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5: Schön, dass ihr dabei seid und gleich geht's für uns weiter mit den Insta-Perlen. Das ist unser Follower Klaas aus Hörnum. Der sucht die lustigsten Sprüche aus dem Internet raus und präsentiert sie dann gleich hier bei uns exklusiv bei Radio Sylt vom blauen Autozug. Bis gleich!

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0: 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Mein Name ist Frank Bremser und Sie müssen mal eine Piratenfahrt machen, also beziehungsweise Ihre Kinder, denn Sie spielen definitiv als Erwachsene, als Verwachsene, wie die Piraten das so schön sagen, auf jeden Fall die Nebenrolle. Dann gibt es nämlich so einen kleinen gespielten Kampf zwischen den Schiffen, Gret Palucca und Rosa Palucca, und da wird auch mit der Barte geknallt und das ist der absolute Hammer, oder? Gerrit Vögel, der Kapitän auf der Gret Palucca.
1: Ja, das Piratenfahrt ist auf Sylt ein Muss und das ist auch gut so, der Überfall auf die Rosa. Das gehört alles dazu. Der Kanonenschlag, das muss sein. Und dann mit dem zünftigen Piraten, naja, was geht besser?
2: Der Kanonenschlag, da waren meine Kinder ganz schön erschrocken, wie laut das ist, ne?
1: Ja, das muss ja auch sein. Ne? Nützt ja nichts. Die müssen ja, oh mein Gott, auch mal wissen, dass wir da sind, ne?
0: Die Piratenfahrten mit den Adlerschiffen, da gibt es auch eine richtige Ausstattung für die Kinder natürlich, entsprechendes Kostüm und jede Menge Spaß. Und eine kleine Überraschung gibt es zum Schluss auch noch. Gucken Sie mal auf der Homepage der Adlerschiffe und reservieren Sie sich Ihre Fahrt. Die sind sehr beliebt, da muss man sehr rechtzeitig sein. 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

0: 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Und die Insel Sylt möchte man kennenlernen. Und ja, damit die Insel Sylt noch möglichst lange erhalten bleibt, macht man ja Sandvorspülung, um den verlorenen Sand durch viele Fluten und Sturmfluten wieder herbeizuschaffen. Ja, pumpt man ihn aus dem Meer wieder an den Strand heran. Und Melanie Steuer von den Naturgewalten auf Sylt, das findet auch jedes Jahr wieder statt, ne?
1: Eine riesengroße Maßnahme, die viele, viele Millionen Euro jedes Jahr kostet. Und wir erklären bei uns im Kräfteraum, wie diese Sandaufspülung eigentlich funktioniert, woher der Sand kommt und warum diese Sandaufspülung überhaupt gemacht werden und wie sinnvoll sie sind und welche Einwirkungen sie auch auf die Natur haben.
0: Das heißt, wenn jemand hier mal am Strand diesen großen Bagger sieht und diese großen Pumpen, dann ist er auf jeden Fall endlich mal fachkundig.
1: Genau, es ist eine Großbaustelle, anders kann man es nicht sagen. Es sind riesengroße Geräte, wirken unglaubliche Kräfte. Deswegen durch den großen Abstand, den man in der Natur dann haben muss, haben wir gesagt, komm, wir holen es bei uns ins Haus, animieren es auch und haben es dann wie so ein Zeichentrickfilm nachgestellt, was passiert wo, warum gibt es dieses große Schiff vor der Küste, was macht das da draußen eigentlich und was kommt durch die Rohre an den Strand.
0: Das sind dann mal im Gegensatz zu hier Naturgewalten, unnatürliche Gewalten.
1: Oder der Naturgewalt Mensch.
0: Ja, so sieht's aus. Ja, sehr, sehr interessantes Thema und diesem Thema wurde auch ein Ausstellungsbereich gewidmet. Dort in Naturgewalten in List auf Sylt sollten Sie sich auf jeden Fall mal anschauen. Man lernt sehr viel über die Insel Sylt und über das, was wir Menschen machen können, um eben dieses Juwel in der Nordsee zu retten. 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

0: 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Und wenn Sie in der Elisabethstraße, Ecke Käpt'n-Christiansen-Straße, spazieren gehen, dann sehen Sie ihn, den Friedhof der Namenlosen. Denn immer wieder wurden unbekannte Leichen auf Sylt angespült am Strand. Wie kam es zu diesem Friedhof, Silke von Bremen?
1: Und man hat ja früher die Strandleichen entweder wieder ins Meer geschubst oder irgendwo verbuddelt. Und jetzt werden eben, also der Heimatlosenfriedhof ist ja heute zentral, aber es gibt Fotos, da sieht man, der liegt wirklich am Rande von Westerland. Mit diesen komischen Toten wollte man nichts zu tun haben. Und die Frage, die sich stellt, ist ja, wir haben ja Friedhöfe, warum legt man sie nicht darauf? Und alles, was aus dem Meer kam, war irgendwie spooky. Man wusste ja auch nicht, hatten die Krankheiten? Man wusste ja nicht, wie die Übertragung funktioniert. Und das kann man sich heute auch gar nicht mehr vorstellen. Mir ist das klar geworden, mal auf Madeira. Ich bin ja protestantisch. Und wenn ich da gestorben wäre, wäre ich auf Madeira, das war 80er Jahre, nicht beerdigt worden, weil da gab es nur katholische Friedhöfe. So, man wusste auch nicht, welcher Glauben hat dieser Tote angespülte. Und das war ein Grund, warum man sie nicht auf die heimischen Friedhöfe legte und dann eben diese heimatlosen Friedhöfe anlegte.
0: Ja, man entdeckt an jeder Ecke dieser wunderschönen Insel Inselgeschichte. Und wenn Sie mal eine Führung buchen wollen mit Sylt-Guide Silke von Bremen, dann kommen Sie einfach mal auf unsere Website. Da haben wir nämlich die Seite zu Silke von Bremen verlinkt. 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
2: Es ist 4 Uhr.
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4: Moin von der Insel. Habt ihr euch schon mal gefragt, wie Rettungskräfte bei schwerer See reagieren? Genau das wurde jetzt beim Lehrgang Brandungsretter 2026 auf Sylt trainiert. Insgesamt 25 Teilnehmer aus ganz Deutschland, darunter Verstärkung aus St. Peter-Ording, haben sich an der Küste den extremen Herausforderungen gestellt. Dabei ging es nicht nur um knallharte Rettungstechniken, sondern vor allem um eins. Teamwork. Der absolute Höhepunkt war die große Abschlussübung gemeinsam mit der DGZRS und dem NHC. Für einige Teilnehmer gab es dabei eine echte Premiere. Sie wurden erstmals per Seilwinde aus der Brandung gefischt. Ein riesiges Dankeschön geht an den DRK-Ortsverein und die Wasserwacht Sylt, die hier bis zu 48 Stunden ihrer Freizeit investiert haben. Nach dem Erfolg ist für die Retter klar, im nächsten Jahr geht es direkt weiter mit Brandungsretter 2027. 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
4: Heute wird's auch Sylt ein ziemlich freundlicher Mittwoch. Immer wieder kommt die Sonne raus, zwischendurch ziehen aber auch ein paar kurze Schauer über die Insel. Die Temperaturen steigen auf bis zu 18 Grad. Dazu weht ein frischer Wind aus westlichen Richtungen. 2 bis 3 Sonnenstunden sind drin. Und hier ist der Radio Sylt 3-Tage-Trend. Morgen am Donnerstag bleibt der Himmel meist wolkig. Es bleibt überwiegend trocken bei bis zu 17 Grad. Am Freitag gibt's viele Wolken und einzelne Schauer. Die Temperaturen erreichen rund 18 Grad. Und am Samstag wird's wieder etwas freundlicher. Sonne und Wolken wechseln sich ab, dazu bis zu 19 Grad.
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5: Toll, dass Sie dabei sind. Hier ist das Autozugradio Sylt mit Frank Bremser und jetzt mache ich Ihnen mal so richtig Lust. Die Sonne erhebt sich langsam über das glitzernde Meer und taucht die Dünenlandschaft in ein warmes, goldenes Licht und die frische Nordseebrise weht Ihnen sanft ins Gesicht, während Sie am Strand entlang spazieren und die Ruhe der frühen Morgenstunden genießen. Einfach der perfekte Ort, um den Alltag hinter sich zu lassen und in die Natur einzutauchen. Und welcher Ort sollte das sein, außer Sylt, oder? Genießen Sie Ihre Zeit auf der schönsten Insel der Welt. Schön, dass wir Sie begleiten dürfen, das Autozug Radio Sylt weltweit zu empfangen auf radiosylt.de. Wir sind das Original seit dem 1. März 2023 auf Sendung und präsentiert wird das Radio vom blauen Autozug Sylt. 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

0: Hier ist Radio Sylt vom Blauen Autozug. Ich freue mich, dass ich euch begleiten darf hier auf der Strecke von Niebel nach Sylt oder eben umgekehrt. Und ja, die Lokomotive, die fährt vorne, ne? Ist ja klar. Und in der Lokomotive sitzt zum Beispiel der Düke. Er ist Lokomotivführer bei der RDC Deutschland Gruppe und hier beim Blauen Autozug. War das eigentlich so ein Traum von dir?
1: Also ich hatte jetzt nicht so kindheitstraummäßig so, ja, unbedingt Lokführer. Ich hatte nie wirklich was mit der Eisenbahn vorher zu tun.
0: Ja.
1: Aber jetzt im Nachhinein, ich möchte keinen anderen Job mehr machen.
0: Was hast du vorher gemacht?
1: Großen Außerhandel gelernt im Kfz-Fachbereich.
0: Was sind so die größten Herausforderungen für dich als Lokführer?
1: Die Konzentration hochhalten, würde ich sagen. Also das ist eine Sache, die muss man lernen, weil das ist halt das Hauptaugenmerk darauf liegt halt nicht, ja, ich fahre und das Signal sagt halt oder fahren, sondern gerade im Störungsfall, was mache ich wenn? Und dieses Wissen muss halt permanent immer sofort zur Verfügung stehen.
0: So sind sie hochmotiviert, die Mitarbeiter vom Blauen Autozug, und die bringen euch sicher von Niebel nach Westerland oder eben umgekehrt, und wir begleiten euch auch dazu mit Feel Good Music, 24 Stunden. 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Woo!

0: Hier ist das Auto zu Radio Sylt mit Frank Bremser. Wir sind ganz neu seit März und ich streune über die Insel und lerne ganz viele interessante Menschen kennen. Und das finde ich total interessant, zum Beispiel Amelie und Franzi von der Arche Wattenmeer. Und da haben wir über Schweinswale gesprochen und vor allem über erneuerbare Energien. Und wenn diese Offshore-Windparks gebaut werden, dann ist das ja für die Schweinswale zum Beispiel nicht unproblematisch, ne?
1: Ja, genau. Also die Schweinswale oder generell Wale orientiert sich ja mit einem Echolotsystem, also über Schall. Und die Offshore-Windparks sind gerade ein Problem, wenn sie gebaut werden, weil die dann mit einem hydraulischen Hammer in den Boden gehämmert werden. Und dabei entsteht ein sehr lauter Schall, der zu Desorientierung bei Schweinswalen führen kann. Aber wenn die erstmal stehen, ist das tatsächlich kein Problem mehr für die. Also dann ist es in Ordnung. Und es gibt jetzt auch Ideen, wie man den Bau ein bisschen unproblematischer gestalten kann.

0: kann, beispielsweise mit solchen Schläuchen, die Luftblasen aufsteigen lassen, wenn man die baut, und die dämpfen dann den Schall zum Beispiel.
1: Das ist eben besonders hier wichtig, weil hier die Kinderstube von den Schweinswallen ist, wie Amelie auch schon gesagt hatte. Und deswegen ist besonders hier wichtig, dass man auch eben neue Innovationen findet, um sowas zu verbessern, weil die Energie von diesen Offshore-Windparks natürlich super wichtig ist.
2: Absolut, wichtiger denn je, ne? Amelie und Franzi von der Arche Wattenmeer, fahren Sie mal hin mit der ganzen Familie. Ist ganz toll, in der Ausstellung kann man ganz viele Sachen anfassen und alles wird sehr kenntnisreich erklärt. Die Arche Wattenmeer in Hörnum, im Prinzip, wenn man reinkommt in den Ort, gleich auf der rechten Seite. Alle Infos natürlich auch auf arche-wattenmeer.de. 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
2: Heute gibt es im alten Kursaal in Westerland Pariser Flair. Um 20 Uhr startet ein musikalischer Abend mit französischem Lebensgefühl und Musik aus Paris. Der alte Kursaal liegt am Rathausplatz in Westerland. Für tagsüber gibt es außerdem um 10.30 Uhr eine Ortsführung durch Rantum, vom Dorf zwischen Watt und Weststrand.
3: Morgen
2: wird in Westerland getanzt. Ab 19 Uhr steht Mia Weber live in der Hardys Bar im Hotelstadt Hamburg auf der Bühne. Dazu gibt's bekannte Schlagersounds, tanzbare Beats und natürlich die passenden Drinks. Die Idee für den Abend ist ziemlich klar. Erst Sylt genießen, dann ab in die Bar und schauen, wie lange aus wir bleiben nur kurz am Ende wirklich wird. Also Donnerstag, 10. September, Hardys Bar, Mia Weber live ab 19 Uhr.
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0: 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Mein Name ist Frank Bremser und wenn Sie die schönste Insel der Welt mit nach Hause nehmen wollen, dann machen Sie das am besten mit einem Kalender von Hans Jessel. Denn er ist Inselfotograf und ein wahrer Künstler, was das Einfangen der schönsten Landschaften bei uns auf der schönsten Insel der Welt ist. Und Hans, angefangen hat das damals bei der Schutzstation Wattenmeer. Da hast du als Zivi angefangen, ne?
1: Und bei der Schutzstation Wattenmeer war es nicht nur unsere Aufgabe, jetzt Gebiete zu schützen und Sandfangzäune zu ziehen und Vogelzählungen zu machen, sondern wir sollten auch Vorträge halten. Nun war allerdings das Archiv, das Bildarchiv der Schutzstation, so derartig grottig und verstaubt, dass ich das nicht ertragen konnte. Und ich kaufte mir von meinem ersten Zivildienstgehalt eine kleine manuelle Knipse und fing an, selber zu fotografieren. Und das war der entscheidende Punkt meines Lebens, weil ich sofort wusste, das ist es. Das ist es. Und ich habe 2 Jahre lang nur Mistfotos gemacht, habe also selber gelernt durch die Fehler, die ich gemacht hatte. Und dann wusste ich aber auch, wie es ging.
0: Und Hans, du bist ja überhaupt nicht müde geworden, dich immer wieder aufzumachen, ganz früh morgens, um die schönsten Fotos zu machen, ne?
1: Und es hat, glaube ich, auch viel mit Kindheitserlebnissen zu tun. Ich werde das nie vergessen, wie ich im Alter von 4, 5 Jahren mit einer Tante aus Hamburg mit der Inselbahn rausfuhr ins Listland. Und wir zum Krähenbärenpflücken los waren. Was damit endete, dass wir nicht wieder zurückfanden. Wir waren in einem Dünental und man konnte damals noch, wenn man in den Dünen war, nichts sehen. Man konnte nichts von der Lister Ortschaft sehen. Und wir sind rumgeirrt und so. Und zum Schluss, in der Abenddämmerung, fanden wir dann die Gleise von der Inselbahn und haben es dann bis zur nächsten Haltestelle, Klappoltal oder so, geschafft, um wieder nur nach Hause zu kommen. Aber das ist für mich so eindrücklich, also gerade diese Weite der Dünenlandschaften auch, dass ich da eben immer sehr gerne mal wieder hin zurückgucke.
0: Sie sollten sich auf jeden Fall mal umschauen beim Eiland Verlag. Da gibt es die tollen Kalender von Hans Jessel. Ein echter Künstler im Bild.

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1: Heute wird's auf Sylt ein ziemlich freundlicher Mittwoch. Immer wieder kommt die Sonne raus, zwischendurch ziehen aber auch ein paar kurze Schauer über die Insel. Die Temperaturen steigen auf bis zu 18 Grad. Dazu weht ein frischer Wind aus westlichen Richtungen. 2 bis 3 Sonnenstunden sind drin. Und hier ist der Radio Sylt 3-Tage-Trend. Morgen am Donnerstag bleibt der Himmel meist wolkig. Es bleibt überwiegend trocken bei bis zu 17 Grad. Am Freitag gibt's viele Wolken und einzelne Schauer. Die Temperaturen erreichen rund 18 Grad. Und am Samstag wird es wieder etwas freundlicher. Sonne und Wolken wechseln sich ab, dazu bis zu 19 Grad.
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3: Willkommen in der nächsten halben Stunde hier bei radiosylt.de vom blauen Autozug. Es ist schön, dass ihr dabei seid und wir haben ja auch unsere eigene Comedy, das wisst ihr, ne? Unser Follower Klaas aus Hörnum, der sucht die lustigsten Sprüche aus dem Internet raus und daraus haben wir unsere eigene kleine Comedy-Show gemacht und gleich gibt's die nächste Folge hier bei mir. Moin!

0: 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Und hier gibt es jetzt wieder Comedy. Unser Follower Klaas aus Hörnum sucht ja das Lustigste raus aus dem Internet, die lustigsten Sprüche und vertont sie. Jetzt wieder.
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2: Moin. Übergewicht klingt immer so brutal. Sprechen wir doch lieber von bisher unveröffentlichtem Bonusmaterial.
3: Hey,

0: 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Mein Name ist Frank Bremser. Schön, dass ich bei Ihnen sein darf. Und die Adlerschiffe hier bei uns auf Sylt, die haben sich ganz viel tolles Programm für Sie ausgedacht. Zum Beispiel ein toller Ausflug ist natürlich auch der Ausflug nach Helgoland. Larissa ist bei mir. Wann geht das los?
1: Da geht es aktuell 5-mal die Woche von Sonntag bis Donnerstag. Man hat fast 4 Stunden Aufenthalt, um die Hochseeinsel zu erkunden. Zur Langen Anna kann man da ganz in Ruhe gehen. Natürlich shoppen sollte man auf Helgoland auf jeden Fall machen. Und
0: ums Oberland zum Beispiel gehen ist auch was. Die Bunker besichtigen. Also ich kann jetzt ja als Insider auch ein bisschen berichten darüber. Und was natürlich der Vorteil ist, was viele deswegen ja auch machen, dann aber erkennen, die Insel ist ja doch mehr als nur der Fuselfelsen, wie man ja so manchmal sagt. Man kann dort zollfrei und mehrwertsteuerfrei einkaufen.
1: Richtig, ganz genau. Das ist auch immer noch so. Gerade Alkohol und Zigaretten sind dann natürlich sehr beliebt. Aber man kann auch gute Klamotten, Taschen, kann man alles schön einkaufen gehen.
0: Und ich bin ja auch Fan der Badedüne, die gibt's ja auch. Da kann man dann ja mit so einer kleinen Fähre rüberfahren und dann nochmal fernab vom Trubel der Hauptinsel dann ja auch ein bisschen spazieren gehen, ne?
1: Genau, das schafft man selten in einem Tag, aber man kann natürlich auch mit uns sagen, man fährt an einem Tag hin und am nächsten Tag erst wieder zurück und hat dann den Riesenvorteil, dass man sagen, man sieht Helgoland, wenn um 5 alle Gäste, alle Schiffe wieder abgelegt haben und hat die Insel quasi mit den Einheimischen für sich und bleibt dann über Nacht. Das ist natürlich auch wunderschön und ganz besonders dann.
0: Das ist wirklich eine ganz besondere Geschichte, wirklich mal auf der Insel zu bleiben, denn sie wird dann ganz ruhig. Und wenn man dann auf der Hochsee übernachtet, kann ich Ihnen sagen, Sie werden schlafen wie ein Baby. Alle Infos zu den Fahrten nach Helgoland mit den Adlerschiffen finden Sie natürlich auf der Homepage der Adlerschiffe, adler-schiffe.de. 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

0: Hier ist das Autozug Radio Sylt mit Frank Bremser. 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Schön, dass ich bei Ihnen sein darf. Es gibt besondere Menschen hier auf der Insel und die werden vorgestellt in einem ganz besonderen Buch. Zuhause am Meer, 20 Lebens- und Liebesgeschichten. Geschrieben wurde das Buch von Imke Wein, selbst Sylterin. Sag mal, Imke, du hast Familien besucht und dann die Geschichten aufgeschrieben oder wie war das?
1: Ja, so ein bisschen geht das schon in die richtige Richtung. Das war wirklich eine Auftragsarbeit, was so für so ein Buch ja gar nicht so selbstverständlich ist. Vom Tourismusservice Wenningstedt-Braderup. Und es geht darum, im Grunde Vergangenheit einzufangen, in die Zukunft zu gucken und die Gegenwart darzustellen, recht bunt und facettenreich, ohne auf herkömmliche Genres zurückzugreifen.
2: Oh, das klingt ja fast philosophisch.
1: Ja, findest du? Ja, okay. Ich versuch's ein bisschen einfacher. Also der Ansatz war, dass wir Familien vorstellen mit ihrem Leben in allen Facetten. Die kommen aus allen Himmelsrichtungen. Die sind entweder schon seit Jahrhunderten als Walfänger da verwurzelt auf der Insel oder sie sind einfach dazugekommen, wirklich auch aus anderen Ländern. Und ich habe versucht, möglichst ein breites Spektrum unterschiedlicher Familienentwürfe abzubilden in dem Buch.
0: Hast du da mal so ein Beispiel von der Lebensgeschichte?
1: Da haben wir ja zum Beispiel immer ganz viel von dem Leben unseres werten Herrn Pastoren schon erfahren und weniger eigentlich von seiner wahnsinnig tollen Frau. Mhm. Und ich habe sozusagen den Fokus auch erstmal auf ihre Lebensgeschichte gesetzt und wie sie das alles aushält mit dem Mann, aber auch wirklich ihre Konzeption von wie lebe ich Familie. Die sind ja in gewisser Weise leben an zwei Standorten im Moment. Sie halb in Rendsburg und halb auf Sylt, weil sie dort das Gesundheitsamt leitet. Weiß man gar nicht und das erzähle ich in dem Buch. Und dann öffnen all diese Familien auch ihre Fotoalben und zeigen alte Bilder aus ihrem Leben und die finden auch statt zu modernen Porträts in diesem Buch.
0: Zu Hause am Meer. 20 Lebens- und Liebesgeschichten zusammengefasst von Imke Wein. Das Buch gibt es beim Tourismusservice in Wenningstedt-Braderup, hat aber auch eine ISBN-Nummer. 272 Seiten können Sie natürlich auch bei sich in der Buchhandlung bestellen. 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

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So, und jetzt kommen wir zu Lea. Also spätestens seit Sing mein Song ist sie ja bundesweit bekannt und ihr Song Leiser ist uns allen noch ja in Erinnerung geblieben. Aber Lea hat auch eine Beziehung zu unserer Lieblingsinsel, zu Sylt, denn sie ist als Kind sehr oft da gewesen und erinnert sich sehr gerne an tolle Spielzeiten mit ihrer Schwester. Und für diese Schwester hat sie nämlich einen Song geschrieben und der heißt Sylt 98, denn das beschreibt das Jahr, in dem sie mit ihrer Schwester so gerne hier war, auf der schönsten Insel der Welt. Wir hören uns gleich wieder mit dem Autozug Radio Sylt. 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Das ist Sylt in einer Stunde. Mein Name ist Frank Bremser und hier kommt Lea, Sylt 98.

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1: Es ist 5 Uhr, guten Morgen.
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3: Moin von der Insel. Habt ihr euch schon mal gefragt, wie Rettungskräfte bei schwerer See reagieren? Genau das wurde jetzt beim Lehrgang Brandungsretter 2026 auf Sylt trainiert. Insgesamt 25 Teilnehmer aus ganz Deutschland, darunter Verstärkung aus St. Peter-Ording, haben sich an der Küste den extremen Herausforderungen gestellt. Dabei ging es nicht nur um knallharte Rettungstechniken, sondern vor allem um eins: Teamwork. Der absolute Höhepunkt war die große Abschlussübung gemeinsam mit der DGZRS und dem NHC. Für einige Teilnehmer gab es dabei eine echte Premiere. Sie wurden erstmals per Seilwinde aus der Brandung gefischt. Ein riesiges Dankeschön geht an den DRK-Ortsverein und die Wasserwacht Sylt, die hier bis zu 48 Stunden ihrer Freizeit investiert haben. Nach dem Erfolg ist für die Retter klar, im nächsten Jahr geht es direkt weiter mit Brandungsretter 2027. 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
3: Heute wird's auch Sylt ein ziemlich freundlicher Mittwoch. Immer wieder kommt die Sonne raus, zwischendurch ziehen aber auch ein paar kurze Schauer über die Insel. Die Temperaturen steigen auf bis zu 18 Grad. Dazu weht ein frischer Wind aus westlichen Richtungen. 2 bis 3 Sonnenstunden sind drin. Und hier ist der Radio Sylt 3-Tage-Trend. Morgen am Donnerstag bleibt der Himmel meist wolkig. Es bleibt überwiegend trocken bei bis zu 17 Grad. Am Freitag gibt's viele Wolken und einzelne Schauer. Die Temperaturen erreichen rund 18 Grad. Und am Samstag wird's wieder etwas freundlicher. Sonne und Wolken wechseln sich ab, dazu bis zu 19 Grad.
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1: Hier ist Radio Sylt vom blauen Autozug, und wenn sie der blaue Autozug erstmal hingebracht hat auf die Insel, dann gibt es natürlich Highlights, die sie unbedingt sehen müssen. Die majestätische Himmelsleiter in Westerland ist sehr beeindruckend. Sie befindet sich im südlichen Teil von Westerland in der Nähe des Stranddistelwegs und des Sylt-Aquariums. Mit 26 Metern Höhe bietet sie einen atemberaubenden Panoramablick über Westerland und den Strand. Und wenn sie die Stufen langsam hinaufgehen, fühlt es sich wirklich an, als würden sie zum Himmel hinaufsteigen. Schwangere Frauen übrigens, also hochschwangere Frauen auf Sylt, gehen diese Treppe auch hoch, um dann die Geburt ein bisschen zu forcieren. Hat meine Frau übrigens auch gemacht. Und es sind wunderbare Kinder dabei rausgekommen, kann ich Ihnen sagen. Die Himmelsleiter in Westerland, immer einen Besuch wert. 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

0: 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Das ist Sylt in einer Stunde. Hier bekommen Sie relevante Informationen über Ihren Inselaufenthalt. Und natürlich stellen wir auch das Team vom blauen Autozug vor. Bei mir ist jetzt Lydia Bülow. Die haben es vielleicht schon kennengelernt am Terminal Niebel, ne Lydia? Du bist ja gut gelaunt, ne?
1: Ich bin immer gut gelaunt. Und wenn die Kunden schlecht gelaunt ist, dann bringt man sie dazu, ne? Dass sie auch gut gelaunt sind. Die freuen sich meistens über ein Tütchen.
2: Ja, genau. Bei dir gibt es die Sylt-Tüte. Da sind so allerhand Informationen über die Insel. Sozusagen das, was wir im Radio machen, dann zum Lesen. Und da freuen sich die Kunden drüber, ne?
1: Ja, die ist auch wunderschön, die Tüte. Damit kann man shoppen gehen. Eine schöne Strandtasche ist das. Die freuen sich immer.
2: Wunderbar. Was sagst du so zum Team vom Blauen Autozug?
1: Ja, alle nett, freundlich. Das Zusammenarbeiten ist cool. Schönes Klima, ja.
0: Ja, Mensch, das klingt immer so, als hätten wir die bestochen, dass sie das sagen. Aber die machen das ganz freiwillig und sind happy, beim Blauen Autozug zu arbeiten.

0: Hier ist das Autozug Radio Sylt mit Frank Bremser. Schön, dass ich bei Ihnen sein darf. Und ich war ja zu Gast in der Arche Wattenmeer und da habe ich Amelie und Franzi getroffen, die ganz liebevoll durch die Ausstellung dort führen. Und da ist auch ein Schweinswal zu sehen, das Modell eines Schweinswals. Ja, und wenn man ab und zu an der Nordsee steht und sieht da so eine Rückenflosse aus dem Wasser gucken, das ist dann kein Hai, ne?
1: Ja, genau, das ist eher ein Schweinswal. Ziemlich spannend. Wir haben hier vor Sylt ein Walschutzgebiet seit 1999. Und hier ist auch mehr oder minder die Kinderstube von vielen Schweinswalen. Deswegen kann man gerade an der Südspitze auch total toll, ja, mal die Finnen beobachten. Das sind dann aber keine Haie, sondern Schweinswale.
2: Dann gibt es auch wieder die Seetierfangfahrten, wo wir auch zu den Seehundsbänken fahren und ab und zu sieht man dann da eben auch Seehunde oder Schweinswale auf dem Weg und da informieren wir auch noch darüber, also halten auch noch einen kleinen Vortrag über die Meeressäuger hier in der Nordsee.
0: Das heißt, ihr fahrt auch mit den Adlerschiffen mit zum Beispiel und macht dann diese betreuten Fangfahrten. Das ist ja dann auch mal ab und zu so, dass Leute sagen, ja Mensch, ist das denn alles so okay? Aber das wird schon unter fachkundiger Anleitung gemacht da, ja?
1: Ja, genau. Also wir ordnen das auch immer vorher ein. Also natürlich Grundschleppnetzfischerei ist auf jeden Fall ein sehr kontroverses Thema. Aber bei uns ist es eben ein exemplarischer Seetierfang. Wir setzen die Tiere alle wieder zurück und das ist absolut gar nicht in dem Ausmaß, wie man das irgendwie aus der industriellen und konventionellen Fischerei kennt.
0: Amelie und Franzi von der Arche Wattenmeer in Hörnum, auf jeden Fall ein Besuch wert, sich die Ausstellung mal anzugucken. Kommen Sie auch gerne auf arche-wattenmeer.de. Da können Sie sich auch ein bisschen umschauen und dann Ihre Tickets auch online buchen. 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
2: Heute
3: gibt es im alten Kursaal in Westerland Pariser Flair. Um 20 Uhr startet ein musikalischer Abend mit französischem Lebensgefühl und Musik aus Paris. Der alte Kursaal liegt am Rathausplatz in Westerland. Für tagsüber gibt es außerdem um 10.30 Uhr eine Ortsführung durch Rantum, vom Dorf zwischen Watt und Weststrand.
2: Morgen
3: wird in Westerland getanzt. Ab 19 Uhr steht Mia Weber live in der Hardys Bar im Hotelstadt Hamburg auf der Bühne. Dazu gibt's bekannte Schlagersounds, tanzbare Beats und natürlich die passenden Drinks. Die Idee für den Abend ist ziemlich klar. Erst Sylt genießen, dann ab in die Bar und schauen, wie lange aus wir bleiben nur kurz am Ende wirklich wird. Also Donnerstag, 10. September, Hardys Bar, Mia Weber live ab 19 Uhr.
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0: 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Es gab eine wichtige Veranstaltung im Kursaal in Wenningstedt mit 400 Gästen. Der Busche Verlag, der den Gourmetführer und Hotelguide herausgibt, hat eine große Gala veranstaltet und hat ja zwei große Gastronomen von Sylt geehrt. Zum einen Herbert Seckler von der Sansibar für sein Lebenswerk, aber auch Holger Bodendorf. Der wurde nicht nur zum Hotelier des Jahres ernannt, sondern er erhielt auch den Titel Hotel des Jahres 2023. Wofür bekommt man diesen Titel, Holger?
1: Habe ich keine Ahnung.
0: Ist man einfach. Also, ja, man ist einfach der beste Hotel. Was fragst du so bescheuert, Bremser?
1: Nein, das ist wie alles im Leben. Du musst kontinuierlich Höchstleistung bringen. Mhm. Auch wir haben, seitdem ich das Landhaus Strick eröffnet habe, einen Michelin-Stern und insgesamt habe ich, ich glaube, den ersten 99 bekommen. Da kannst du nicht sagen, okay, ein Jahr, da lasse ich mal nach und mache mal ein bisschen weniger. Nee, das merkt der Gast, das merken auch die Mitarbeiter, die natürlich auch zum Großteil zu mir kommen und sagen, okay, ja, wir wollen bei was Großem mitarbeiten, wir wollen Luxushotellerie und vor allem eins, wenn ich meine charmante Hausdame sehe, Natalia, die ist 5 Sterne, also alle anderen auch, aber bei der Star hält man das aus, die hat das Leuchten in den Augen und die, ich sag mal so, ich will nicht sagen, die ist nur Hausdame, das ist ein ganz, ganz wichtiger Job, aber die geht da zu Werke, wo auch der Mitarbeiter in der Küche ist, wenn er sagt, okay, schäle ich mal Kartoffeln.
0: Das Wichtige für euch in der Hotelbranche ist auch den Gästen eine geile Zeit machen, oder?
1: So muss es genau, so muss es sein. Und da bin ich so froh, wie sagt auch Dennis in der Küche oder Martin und Nicole im Service. Ja, da muss ich mich nicht kümmern. Ja, Franziska, mit ihm in den Rücken frei hält, bis zu Kerstin, die ganze Logistik hinter ihm überall hat, Robin, mein Empfangschef. Also keine Sorge, alles gut. Und es zählt natürlich auch, und das darf man auch nicht vergessen, auch ein cooler Hausmeister dazu, der auch was von alleine sieht.
0: Ja, man hört schon, die Mitarbeiter sind die wichtigsten bei dir, ne?
1: Und wir müssen gucken, dass es denen gut geht. Und wenn es den Mitarbeitern gut geht, und ich sage es immer zu meinen, ihr müsst etwas ändern, wenn ihr morgens nicht mehr fröhlich zur Arbeit kommt. Dann müsst ihr mit mir sprechen, müsst ihr sagen, okay, da passt was nicht. Und wenn der Mitarbeiter fröhlich und glücklich und zufrieden mit seinem Job ist, dann hat der Gast das schönste Erlebnis, was er überhaupt haben kann.
0: Holger Bodendorf, Hotelier des Jahres und Hotel des Jahres 2023. Das sind die Auszeichnungen vom Busche Verlag für ihn. Vielen Dank, Holger.
1: Frank, hau rein. Bis dann.
0: Ciao, tschüss.
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3: Heute wird's auch Sylt ein ziemlich freundlicher Mittwoch. Immer wieder kommt die Sonne raus, zwischendurch ziehen aber auch ein paar kurze Schauer über die Insel. Die Temperaturen steigen auf bis zu 18 Grad. Dazu weht ein frischer Wind aus westlichen Richtungen. 2 bis 3 Sonnenstunden sind drin. Und hier ist der Radio Sylt 3-Tage-Trend. Morgen am Donnerstag bleibt der Himmel meist wolkig. Es bleibt überwiegend trocken bei bis zu 17 Grad. Am Freitag gibt's viele Wolken und einzelne Schauer. Die Temperaturen erreichen rund 18 Grad. Und am Samstag wird es wieder etwas freundlicher. Sonne und Wolken wechseln sich ab, dazu bis zu 19 Grad.
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5: Schön, dass ihr dabei seid und gleich geht's für uns weiter mit den Insta-Perlen. Das ist unser Follower Klaas aus Hörnum. Der sucht die lustigsten Sprüche aus dem Internet raus und präsentiert sie dann gleich hier bei uns exklusiv bei Radio Sylt vom blauen Autozug. Bis gleich!

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2: Moin! Der größte Schritt in einer Beziehung ist nicht der erste Kuss, sondern der erste Furz.
3: Jesus!

0: 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Und bei mir ist Mark Jones von den Adlerschiffen. Die Insel erwacht jetzt wieder zum Leben und es geht wieder raus aufs Wasser. Es gibt auch wieder Sonderfahrten der Adlerschiffe dieses Jahr, ne Mark?
1: So, wir werden auch in diesem Jahr wieder anbieten, das Whisky, beliebte Whisky-Tasting auf unserer Klippa Luca. Für die, die es noch nicht wissen, wir lagern ja selbst Whisky dort an Bord. Das heißt, der reift dort. Man sagt ja, dass durch die Fahrt, durch den Wellengang der Whisky auch sehr gut reift. Also ist aber für die Älteren natürlich dann nur auch natürlich sehr zu empfehlen. Und natürlich haben wir auch wieder die Wattwanderung, die große Wattwanderung. Von Amrum nach Föhr zu wandern durch das Wattenmeer ist mit Sicherheit für die es interessiert, auch ganz spannend, weil da sieht man natürlich noch viel mehr, als wenn man jetzt nur, sag ich mal, einmal die Fahrt zu den Seehunden macht.
0: Na Wahnsinn, was die alles machen von den Adlerschiffen. Ne? Gucken Sie sich mal um auf der Internetseite adler-schiffe.de. Da finden Sie so viel Programm, da kommen Sie auf jeden Fall bald mal wieder nach Sylt, denn das schaffen Sie gar nicht alles in einer Woche oder 14 Tagen.

0: 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Hier ist Frank Bremser beim Autozug Radio Sylt. Und kleine und große Entdecker, die fahren natürlich nach List in die Naturgewaltenausstellung. Melanie Steuer ist jetzt bei mir, gerade von der Ausstellung angekommen. Und Melanie, man kann bei euch auch einen virtuellen Ballon fahren, ne?
1: Ja, wir haben es möglich gemacht. Wir haben einen Heißluftballon oben bei uns im Dachgeschoss installiert. Virtuell, muss man dazu sagen. Kinder ab 12 können gerne dann mitfahren. Für Jüngere ist das noch nicht ganz so das Richtige. Wir setzen euch Brillen auf, VR-Brillen. Und dann könnt ihr tatsächlich Platz nehmen in einem Heißluftballonkorb. Und dann fliegt ihr die Stationen der Naturverbände und Vereine ab der Insel. Oder Fahrt, stimmt, Fahrt heißt es.
0: Vorsicht, ne?
1: Genau. Ja, ich bin noch nicht.
0: Bist du getauft?
1: Ich bin noch nicht so oft mitgefahren. Aber ganz toll, man sieht die Insel von oben. Und genau, wie du sagst, wer kann schon mit dem Heißluftballon über Sylt fahren?
0: Und ich muss ehrlich sagen, also ich habe es auch gemacht, natürlich, habe es ausprobiert und muss sagen, am Anfang war mir wirklich so ein bisschen höhenangstmäßig so.
1: Deswegen haben wir den Korb, die Umrandung tatsächlich auch dort stehen, man kann sich auch festhalten.
0: Ja.
1: Also
0: ja.
1: Tatsächlich, dass man hat wirklich das Gefühl, man ist in der Luft unterwegs und für Außenstehende, die dann die Mitfahrer beobachten, die ihre Brillen aufhaben, ist es sehr entzückend, diese zu beobachten mit dem Strahl und oh, und sie haben einfach eine riesige schwarze Brille auf und man selber sieht ja nicht, was sie gerade sehen, aber man hat das Gefühl, man ist dabei.
0: Das ist echt so und einem wird auch so ein bisschen schummerig. Also wenn man Höhenangst hat, ist es auf jeden Fall nicht so unbedingt die Empfehlung, weil man hat echt das Gefühl, man ist ganz oben und guckt nach unten auf die Insel. Die Bilder sind aber wirklich faszinierend. Mehr dazu natürlich auf der Internetseite der Naturgewalten und die haben wir verlinkt bei uns auf radiosylt.de.

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1: 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Und eine Stammgästin bei mir ist ja Silke von Bremen. Sie ist ja Sylt-Guide und führt die Gäste über unsere schöne Insel. Und die wollen doch einiges von dir wissen, Silke, zum Beispiel auch, wie es Wetter wird, ne?
2: Nein, ich denke dann immer, sehe ich aus wie ein Frosch, dass ich... Nein, aber ich kann das verstehen. Und tatsächlich kann man ja, wenn man ein bisschen was von Atmosphäre und Klima, Atmosphärien versteht, kann man auf Sylt wirklich das Wetter kommen und gehen sehen. Also man sieht, wenn die Zirren am Himmel sind, dass sich ein Tiefdruckgebiet breit macht. Wobei mein Klimatologieprofessor pflegt ja zu sagen, bei Frauen und Zirren, da kann man sich irren.
1: Was wollen die Gäste noch wissen?
2: Ach, sie fragen auch gerne Persönliches. Mhm. Wie sind Sie nach Sylt gekommen? Also erstmal die Frage, sind Sie Sylterin? Und da muss ich ja immer enttäuschend dann sagen, ja, das tut mir furchtbar leid, aber mein Mann ist Sylter. wir haben über das Thema gesprochen, wann sind Gäste glücklich, wie kann man Gäste glücklich machen? Und ich glaube, dieses, wenn sie eine persönliche Beziehung haben können, wenn sie teilhaben können. Und dazu gehört natürlich auch, dass Sylter vor Ort sein müssen, die sich mit den Gästen beschäftigen. Und wir haben ja zunehmend auch Probleme in der Gastronomie, das wird den Gästen ja auffallen, Mitarbeiter zu bekommen. Und wenn man sich dann mit jemandem gar nicht mehr richtig unterhalten kann, verstehe ich das, wenn die das als Verlust empfinden.
1: Ja, da trifft sie schon den Nagel auf den Kopf. Man möchte die Einheimischen kennenlernen und daran arbeiten wir gerade, dass die Einheimischen auf der Insel bleiben können und so eben auch Touristen und Insulaner in Einklang miteinander die Zeit verbringen können auf Sylt. 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
2: Es ist 6 Uhr. Guten Morgen.
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3: Moin von der Insel. Habt ihr euch schon mal gefragt, wie Rettungskräfte bei schwerer See reagieren? Genau das wurde jetzt beim Lehrgang Brandungsretter 2026 auf Sylt trainiert. Insgesamt 25 Teilnehmer aus ganz Deutschland, darunter Verstärkung aus St. Peter-Ording, haben sich an der Küste den extremen Herausforderungen gestellt. Dabei ging es nicht nur um knallharte Rettungstechniken, sondern vor allem um eins: Teamwork. Der absolute Höhepunkt war die große Abschlussübung gemeinsam mit der DGZRS und dem NHC. Für einige Teilnehmer gab es dabei eine echte Premiere. Sie wurden erstmals per Seilwinde aus der Brandung gefischt. Ein riesiges Dankeschön geht an den DRK-Ortsverein und die Wasserwacht Sylt, die hier bis zu 48 Stunden ihrer Freizeit investiert haben. Nach dem Erfolg ist für die Retter klar, im nächsten Jahr geht es direkt weiter mit Brandungsretter 2027. 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
3: Heute wird's auf Sylt ein ziemlich freundlicher Mittwoch. Immer wieder kommt die Sonne raus, zwischendurch ziehen aber auch ein paar kurze Schauer über die Insel. Die Temperaturen steigen auf bis zu 18 Grad. Dazu weht ein frischer Wind aus westlichen Richtungen. 2 bis 3 Sonnenstunden sind drin. Und hier ist der Radio Sylt 3-Tage-Trend. Morgen am Donnerstag bleibt der Himmel meist wolkig. Es bleibt überwiegend trocken bei bis zu 17 Grad. Am Freitag gibt's viele Wolken und einzelne Schauer. Die Temperaturen erreichen rund 18 Grad. Und am Samstag wird's wieder etwas freundlicher. Sonne und Wolken wechseln sich ab, dazu bis zu 19 Grad.
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4: Sylt erleben, das heißt auch Uwe-Düne auf jeden Fall einmal besuchen. Die Uwe-Düne ist die höchste natürliche Erhebung der Insel, sozusagen unser Berg. Beeindruckende, jetzt hören Sie zu, also die Bayern werden jetzt wahrscheinlich laut lachend unter die Autofußmatte fallen. 52,5 Meter über der Nordsee und Sie können die Plattform zur Aussicht am Ende der Kurhausstraße in Kampen erreichen und von dort aus einen grandiosen Blick über ganz Sylt genießen. Und das ist wirklich sehr beeindruckend, die Nordsee zu sehen und die herrliche Dünenlandschaft bei uns auf der schönsten Insel der Welt. 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

0: Hier ist das Auto zu Radio Sylt. Mein Name ist Frank Bremser. Schön, dass wir hier gemeinsam unterwegs sind. 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Ja, es gibt ja so einen Mythos, ne? Der Stau am Terminal, aber der ist eigentlich schon wirklich seit langer Zeit Geschichte, Sandy Kruse vom Blauen Autozug, oder?
1: Das war mal so. Ich würde auch sagen, das ist jetzt auch schon ein paar Jahre her, dass man wirklich sagen konnte, wir hatten echt viele Stautage. Aber wir hatten ja damals die Reservierung eingeführt durch unseren Webshop, das Sparpreisticket und das Flexpreisticket und jetzt auch die Nur-Reservierung, wenn man schon ein Ticket hat. Und dadurch hat sich das schon ganz gut verteilt, dass man halt wusste, okay, die Leute reisen halt so und so an. Und dann ist die DB ja auch noch nachgezogen, hat das dann auch eingeführt. Eigentlich genauso, wie wir das schon gemacht haben. Von daher waren wir da ein ganz guter Vorreiter. Und seitdem kann man sagen, also lässt sich das irgendwie an einer Hand abzählen, wie viele Staus es noch am Terminal gibt.
0: Ja, das kann ich wirklich aus eigener Erfahrung bestätigen. Staus hat man da eigentlich gar nicht mehr. Sie kommen wirklich entspannt rüber und wenn Sie mit dem blauen Autozug fahren, dann können Sie auch reservieren und wissen dann, Sie kommen auch garantiert auf den Zug drauf, eben weil es diesen Stau nicht mehr gibt, der das vielleicht früher mal verhindert hat. 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

0: 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Und jetzt gibt es bei uns mal Norddeutsch für Anfänger. Alle, die bei uns in Norddeutschland zu Gast sind, so an der Nordseeküste, die hören manchmal ganz genau hin und denken, ja, was hat der da gerade gesagt? Also das hier zum Beispiel.
1: Auf den Swatch gehen.
0: Das kennen Sie bestimmt, ne? Schön Party machen. Mal richtig schön zum Tanz gehen. Das geht auf Sylt natürlich auch wunderbar. Oder was ist das denn hier?
1: Na, ein bisschen draußen an Butchern.
0: Das heißt, draußen rumtrollen, ein bisschen um die Häuser ziehen, als Kind aber eher, also nicht als Erwachsener. Und das hier?
1: Ach, jetzt sei doch nicht so drömelig.
0: Ja, das hat meine Mutter öfter mal zu mir gesagt, wenn wir irgendwo spazieren waren und ich nicht so richtig in Gang kam. Also wenn man so ein bisschen rumträumt zum Beispiel. Und das hier?
1: Ob ich das hinkriege, das ist echt Figelinsch.
0: Na, das sind so die kleinen handwerklichen Arbeiten, wo man irgendwas einfädeln muss oder etwas sehr, sehr Filigranes, ne? Figelinsch. Und das hier?
1: Mann, ist der gnaddelig.
0: Ja, das war bei meinem Opa immer so, wenn der mittags geschlafen hat. Danach braucht er immer so eine halbe bis dreiviertel Stunde, bis er wieder ganz oben auf war. Und bis dahin war er gnaddelig, also eher schlecht gelaunt. Und das sagte mein Onkel Hartmut immer zu meinem Vater.
1: Mann, der ist ja schon eine Stunde draußen am Mulchen, du.
0: Mulchen ist, wenn man draußen im Garten ist, viel macht, aber irgendwie nichts auf die Reihe bekommt. Ja, Norddeutsch für Anfänger hier bei uns im Autozug Radio Sylt. Erzählen Sie es ruhig weiter und wir werden Sie natürlich weiter aufklären, was wir Norddeutschen meinen, wenn wir gewisse Begriffe sagen. Hier ist das Autozug Radio Sylt. Wir wünschen Ihnen eine gute Überfahrt auf die schönste Insel der Welt.
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0: 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Schön, dass ihr dabei seid. 24 Stunden sind wir zu hören auf radiosylt.de. Da könnt ihr auch unsere App laden. Und was bekommt ihr bei uns? 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
2: Heute gibt es im alten Kursaal in Westerland Pariser Flair. Um 20 Uhr startet ein musikalischer Abend mit französischem Lebensgefühl und Musik aus Paris. Der alte Kursaal liegt am Rathausplatz in Westerland. Für tagsüber gibt es außerdem um 10.30 Uhr eine Ortsführung durch Rantum, vom Dorf zwischen Watt und Weststrand.
3: Morgen
2: wird in Westerland getanzt. Ab 19 Uhr steht Mia Weber live in der Hardys Bar im Hotelstadt Hamburg auf der Bühne. Dazu gibt's bekannte Schlagersounds, tanzbare Beats und natürlich die passenden Drinks. Die Idee für den Abend ist ziemlich klar. Erst Sylt genießen, dann ab in die Bar und schauen, wie lange aus, wir bleiben nur kurz, am Ende wirklich wird. Also Donnerstag, 10. September, Hardys Bar, Mia Weber live ab 19 Uhr.
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0: Liebe Zuhörer vom Autozug Radio Sylt, unser Zug hat sich gerade in einem epischen Kampf mit einem technischen Drachen verstrickt und die Schlacht dauert ungefähr 30 Minuten. Danke für Ihre Geduld und Ihr Verständnis.
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1: Radio Sylt präsentiert vom blauen Autozug. Mein Name ist Frank Bremser und ich darf Sie ab jetzt immer begleiten auf Ihrem Weg auf die schönste Insel der Welt. Wir sind jetzt nochmal im Naturgewaltenzentrum in List auf Sylt und da ist Matthias Strasser bei mir. Ja, über das Kino haben wir ja schon gesprochen, das 3D-Kino, und ihr habt den Ausstellungsbereich drumherum auch erneuert, ne?
2: Ja, wir haben den Ausstellungsbereich um das Kino auch ganz neu gemacht, alles modern aufgesetzt mit mehr Visualisierung, weniger Text, und haben auch einige Themen neu ins Programm aufgenommen, die wir seinerzeit noch nicht hatten. Nenne ich mal das Beispiel Offshore-Windparks. Die sind ja jetzt mittlerweile vor der Insel Sylt zu sehen und darüber berichten wir auch, was das damit auf sich hat, wie sie erbaut wurden, aber auch, was das vielleicht für Probleme gibt mit der Tier- und Pflanzenwelt. Zusätzlich zu unserer Ausstellung im Innenbereich bieten wir über 800 Veranstaltungen draußen an, also Wattführungen, Führung zu den Austernbänken, durch die Wanderdünen, und all das kann man also einmal öffentlich buchen, dass man nach dem gleichen Muster über unsere Internetseite sich die Führung zu dem richtigen Zeitpunkt, wo man auf der Insel ist, raussucht und dann schon bucht. Oder ich kann mir auch einen Guide exklusiv mieten. Also wenn man mal möchte, einen Fachmann oder eine Fachfrau direkt selber mit im Watt bei sich zu haben für eine kleine Gruppe oder für eine Familie sogar, das geht bei uns auch.
1: Ja, richtig coole Idee, oder? Wenn Sie Kontakt aufnehmen wollen zu Matthias Strasser und seinem Team, wir haben die Internetseite vom Naturgewaltenzentrum in List natürlich bei uns auf der Seite auch verlinkt. Kommen Sie auf radiosylt.de. 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
1: Heute wird's auch Sylt ein ziemlich freundlicher Mittwoch. Immer wieder kommt die Sonne raus, zwischendurch ziehen aber auch ein paar kurze Schauer über die Insel. Die Temperaturen steigen auf bis zu 18 Grad. Dazu weht ein frischer Wind aus westlichen Richtungen. 2 bis 3 Sonnenstunden sind drin. Und hier ist der Radio Sylt 3-Tage-Trend. Morgen am Donnerstag bleibt der Himmel meist wolkig. Es bleibt überwiegend trocken bei bis zu 17 Grad. Am Freitag gibt's viele Wolken und einzelne Schauer. Die Temperaturen erreichen rund 18 Grad. Und am Samstag wird's wieder etwas freundlicher. Sonne und Wolken wechseln sich ab, dazu bis zu 19 Grad.
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3: Willkommen in der nächsten halben Stunde hier bei Radio Sylt.de vom blauen Autozug. Es ist schön, dass ihr dabei seid und wir haben ja auch unsere eigene Comedy, das wisst ihr, ne? Unser Follower Klaas aus Hörnum, der sucht die lustigsten Sprüche aus dem Internet raus und daraus haben wir unsere eigene kleine Comedy-Show gemacht und gleich gibt's die nächste Folge hier bei mir. Moin!

0: Musik wie Urlaub, das gibt es hier bei uns bei Radio Sylt vom Blauen Autozug, 24 Stunden im Netz und natürlich auch auf radiosylt.de gibt es die App zum Laden für alle Systeme. Ja, und es gibt immer Fundstücke im Internet, ne, bei Instagram zum Beispiel, so Sprüche, wo man einfach laut loslachen muss und die sammelt für uns, klar, unser Klaas aus Hörnum.
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2: Moin, mein Chef, riechen Sie etwa nach Bier? Ich? Na, bei meinem Gehalt wird es sicher kein Champagner sein.
3: Hallo!

0: 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Und jetzt sind wir bei Larissa. Larissa ist von den Adlerschiffen und die haben ja jede Menge für sie vorbereitet, immer zur Saison hier auf der schönsten Insel der Welt. Und Larissa, zum Beispiel kann man auch auf die Hallig-Hooge fahren. Wie läuft das?
1: Also da fährt man immer um 12 los. Man hat 2 Stunden 20 Aufenthalt. Das hört sich jetzt erstmal nicht viel an, aber für so eine kleine Hallig reicht das in der Regel aus.
0: Da ist kein Shopping möglich.
1: Nicht wirklich, nein. Man kommt an, man wird erstmal von den Pferdekutschen begrüßt und kann da gerne mitfahren. Da sind dann auch Kutschfahrer an Bord, die dann so erzählen, wie das Leben ist auf der Hallig. Man kann auch mit dem Rad unterwegs fahren und dann auf jeden Fall auf Hallig-Hooge ins Sturmflugkino und dann mal so einen kurzen Film zu sehen, wie das wirklich aussieht, wie in die Wassergewalten da kommen. Das ist ja so das Besonderste daran.
0: Dann auch Kontakt zu Einwohnern?
1: Auf jeden Fall. Also jeder Laden, jedes Museum wird ja letztlich von Einheimischen betrieben und da kommt man ganz schnell ins Gespräch. Und
0: auch mit Schafen?
1: Auch mit Schafen zur Not.
0: Ja, ich weiß es selber. Als Nordfriese weiß man, die Schafe sind ein ganz wichtiger Bestandteil der nordfriesischen Küste und Kultur. Und wenn Sie mal auf die Hallig-Hooge fahren wollen mit den Adlerschiffen, dann gucken Sie sich mal um auf der Homepage der Adlerschiffe, adler-schiffe.de. Da finden Sie garantiert auch das richtige Angebot für Sie. 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
2: Liebe Zuhörer vom Autozug Radio Sylt, unser Zug hat sich gerade in einem epischen Kampf mit einem technischen Drachen verstrickt und die Schlacht dauert ungefähr 30 Minuten. Danke für Ihre Geduld und Ihr Verständnis.

0: Hier ist das Autozug Radio Sylt mit Frank Bremser und hören Sie mal. Away, der Sylter Shantikoa ist natürlich immer gut aufgelegt und auch immer wieder auf der Insel überall zu hören. Bei mir ist Kai Witt, einer der Mannen vom Sylter Shantikoa. Und sind das eigentlich nur Männer oder habt ihr auch schon Frauen dabei?
1: Ja, es sind auch Frauen dabei, aber sind nicht Mitglied bei uns im Sylter Shantikoa.
0: Okay. Der Sylter Shantikoa, den kann man ja hier und da erleben. Manche, die das noch nicht erlebt haben, sagen, ja, das ist irgendwie was für alte Leute. Aber ganz im Gegenteil, ne?
1: Ganz im Gegenteil. Also wir haben jetzt gerade letztes Jahr wieder 3 Aufnahmen gehabt von etwas jüngeren Mitgliedern und das war schon sehr gut. Also es tut uns sehr gut, also junges, frisches Blut da reinzukriegen.
0: Das ist ja auch sicherlich auch so ein bisschen dieser Santiano-Hype, der ja auch da nochmal mit reinspielt, ne?
1: Ja, auf jeden Fall. Also ich muss sagen, die letzten Jahre, wo Santiano eben halt bekannt wurde, da sind die Shanties doch wieder populär geworden, kann man sagen, ja, doch.
0: Bleibt man da traditionell oder habt ihr auch im Potpourri auch, sagen wir mal, aktuellere Songs, die auf Shanty umgetextet sind oder umgemünzt sind?
1: Nee, eigentlich eher so die klassischen Shanties, Seemannslieder und auch einige Sachen aus Eigenproduktion. Also wir haben da so ein, zwei Leute bei uns im Chor, die auch selber texten und das ist schon ganz interessant, was dabei rauskommt.
0: Der Sylter Shantikoa. Die Termine vom Sylter Shantikoa finden Sie natürlich auf der Homepage. Sylter-Shanty-Chor.de

0: Wir sind ganz neu. Hier ist das Auto zu Radio Sylt mit Frank Bremser. Und echte Sylter kommen natürlich bei uns auch zu Wort hier im Auto zu Radio. Zum Beispiel Susanne Matthiesen. Sie war mal meine Chefin beim Radio bei RSH, bei Radio Schleswig-Holstein, und ist jetzt mittlerweile sehr erfolgreiche Buchautorin. Ocelot und Friesenerz, das war ihr erstes Buch. Wochenlang auf den Bestsellerlisten des Spiegels. Und auch ihr Nachfolgewerk, Diese eine Liebe wird nie zu Ende gehen. Das Buch über eine Sylter Jugend ist auch der absolute Bringer. Bist du vom Erfolg eigentlich selbst überrascht, Susanne?
1: Ja, aber ich war ein bisschen schockiert, dass das so eingeschlagen hat. Ich habe es ja eigentlich für die Sylter und Insulaner geschrieben und war dann doch etwas überrascht, dass es wirklich so bundesweit so viel Interesse geweckt hat. Also das scheint tatsächlich viele Leute zu interessieren, wie wir hier leben.
0: Und du hast ja auch ganz schön aus dem Nähkästchen geplaudert. Sprechen noch alle Sylter mit dir?
1: Ja, auf jeden Fall. Klopfen mir auf die Schulter. Es ist halt so, man erkennt mich halt jetzt häufiger, einfach weil ich auch häufiger mal im Fernsehen war. Aber ja, ansonsten ist das Leben hier eigentlich ganz normal wie immer. Und ich kenne ja nun wirklich viele Leute und die kennen mich.
0: Und wie sind denn die Reaktionen von Menschen, die dein Buch gelesen haben, von den Urlaubern?
1: Ja, das Interessante ist, dass Leute, die zugezogen sind, vielleicht seit 20 Jahren hier leben, verwurzelt sind und sich als Sylter bezeichnen, durch das erste Buch zum ersten Mal so richtig verstanden haben, warum ist es so, wie es jetzt ist auf Sylt, weshalb ich das Buch auch geschrieben habe. Nicht nur für unsere Erinnerung, für meine Generation, sondern eigentlich auch, um zu erklären, warum die Insel so funktioniert, wie sie funktioniert.
0: Die Bücher von Susanne Matthiesen, sie heißen Ocelot und Friesenerz, der Roman einer Sylter Kindheit, und Diese eine Liebe wird nie zu Ende gehen, der Roman über eine Sylter Jugend. Wir haben den Link zu Susanne Matthiesens Seite natürlich auch bei unseren Besten auf radiosylt.de.

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3: Es ist 7 Uhr. Guten Morgen.
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5: Moin von der Insel. Habt ihr euch schon mal gefragt, wie Rettungskräfte bei schwerer See reagieren? Genau das wurde jetzt beim Lehrgang Brandungsretter 2026 auf Sylt trainiert. Insgesamt 25 Teilnehmer aus ganz Deutschland, darunter Verstärkung aus St. Peter-Ording, haben sich an der Küste den extremen Herausforderungen gestellt. Dabei ging es nicht nur um knallharte Rettungstechniken, sondern vor allem um eins: Teamwork. Der absolute Höhepunkt war die große Abschlussübung gemeinsam mit der DGZRS und dem NHC. Für einige Teilnehmer gab es dabei eine echte Premiere. Sie wurden erstmals per Seilwinde aus der Brandung gefischt. Ein riesiges Dankeschön geht an den DRK-Ortsverein und die Wasserwacht Sylt, die hier bis zu 48 Stunden ihrer Freizeit investiert haben. Nach dem Erfolg ist für die Retter klar, im nächsten Jahr geht es direkt weiter mit Brandungsretter 2027. 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
5: Heute wird's auf Sylt ein ziemlich freundlicher Mittwoch. Immer wieder kommt die Sonne raus, zwischendurch ziehen aber auch ein paar kurze Schauer über die Insel. Die Temperaturen steigen auf bis zu 18 Grad. Dazu weht ein frischer Wind aus westlichen Richtungen. 2 bis 3 Sonnenstunden sind drin. Und hier ist der Radio Sylt 3-Tage-Trend. Morgen am Donnerstag bleibt der Himmel meist wolkig. Es bleibt überwiegend trocken bei bis zu 17 Grad. Am Freitag gibt's viele Wolken und einzelne Schauer. Die Temperaturen erreichen rund 18 Grad. Und am Samstag wird's wieder etwas freundlicher. Sonne und Wolken wechseln sich ab, dazu bis zu 19 Grad.
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7: Ja, ich freue mich, dass ich Sie begleiten darf auf die schönste Insel der Welt. Viele von Ihnen werden wahrscheinlich auch das Fahrrad dabei haben und ja, die Fahrradwege nutzen wollen. 40 Kilometer lang ist er ja, der Fahrradweg, der die gesamte Insel umrundet und ist natürlich ein beliebtes Ziel für die Besucher. Und es gibt auch ganz viele Fahrradverleihstationen auf Sylt und das E-Bike ist manchmal bei strammem Westwind wirklich sehr nützlich. Ihnen jetzt eine schöne Überfahrt. Wir begleiten Sie. Hier ist Sylt in einer Stunde, das Autozugradio Sylt. Gute Überfahrt. 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

0: Hier ist Radio Sylt vom Blauen Autozug. Schön, dass ihr dabei seid. Wir wollen natürlich das Team vom Blauen Autozug vorstellen und dazu gehört natürlich auch Dawn von der Personalabteilung. Was genau machst du denn eigentlich, Dawn?
1: Ja, genau. Also ich bin Personalsachbearbeiterin mit dem Schwerpunkt Recruiting. Ich mache alle Stellenausschreibungen, die Kommunikation mit den Bewerbenden, mit unserem Social-Media-Team, vertrete uns auf Messen, auf Jobmessen und Weiterbildungsmessen, bin im engen Austausch mit den vorgesetzten Stellen.
0: Genau. Ja, und jetzt gibt es bei euch ja auch relativ unkompliziert die Möglichkeit, umzusteigen von einem Beruf zum anderen, sprich zum Beruf des Lokführers. Was muss man da machen?
1: Es gibt einen regulären Bewerbungsprozess, wir schreiben ganz normal aus. Dann in diesem Vorstellungsgespräch, in diesem Kennenlerngespräch wird auch eine Art Test geschrieben, einfach um zu gucken, Allgemeinwissen, minimales Eisenbahnwissen, Mathematik. Genau, dann gibt es auch 2 Praxistage, um zu gucken, gefällt einem das. Ein Tag ist natürlich immer ein bisschen kurz, deswegen haben wir gesagt, wir machen 2 Tage, auch mal unterschiedliche Schichten. Da haben wir bestimmte Kolleginnen und Kollegen.
0: Ja, und vielleicht sattelt ihr auch demnächst oben auf Lokführer bei der RDC Deutschland Gruppe. Guckt mal auf die Homepage vom Blauen Autozug, autozug-sylt.de, ob da aktuell Stellen ausgeschrieben sind. Ich drücke euch auf jeden Fall beide Daumen. 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

0: Frank Bremser hier und das Auto zu Radio Sylt. Schön, dass ich bei Ihnen sein darf. Und wir sind mal wieder bei den Naturgewalten in der Ausstellung in List und bei Melanie Steuer. Melanie, in eurer Ausstellung zeigt ihr auch Visionen für Sylt. Da haben Prominente oder Politiker einfach mal gesagt, wie sie Sylt in der Zukunft sehen. Und da sind sehr interessante Visionen dabei, ne?
1: Ja, das Stichwort, was genannt wurde, war Nature First. Einmal, dass wir wirklich wir auf Sylt eine Pause brauchen. Also nicht nur wir Menschen, sondern auch die Natur. 1-2 Wochen im Anfang des Jahres. Einfach eine Pause ohne Touristen, damit sich die Natur erholt, aber dass sich die Menschen auch hier auf Sylt einmal erholen, einmal Luft holen und dann wieder in die Saison starten. Und das andere, was damit gemeint ist, ist, dass Fahrräder, dass die Fahrradmobilität Vorrang haben soll, dass die Fahrräder auf die Straße gehören, weil unsere Fahrradwege sind dafür nicht ausgerichtet für die Massen an Tourismus, an Touristen. Und dass die Fahrräder auf die Straße sollen, die Fahrradwege sollen nicht ausgebaut werden, sondern die Autofahrer sollen ein bisschen langsamer fahren, Rücksicht auf die Fahrradfahrer nehmen und wir somit auch das Thema Mobilität auf die Straße bringen und die Leute auch weiterhin in ihrem Urlaub über die Insel cruisen können.
0: Ein ganz altes Rivalitätsthema. Fahrradfahrer, Autofahrer, je nachdem, auf welchem Schemel man sitzt, so hat man dann so seine Meinung. Die Visionen zum Anschauen gibt es in den Naturgewalten in List. Sehr, sehr interessant, was da für Vorschläge kommen, wie Sylt in der Zukunft aussehen könnte. Anzuschauen in der Ausstellung Naturgewalten in List, auch verlinkt bei uns auf der Internetseite radiosylt.de. 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

0: Gibt es im alten Kursaal in Westerland Pariser Flair. Um 20 Uhr startet ein musikalischer Abend mit französischem Lebensgefühl und Musik aus Paris. Der alte Kursaal liegt am Rathausplatz in Westerland. Für tagsüber gibt es außerdem um 10.30 Uhr eine Ortsführung durch Rantum, vom Dorf zwischen Watt und Weststrand.
1: Morgen
0: wird in Westerland getanzt. Ab 19 Uhr steht Mia Weber live in der Hardys Bar im Hotelstadt Hamburg auf der Bühne. Dazu gibt's bekannte Schlagersounds, tanzbare Beats und natürlich die passenden Drinks. Die Idee für den Abend ist ziemlich klar. Erst Sylt genießen, dann ab in die Bar und schauen, wie lange aus, wir bleiben nur kurz, am Ende wirklich wird. Also Donnerstag, 10. September, Hardys Bar, Mia Weber live ab 19 Uhr.
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0: Ihr hört Radio Sylt vom blauen Autozug. Mein Name ist Frank Bremser. Wir sprechen mit den Ringrettern hier auf der Insel. Das ist zum Beispiel der Frank Eriksen oder eben auch Felix Johansen. Der kommt vom Festland, der koordiniert das Ganze landesweit. Das heißt, wenn ihr irgendwie einen Ring im Sand verloren habt oder vielleicht sogar im Wasser, Ehering, ein Erbstück und so weiter, dann kommen die wirklich. Die haben eine Notfallnummer. Ja, und ihr nehmt dafür ja kein Honorar, ne Frank?
1: Also wir bekommen ja keine Vergütung oder irgendwas. Wir bekommen sozusagen Kraftstoffkosten und Parkkosten. Diese Sachen bekommen wir erstattet und dann nochmal einen kleinen Finderlohn. Ne? Also wir bekommen auch keine Spenden oder so, sondern es ist eigentlich nur, wie gesagt, unsere Auslagen, die wir haben, Kraftstoffkosten, Parkgebühren und einen kleinen Finderlohn. Mehr wollen wir auch nicht haben, so, ne?
0: Ja, wenn man diese glücklichen Gesichter sieht, das könnt ihr euch ja vorstellen, ne? Ihr verliert euren Ehering und dann kommen die Jungs und finden den wieder. Also da gibt's natürlich auch gerne mal ein bisschen Padde auf der Hand, ist ja klar. Wie hoch ist denn eure Erfolgsquote, Felix Johansen?
2: Und zwar, wenn der Bereich wirklich eingrenzbar ist, dann liegt die Trefferquote an Land bei 90% circa.
0: Wow. Wow.
2: Vorausgesetzt, man sagt, ich war jetzt am Strand und habe in dem Bereich den Ball geworfen und dabei ist der Ring verschwunden im Sand, dann nahezu 100%, wenn man den Bereich nicht verlassen hat.
0: Ehering im Sand verloren, Schlüssel verloren, Schmuckstücke, Wertgegenstände aus Metall. Die Ringretter können helfen. Die Nummer zu den Ringrettern, die gibt es auf ringretter.de. Da könnt ihr euch melden und die helfen euch dann super, super gerne. Sometimes

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1: Heute wird's auch Sylt ein ziemlich freundlicher Mittwoch. Immer wieder kommt die Sonne raus, zwischendurch ziehen aber auch ein paar kurze Schauer über die Insel. Die Temperaturen steigen auf bis zu 18 Grad. Dazu weht ein frischer Wind aus westlichen Richtungen. 2 bis 3 Sonnenstunden sind drin. Und hier ist der Radio Sylt 3-Tage-Trend. Morgen am Donnerstag bleibt der Himmel meist wolkig. Es bleibt überwiegend trocken bei bis zu 17 Grad. Am Freitag gibt's viele Wolken und einzelne Schauer. Die Temperaturen erreichen rund 18 Grad. Und am Samstag wird es wieder etwas freundlicher. Sonne und Wolken wechseln sich ab, dazu bis zu 19 Grad.
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5: Liebe Hörer vom Autozug Radio Sylt, unser Zug befindet sich momentan in einem intensiven Gespräch mit einer technischen Herausforderung und dieses Meeting dauert voraussichtlich 30 Minuten. Danke für Ihr Verständnis und Ihre Geduld.
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5: Willkommen in der nächsten halben Stunde hier bei Radio Sylt.de vom blauen Autozug. Es ist schön, dass ihr dabei seid und wir haben ja auch unsere eigene Comedy, das wisst ihr, ne? Unser Follower Klaas aus Hörnum, der sucht die lustigsten Sprüche aus dem Internet raus und daraus haben wir unsere eigene kleine Comedy-Show gemacht und gleich gibt's die nächste Folge hier bei mir. Moin! 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

0: 24 Stunden gibt es uns. Radio Sylt vom blauen Autozug auf radiosylt.de oder natürlich auch mit unserer App. Die gibt es auch zum Laden auf radiosylt.de. Und hier gibt es jetzt wieder Comedy. Unser Follower Klaas aus Hörnum sucht ja das Lustigste raus aus dem Internet, die lustigsten Sprüche und vertont sie. Jetzt wieder.
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2: Moin. Du kannst doch deinen Sohn nicht Gelber nennen. Wieso? Deiner heißt Oliver.

0: Radio Sylt mit Frank Bremser und es tut sich was im Lister Markt. Das ist ja das sandfarbene Gebäude, wenn Sie nach List reinfahren. Auf der linken Seite, dort gibt es jetzt die neue Genusswelt der Landenhammer Destillerie vom Schliersee. Und Thomas Weinberger ist bei mir. Das ist ja kein Laden bei euch, das ist ja viel mehr, ne?
1: Ja, das ist eigentlich eine Erlebniswelt, die wir hier haben. Und genau das wollen wir unseren Kunden erbieten. Wir wollen auf der einen Seite wirklich zeigen, was hinter Whisky alles steckt. Wir sind ja hier schon seit über 10 Jahren eben mal tätig. Und unser erster Whisky, der hier unweit des Ladens auch am Hafen auf der Great Palooka liegt, hat uns natürlich dazu inspiriert, dass wir hier direkt nah auch noch mal eine eigene Erlebniswelt bieten, wo wir den Leuten mehr Einblick in das Thema Whisky geben können.
0: Wenn man in den Store reinkommt, dann sieht man erstmal diese vielen imposanten Fässer.
1: Ja, das sind 21 Fässer, verschiedenste Qualitäten von Sherry-Fässern, Bourbon-Fässern, Rum-Fässern. Und da liegen über 4000 Liter Whisky und reifen in wunderbarer Atmosphäre hier.
0: Mit dem Team ist auch Tobias Meyer. Er ist Geschmacksexperte für Whiskys und so einen Whisky herzustellen. Das ist schon gar nicht so unaufwendig, ne?
2: Man muss ja erstmal Gerste und dann eben räuchern. Die Gerste mit Torf aus der Sylter Gegend, Bad Trupper Heide, wo wir eben die einzigen sind, wo diesen Torf stechen dürfen im Naturschutzgebiet. Und wird dann eben die Gerste geräuchert, dann bei uns unten in Bayern nochmal verarbeitet und gebrannt und dann geht es wieder den weiten Weg nach Sylt, um zu lagern.
0: Also bei euch ist das nicht einfach irgendwie so ein Marketing-Trick nach dem Motto, wir nehmen uns mal irgendwie die Marke Sylt und drucken sie irgendwo drauf und sagen, das ist jetzt Sylter Whisky, sondern da ist wirklich ein Teil Sylt drin, ne?
2: Genau, sonst wäre es nicht authentisch für uns. Also wenn wir was machen, dann mit Leidenschaft und dann muss Hand und Fuß haben.
0: Andreas Gritschneider, auch Geschäftsführer von Landenhammer, ihr gebt auch was zurück, ne?
3: Wir bezahlen für jede Flasche Julian Reck 1 Euro Naturschutzabgabe an den Naturschutzverband Sylt und sind auch stolz darauf, dass wir die einzigen sind, die diesen Tor verwenden dürfen.
0: Und Thomas Weinberger, man kann auch bei euch besondere Führungen machen oder besondere Events, richtig?
1: Genau, man kann hier dann individuelle Führungen, sage ich jetzt einfach nochmal, und Tastings nochmal vor Ort da buchen für Gruppen. Das können wir dann eben auch mit Catering hier in partnerschaftlicher Zusammenarbeit eben auch stemmen und anbieten und wir freuen uns wirklich über jeden, der hier, sage ich mal, gemeinsam feiern will und Genuss erleben will. Da sind wir mit Veranstaltungen immer bereit, alles zu machen, damit da die Leute glücklich sind.
0: Ja, Sylt hat ein neues hochprozentiges Highlight, die Landenhammer Destillerie im Listermarkt und wie sagt man so schön, auf das Leben. Schauen Sie mal rein, es lohnt sich auf jeden Fall.

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1: Liebe Zuhörer vom Autozug Radio Sylt, unser Zug hat sich gerade in einem epischen Kampf mit einem technischen Drachen verstrickt und die Schlacht dauert ungefähr 30 Minuten. Danke für Ihre Geduld und Ihr Verständnis.

0: 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Und wenn ich mal so richtig abschalten will, dann fahre ich nach Rantum. Und zwar zum Parkplatz Samoa. Und da ist auch die Strandsauna Samoa. Und die betreibt der Achim Hille zusammen mit seiner Ruth. Und die beiden habe ich getroffen. Und Achim, wie und wann bist du nach Sylt gekommen?
1: Ja, das war, glaube ich, 1972. Als Rettungsschwimmer das erste Mal.
0: Ah, okay. Hast die Frauen abgegriffen?
1: Also ja. das war so ein bisschen, erstmal ging es ja mit Kinderbahnen los.
0: Also ich bin 72 geboren, das Verwandtschaft ist nicht ausgeschlossen, ne?
1: Ja, ist nicht ganz ausgeschlossen, ja.
0: So, und wie bist du denn zu dieser herrlichen Samoa-Strandsauna gekommen?
1: Okay, das war, wenn du hier am Strand arbeitest und kennst die Leute, die das betrieben haben, dann hast du natürlich auch eine gute Connection. Ne? Und dann kannst du mal fragen, ob du das auch übernehmen kannst. Und dann, weil der Standort ist ja schön.
0: Ja, mehr geht nicht.
1: Und mehr, ja, und
0: hier du sind hast auch Saunagäste. Die
2: ja, ja, mega, mega.
0: Wie ist dein Name? Ist
2: die, ich bin Astrid.
0: Astrid, und die ist so begeistert.
2: Und das ist die schönste Sauna auf der ganzen Insel.
0: So, hier ist die ja. Frau, die Organisation übernimmt. Wie ist dein Name?
3: Gut.
0: Anmelden kann man sich bei euch ja über die Handynummer, über ja, Google?
3: Nee, am besten ist über E-Mail. Ah. E-Mail, ne? Das steht ja auch im Internet, aber ja. Das ist am allerbesten. Telefon ist ja hier unten am Strand, hier hinter den Dünen, ist ja nicht immer so einfach.
0: Nee, aber das ist das Tolle. Ne? Man ist einfach mal nicht erreichbar und kann so drei Saunagänge traumhaft schön machen. Man geht nach dem Saunagang direkt in die Nordsee und das ist einfach Erholung pur. Und wenn Sie die Strandsauna Samoa kontaktieren wollen, dann gehen Sie mal auf strandsauna-samoa.de und da können Sie dann Ihren ganz persönlichen Saunagang buchen. 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

0: Hier ist das Auto zu Radio Sylt mit Frank Bremser und keine beherrscht das Storytelling so gut wie Silke von Bremen. Sie ist ja Sylt-Guide und weiß unheimlich viel über die Insel. Zum Beispiel auch, dass der Walfang ja auch das Bauen auf Sylt sehr beeinflusst hat, ne Silke?
1: Tatsächlich gab es hier keine Bäume. Man hat Knochen super gut für Zäune oder so verwenden können. Aber es war auch ein Statement so nach dem Motto, ich hab's geschafft. Also wenn man aus Unterkiefern eines Wales, also die schönsten, das muss man jetzt ja fairerweise sagen, sind auf Föhr, weil die wirklich von einem Blauwal sind. Und dann geht man durch so ein 4 Meter hohes Tor durch, also das haben die Männer sich in die Eingangsbereiche gestellt, dann ist das natürlich beeindruckend gewesen. Und wir haben auf Sylt noch 2. Ich glaube, es hat mal mehr gegeben, aber also es gibt keine Fotos davon. Und der ältere Kiefer steht in der Friesischen Straße in Westerland. Das ist eine wunderbare Geschichte. Also dieser Wal ist tatsächlich gestrandet. Der ist 1918, wir sind im Ersten Weltkrieg, wahrscheinlich mit einer Mine kollidiert. Und auf der Insel war schon unendliche Hungersnot. Und dieser Wal strandete, der lebte auch noch. Und dann hat man ihn eben getötet, erschlagen. Und dann muss das hier wochenlang wahnsinnig nach Tran gestunken haben. Richtig gut schmeckt das ja nicht, aber sie hatten nichts anderes. Und diese Kieferknochen hatte sich dann der Stadtbaumeister gesichert. Und in den 50er Jahren brauchte er eine Einfahrt für sein Auto. Da waren die Kieferknochen nicht breit genug. Und dann hat der Lehrer Jessel von gegenüber sich diese Walkiefer geholt und die vor seinem Haus aufgebaut. Da ist auch so eine kleine Infotafel mittlerweile. Und die jetzigen Eigentümer von dem Stadtbaumeister sagen immer, sie hätten die gerne wieder. Aber ich glaube, die werden sich nicht einig.
0: Ich glaube auch, das ist eher aussichtslos. Ja, der Walfang Mitte des 17. Jahrhunderts hat die Insel sehr geprägt und bis heute sind diese Zeitzeichen noch auf der Insel zu sehen. 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
2: Es ist 8 Uhr. Guten Morgen.
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4: Moin von der Insel. Habt ihr euch schon mal gefragt, wie Rettungskräfte bei schwerer See reagieren? Genau das wurde jetzt beim Lehrgang Brandungsretter 2026 auf Sylt trainiert. Insgesamt 25 Teilnehmer aus ganz Deutschland, darunter Verstärkung aus St. Peter-Ording, haben sich an der Küste den extremen Herausforderungen gestellt. Dabei ging es nicht nur um knallharte Rettungstechniken, sondern vor allem um eins: Teamwork. Der absolute Höhepunkt war die große Abschlussübung gemeinsam mit der DGZRS und dem NHC. Für einige Teilnehmer gab es dabei eine echte Premiere. Sie wurden erstmals per Seilwinde aus der Brandung gefischt. Ein riesiges Dankeschön geht an den DRK-Ortsverein und die Wasserwacht Sylt, die hier bis zu 48 Stunden ihrer Freizeit investiert haben. Nach dem Erfolg ist für die Retter klar, im nächsten Jahr geht es direkt weiter mit Brandungsretter 2027. 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
4: Heute wird's auf Sylt ein ziemlich freundlicher Mittwoch. Immer wieder kommt die Sonne raus, zwischendurch ziehen aber auch ein paar kurze Schauer über die Insel. Die Temperaturen steigen auf bis zu 18 Grad. Dazu weht ein frischer Wind aus westlichen Richtungen. 2 bis 3 Sonnenstunden sind drin. Und hier ist der Radio Sylt 3-Tage-Trend. Morgen am Donnerstag bleibt der Himmel meist wolkig. Es bleibt überwiegend trocken bei bis zu 17 Grad. Am Freitag gibt's viele Wolken und einzelne Schauer. Die Temperaturen erreichen rund 18 Grad. Und am Samstag wird's wieder etwas freundlicher. Sonne und Wolken wechseln sich ab, dazu bis zu 19 Grad.
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2: Liebe Hörer vom Autozug Radio Sylt, unser Zug steckt gerade in einer philosophischen Diskussion mit der Technik und dieser tiefgründige Dialog wird ungefähr 30 Minuten in Anspruch nehmen. 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
2: Ja, ein Kupp, ein Arsch wieder hier, du. Die Conny und der Frank sind wieder da. Lieber. Schön, dass ihr dabei seid. Moin, moin. Hier ist der Sylter Journal Express. Der donnert hier wieder durch die oder über die Insel und hat natürlich wieder pickepacke viele News dabei. Conny, was ist passiert von gestern auf heute?
5: Das war ja wieder so toll. Es hat ja wieder so schöne Sachen gekriegt, die mich das Herz wieder erfreut haben. Hm. Ach Gott, D'Souza vom 18.08.18. haben die wohl geheiratet und unsere Ringretter auf Sylt haben geholfen, dass Suses Mann sein Ringlein wieder ans Fingerchen kriegt, weil er ihn beim Eincremen seiner Frau verloren hat im
2: Sand.
5: Oh,
2: das ist romantisch.
5: Ja. Ist das nicht Romantik pur? Ist es nicht süß?
2: Also nicht mit der Liebelei auf der Insel und dann den Ehering verloren und dann schnell die Ringretter gerufen, sondern einfach mit der eigenen Ehefrau.
5: Ja, und die Suse war ganz glücklich und der Mann von der Suse war ganz glücklich. Also ich finde das ja toll und vor allem, die haben ja einen irren Hochzeitstag gehabt. Ne? Die haben ja am 18.08.18 geheiratet.
2: Ah.
5: Ja, das überleg dir mal, ne? Ist perfekt. Doch süß. Und der Ring ist wieder da.
2: Und auch hier auf Sylt geheiratet?
5: Das sieht wohl so aus. Ich denke mal, beim Samoa Seepferdchen haben sie das da oben, haben sie am Strand gelegen. Und ich kann mir das so richtig süß vorstellen. Der Mann hat eingecremt, den Rücken, die Oberschenkel und so weiter. Und dann ist ihm der Ring flutschen gegangen. Aber er ist wieder da.
2: Aber dabei kann es passieren, ne?
5: Ja, das geht ganz schnell. Passieren.
2: Deswegen esse ich ja auch immer ein bisschen mehr, damit der fest sitzt, weißt du? So die Hänsel- und Gretel-Nummer, weißt du? Immer so ein bisschen mehr essen. Sehr schön. Aber dann viel Spaß mit dem Ehering weiterhin und mit eurer Ehe, dass ihr den Ring jetzt wieder habt. Da freuen wir uns sehr drüber.
5: Genau.
2: Und denken an euch und kommt bald wieder auf die Insel.
5: Genau. Ne? Und verliert euren Ring wieder, dann kommt der Ringretter.
2: Ja, genau, dann kommen die wieder. Ringretter.de übrigens ist die Domain. Wenn ihr mal was verloren habt, dann sind die auch hier auf Sylt aktiv. ringretter.de, das ist allerdings das Netzwerk und die haben dann wiederum die Kolleginnen und Kollegen hier auf der Insel, die dann mit ihrem Detektor vorbeikommen, um eure verloren gegangenen Erbstücke oder Ringe zu suchen. Ne?
5: Genau so ist es. Das ist doch super. Besser geht's nicht.
2: Was hast du noch?
5: Eine kleine Abschiedsgeschichte.
2: Oha.
5: Ja, und zwar unsere Memories nach 45 Jahren. Leute, nach 45 Jahren hören die jetzt echt auf.
2: Kurz zur Erklärung, Memories ist eine Sylter Band, die auch in der Musikmuschel immer wieder spielt. Und die haben jetzt ein Abschiedskonzert, ne? Also ihr letztes Konzert.
5: Genau, am 19.09. und am 27.09. jeweils um 18.30 Uhr. Und dann sind sie weg. Was ich ganz, ganz, ganz traurig finde, weil meine beiden Töchter, du wirst es nicht glauben, schon im Bauch bei den Memories mitgetanzt haben,
2: als
5: ich mit ihnen schwanger war. Und das war in den 80er, Anfang der 80er Jahre, 81, 82, 83, haben wir schon immer, immer bei den Memories gesessen, wenn die gespielt haben. Es geht echt so ein kleiner Wehmut durch mich hindurch, muss ich ganz ehrlich sagen. Weil immer so lange, wie die da waren, hatte man das Gefühl, man ist noch nicht alt, ne? So,
2: klar.
5: Jetzt gehen die weg nach 45 Jahren. Und jetzt werden auch wir älter, Frank. Jetzt
2: die Band löst sich auf, ne?
5: Löst sich
2: so richtig.
5: Komplett
2: die Hintergründe sind nicht klar, aber irgendwie sind doch schon dabei, Equipment zu verkaufen oder so, habe ich gehört.
5: Ja, sie haben den Sultan auch angeboten, dass sie vorbeikommen können nach dem letzten Konzert und die ganz komplette Beschallungsanlage, die also immer ganz toll abgeliefert hat und absolut super funktioniert, zu einem sehr günstigen Preis zu erwerben. Also Sylter und Sylter Musiker und so. Ach, und zwar bei Herrn Schicke können Sie das bekommen. Der kümmert sich ja da immer so um alles. Und
2: Helge?
5: Ja, ich habe ja auch die E-Mail-Adresse. Warte, die hatte ich mir irgendwo aufgeschrieben. Und zwar ist das schicke.sylt@gmx.de.
2: Okay.
5: Und vielleicht möchte ja der ein oder andere sich an die Band wenden und möchte so ein paar nostalgische Stücke in sein Equipment nehmen. Ich finde es ein bisschen traurig.
2: Vielleicht gibt es ja noch wieder ein Comeback, man weiß es ja nicht. Ne? Bei Musikern weiß es ja nie. Howard Carpendale hat ja auch schon, weiß nicht, wie 10 Abschiedstouren gemacht oder weiß nicht gar nicht wie.
5: Kommen auch alle immer wieder, ne?
2: Ja.
5: Ist ja auch toll, ne? Aber wie gesagt, sollte man unbedingt vielleicht nochmal hingehen, um allen Tschüss zu sagen und es ist ja auch so toll gewesen. Jörg Elias hat ja mit denen die ganze Zeit immer so zusammengearbeitet und hat sich auch immer so um alles gekümmert. Also, naja, 45 Jahre.
2: Ach Mann. Wir machen eine kurze Pause, wir machen jetzt Musik und dann kommen wir wieder mit dem Sylter Journal Express. Conny Reckert und der Bramsman jeden Tag um 7:45, die Wiederholung dann mittags um 11:45. Da hört ihr immer das Neueste von der Insel, natürlich auch ein bisschen Klatsch und Tratsch dabei, ist ja logisch, das gehört ja dazu, wenn Conny dabei ist.
5: Muss es sein.
2: Und gleich geht's weiter bei uns.
5: Genau. No.

0: ist mit, ne? Yeah. Du musst noch manchmal meinen Messenger morgens sehen, was da alles drinsteht. Mm. Da bin ich selber manchmal sprachlos, ne? Conny, weißt du schon? Conny, hast du schon gehört? Und so weiter. Ja, und auch ganz, ganz viele, die mich schon ansprechen und sagen, Conny, kannst du das mal für uns posten? Das wäre ganz super mit deiner Reichweite. Dann bringt es uns auch was. Mhm. Ich mache das super, super gerne. Aber bitte nur seriöse Geschichten.
1: Genau. Und Conny plaudert auch nichts aus. Also wenn man sagt, Mensch, hier, Conny, das bleibt aber bitte uns unter uns. Da kann man sich drauf verlassen. Ja. Allerdings, wenn mein Handy klingelt, sagt meine Frau immer, ey, Conny ruft an, geh mal ran, ob es was Neues gibt. Ist ja zu schön.
0: Oh, deine Frau ist auch so süß, hör mal. Die hat das auch schon erkannt.
1: Conny, was haben wir sonst noch? Was ist passiert? Erzähl.
0: Ich habe bei uns in der Gruppe einen ganz tollen Post bekommen und da freue ich mich tierisch drüber. Und zwar hat sich eine Familie, die hier Urlaub auf der Insel gemacht haben, 2 Wochen lang so super wohlgefühlt, dass sie meinten, es in einem Post kundzutun. Ihnen ist so aufgefallen, wie toll und wie nett es in den Lokalen ist, wie freundlich alle sind, wie empathisch, wie toll die Sylter reagieren und so weiter.
1: Wie heißen die? Wer da gepostet?
0: Das ist die Familie Juliaka Willumait.
1: Willumait, ah.
0: Genau, die haben das richtig schön und haben geschrieben, dass sich die lange Anreise so gelohnt hat und die sind so happy und
1: das hört man noch mal gerne, oder?
0: Ist das nicht toll?
1: Ja,
0: und die haben sich auch ganz doll bei der Tourismuszentrale in Kampen bedankt, weil die auch so toll reagiert haben auf alles. Und also ist das nicht schön? Ich freue mich über solche Posts immer unheimlich, weil ich mir sage, das ist auch mal so ein bisschen Wertschätzung für unsere ganzen Mitarbeiter hier oben.
1: Ne? Und absolut.
0: Also da möchte ich mich ganz herzlich bei der Familie bedanken. Mhm. Und ohne Scherz, ich sehe ja auch immer, wie viele Leute das gelesen haben bei mir in der Gruppe.
1: Ja.
0: Also 4.400 Leute haben es gelesen.
1: Okay.
0: Also ich finde, das ist schon eine geniale Geschichte, weil die das auch so lieb geschrieben haben. Ne?
1: Und ich finde es, wie gesagt, und ich finde es vor allem schön, dass wir mal sowas Positives auch erzählen, weil es wird ja auch immer viel rumgenörgelt und gesagt, Mensch, aber das ist einfach die Leistung der Dienstleister hier bei uns auf der Insel, dass sie unsere Gäste glücklich machen und da sagen wir auch mal ein ganz herzliches Dankeschön dafür, dass ihr immer so an der vordersten Front Gesicht zeigt für die Insel.
0: Genau so ist es. Ne? Also ich dachte, das müssen wir doch unbedingt mal für uns
1: richtig
0: noch wissen.
1: Richtig gut,
0: ne?
1: Richtig gut.
0: Ja, und dann gibt's ja noch wieder einen kleinen Aufreger, ne?
1: Erzähl, was ist los?
0: Ja, jetzt haben wir gerade so viel positiv geschrieben und jetzt kommt es. Kampen hat ja so ein tolles Angebot gemacht für die Septemberwoche.
1: Ja.
0: Also für den September.
1: Aha.
0: Dass die Strandkorbmiete bei 10 Euro pro Tag liegt und am Hundestrand 12 Euro pro Tag. Ja, jetzt haben mich natürlich schon wieder einige angeschrieben und ich soll ihnen erklären, warum. Ich konnte das aber nicht erklären, weil ich mir selber keine Erklärung dafür geben konnte.
1: Also nur Mensch im Strandkorb 10 Euro?
0: 10 Euro
1: und wenn
0: der Hund am Hundestrand dabei, dann 12 Euro.
1: Okay.
0: Verstehe ich irgendwie nicht. Vielleicht ist es aber auch ein Tippfehler.
1: Oder vielleicht, weil sagt man sich wegen Hunde erzeugen natürlich auch mehr Reinigungsaufwand, weil man ja mehr, was weiß ich, Hundekotbeutel dann auch abtransportieren muss, dass man sagt, da kostet das Hündchen nochmal ein Zweier mehr.
0: Dass man da 2 Euro mehr nimmt für den Hund oder dass er, wenn er Pipi macht, dass sie vielleicht den Sand filtern, ich weiß es nicht, keine Ahnung.
1: Vielleicht nehmen sie auch nochmal eine Urinprobe, wer weiß, ne? Das kann auch sein, dass man nochmal.
0: Also Kampen, seid jetzt bitte nicht böse, dass wir das so sagen, aber wir sind halt darauf angesprochen worden und wir wollen bitte, bitte von euch eine Erklärung.
1: Genau, also wenn,
0: an unsere User
1: ob das jetzt, keine Ahnung, Dina, Christina, egal wer es hört, schreibt uns mal an, schreibt Conny oder schreibt eine WhatsApp oder wie auch immer. Wir hätten gerne eine Antwort auf die Frage. Wenn die Fragen schon hier auftauchen, dann wollen wir sie natürlich auch kompetent beantworten.
0: Genau.
1: Ne? Ja, okay. Also 10 Euro für Menschen, ein Strandkorb und wenn ein Hund dabei ist, dann 12.
0: 12
1: okay.
0: Euro am Hundestrand, genau. Mhm. Also wir warten auf die Erklärung.
1: Ja, super.
0: Ich sag's dir. Aber ich habe noch was Positives, Nettes.
1: Oh, da freue ich mich. Was gibt's denn?
0: Auch wieder von einer Familie, die sich ganz, ganz doll bedanken und von ganz weit her, und zwar aus Darmstadt nach Sylt gekommen sind.
1: Oh.
0: Und den Urlaubsort Sylt nur dafür ausgewählt haben, weil wir einen Rolling Multipark auf Sylt hätten.
1: Ach.
0: Wo der Sohn mit dem Skateboard da den ganzen Tag unterwegs sein kann. Und die Wand, ich glaube, das ist das, wo die hochfahren mit dem
1: Mit die Halfpipe oder was? Die Halfpipe?
0: Keine
1: oder?
0: Ahnung, genau. Es könnte schon sein, ist das absolute Highlight.

0: Der Sohn ist so begeistert, dass er am liebsten hier oben bleiben würde und die Eltern alleine nach Hause schicken will.
1: Oh, das sind doch tolle Nachrichten. Das ist doch das, was man sich gewünscht hat für das Projekt, dass das so ankommt.
0: Also wirklich. Und ich dachte, das muss ich doch mal kundtun, weil die Familie jetzt wirklich nur aufgrund dieser Geschichte Sylt als Urlaubsort ausgewählt hat.
1: Skateboarding-Tourismus. Also,
0: jetzt, das ist ja wohl bestimmt, der Hammer.
1: Jetzt haben wir die Tourismusstrategie.
0: Ja,
1: Skateboarder-Insel, Skateboarder-Insel, genau. Surf- und Skateboarder-Insel, nicht schlecht.
0: Genau,
1: ja?
0: Und die Jugendlichen kommen dann mit ihren Eltern, die Eltern können den ganzen Tag an der Promenade laufen, können flanieren, können im Städtchen Geld ausgeben und so weiter. Und die Kinder können hier, wie heißt diese, was sagst du?
1: Halfpipe.
0: Genau, wieder so ein Ding für mich, weil ich nicht aussprechen kann.
1: Ja, gut, aber dafür hast du ja mich, ne? Ich kann hier so ein bisschen unterstützen.
0: Genau,
1: aber das ist ja irgendwie eine coole Sache, also jetzt, wo du es sagst, so.
0: Das,
1: warum nicht, ne? Ich meine, wir haben ihn jetzt. Und da kann man ja auch noch ein bisschen weiter ausbauen. Und dann, wenn jetzt wirklich national die Skateboarder in ganz Deutschland, die gibt es ja überall, das ist ja
0: ganz
1: nicht
0: genau.
1: Wie Surfen ans Meer gebunden, sondern Fans gibt es überall. Wenn die dann sagen, Mensch, zum Skateboarden fahren wir nach Sylt.
0: Richtig.
1: Frische Luft. Also das
0: und
1: heißt,
0: die Familie kann spazieren gehen.
1: Man sagt ja immer, die Kinder müssen mal wieder an die frische Luft, ne? hast du dann wieder die Kinder an die frische Luft und die Alte geht mal wieder in die Kneipe rein, weißt du?
0: Also ungefähr sieht es aus. Ist es nicht cool?
1: Finde ich
0: sensationell.
1: Finde ich richtig gut.
0: Also ich habe so viele schöne Sachen heute, also für unsere Hörer. Ne?
1: Ja,
0: also ich habe gestern mal so ein bisschen gewühlt und heute Morgen auch mal noch, wo ich aufgestanden bin, habe ich auch noch mal geguckt. Und da habe ich so einiges gefunden. Habe gedacht, ach, das ist doch was für ein Bremser.
1: Finde ich gut. Vor allem, dass du mal so ein bisschen die Kommentare auch mal hier bringst, weil das ist ja auch wirklich das Interessante, weil du in der Gruppe ja auch ganz viele Urlauber hast, die auch spiegeln, was ihnen gefallen hat und was ihnen
0: ganz
1: nicht gefallen
0: hat.
1: Ganz genau.
0: Und vor allem, was ich immer so süß finde, die schreiben mich dann auch per Messenger an und schreiben dann, oh, liebe Frau Reckert, wir wollen Sie ja nicht stören, aber wir müssen Ihnen das mal sagen. Das
1: ach,
0: ist
1: toll.
0: Alles so toll, wie Sie das da immer alles schreiben und machen. Wir bekommen so viele Informationen von Ihnen und wir setzen die auch gerne um. Ist das nicht super? Ist das nicht das...
1: Guck mal, und jetzt noch das Sylter Journal als Express-Ausgabe im Radio, ist doch perfekt.
0: Besser geht's nicht.
1: Da kann man sich dann informieren, dann weiß man immer, was los ist auf der Insel, was immer was stattfindet. 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
0: ganz
1: hören
0: cool.
1: kann. Ganz ganz unbeschwert auf dem Weg. Auch zum Beispiel unsere Fans in Darmstadt, die wir jetzt ja wieder kennengelernt haben hier. Oder ihr seid in München oder sonst wo. Ihr könnt uns immer auch im Auto von München hoch bis nach Sylt einfach über Apple CarPlay oder Android Auto hören, ganz unkompliziert.
0: Ich hab uns jetzt in Hockenheim gehört, ne?
1: Siehste? Und hat Glücksgefühle gemacht, oder?
0: Ganz genau, richtige Glücksgefühle.
1: Super.
0: Das war wie zu Hause sein.
1: Ach, herrlich. Conny.
0: Ich sag's dir.
1: Conny und ich sind ja immer um 8:15 drauf auf dem Sender hier bei Radio Sylt und dann die Wiederholung 12:15 und wir hören uns morgen wieder. Oder hast du noch was, Conny?
0: Nee, ich hab noch was.
1: Ach, guck mal, was hab ich.
0: Jetzt kommt noch ein richtiger Knaller, mein Lieber.
1: Wollen wir denn noch kurz Musik machen?
0: Ja, mach einmal noch Musik.
1: Einmal noch Musik und dann schlagen wir gleich. Also, bis gleich.
0: Genau, bis gleich, ihr Lieben.

0: Radio Sylt vom Blauen Autozug. Hier ist der Sylter Journal Express. Wir bringen euch auf den neuesten Stand. Was ist los auf Sylt? Was passiert heute, morgen, übermorgen? Bei uns sind die Event-Tipps und Conny natürlich als Chefin der Facebook-Gruppe Sylter Journal trägt einfach alle Events und Möglichkeiten zusammen, die es auf der Insel gibt. Und dafür sind ganz viele Mitglieder in der Gruppe natürlich dankbar und die Hörer hier bei uns bei Radio Sylt natürlich auch. Conny, du hast noch eine echte Granate vorbereitet.
1: Ja, also, ja. Ich habe heute mal so, wie ich halt so bin, heute Morgen mal so durchgescrollt und sehe irgendwas. Bambus Crew Logo an der schönsten Bushaltestelle der Insel am Ellenbogen oben. Tja, und jetzt Leute, es gab ja früher mal diese hammerheftig tollen, coolen, bombastischen, fantastischen Partys bei Bambus Klaus. Jetzt könnte man hier diesem Post entnehmen, so nach dem Motto, es könnte Vollmond sein im nächsten Jahr.
0: Nein,
1: wann es losgeht, verraten wir euch rechtzeitig. Und die Einnahmen...
2: Ich bin so gerne auf Sylt, weil es mir dort so gut gefällt.
1: Ist es nicht
0: der Hammer? Ist es nicht schön. Bambus Klaus, leider Bambus nicht mehr unter Klaus. Uns Lebenden, aber der Geist von Bambus, der schwebt über uns. Und
1: der ist immer noch
0: das wäre ja wohl mega kultig,
1: und es
0: oder?
1: Sollen die kompletten Einnahmen dann der Kinderkrebshilfe gespendet werden. Und man geht davon aus, dass das von Klausi und Wolfgang auch damals so gewünscht worden wäre.
0: Oh.
1: Leute, ich habe ein ganz verrücktes
0: Gänsehaut.
1: Gefühl. Und ich sag euch eins, ich nehme 3 Tage frei, wenn es da eine Party wieder bei Bambus Klaus in der Art wie früher gibt.
0: 3 Tage.
1: Weil ich brauche nicht mehr einen Tag zur Erholung, sondern dann 3 Tage zur Erholung.
0: Ja.
1: Ist es nicht der Hammer?
0: Ich Leute, weiß zwar nicht, wenn ich mich aufs Dach stelle, ob das dann noch hält von meinem Gewicht mittlerweile. Aber
1: hör mal, wenn du wüsstest, wie viel da früher drauf gestanden haben, würdest du es nicht glauben können. Heftigste Nächte, ich sag's dir.
0: Oh Mann, aber das sind doch gute Nachrichten. Wir brauchen mehr gute Nachrichten. Das ist doch
1: immer
0: ein schöner Ausblick aufs Jahr 2027. Stell dir das mal vor, Vollmondparty bei Bambus Klaus.
1: Da geht mir das Herz auf und ich dachte, das wäre so heute für unseren Abschied heute vom
0: Sylter Journal Express und hier für unser zum Ende. Und das heißt natürlich, wir spielen jetzt natürlich Bambus Klaus mit Ich bin so gerne auf Sylt.
1: Unbedingt,
0: das gibt es natürlich nur hier bei Radio Sylt vom Blauen Autozug. Nirgendwo anders wird dieser Song gespielt und deswegen gibt es ihn jetzt. Und Conny und ich sagen bis morgen.
1: Bis morgen, danke, tschüss.

0: Radio Sylt mit Frank Bremser und wir sind jetzt nochmal bei den Adlerschiffen, genauer gesagt bei Tanja Busch. Sie organisiert Incentives und natürlich viele Rundfahrten der Adlerschiffe in ganz Norddeutschland.
1: Alle, die mit uns auf Kaperfahrt fahren, müssen Männer mit Bärten sein.
0: Die müssen natürlich nicht alle Bärte haben, die mitfahren, aber die Adlerschiffe, Tanja Busch, die sind ja mittlerweile, das ist ja wirklich krass, die sind ja in ganz Norddeutschland unterwegs, ne?
2: Ja, Adlerschiffe, die Reederei ist sehr breit aufgestellt. Wir haben nahezu 30 Schiffe in unserer Flotte und bieten natürlich für die unterschiedlichen Anfragen auch unterschiedliche Schiffe in verschiedenen Stationen an. Das heißt, wir haben eine Dependance auf Usedom, wir haben eine auf Rügen, dann Wismar, sind in Kiel vertreten, ganz viel auch in Hamburg. Das heißt, wenn Charteranfragen sind, dann kommt das pauschal zentral hier bei uns an und dann bieten wir dem Kunden das entsprechende Schiff an.
0: Ja, und Tanja, hier auf Sylt macht ihr ja auch besondere Events auf den Schiffen. Das heißt, wir haben hier die salzige Luft und das Marschenland und das raue Meer, aber da gibt es ganz besondere Events, ne?
2: Ja, absolut. Also Gegensätze ziehen sich an, sagt man ja immer so schön. Und diese wirklich historische Red Paluca als Kutter sozusagen mit einem sehr exklusiven Angebot, das heißt hochwertige Weine oder auch ein Glas Champagner. Dazu natürlich die Sylter Auster, die ja auch zugegen sind in List, ist das eine sehr, sehr schöne Kombi. Und da kann man auch gut einen Saxophonisten noch dazu holen. Oh. Dann ist das eine schöne Sundowner-Fahrt mit einem ganz speziellen, tollen Programm.
0: Oh, jetzt stellt man sich das mal vor, Sonnenuntergang und man fährt um den Ellenbogen, dazu ein schönes Glas Wein in der Hand. Also traumhafter geht's doch gar nicht. So wollen Sie da auch Ihren Geburtstag feiern, oder? Und wenn Sie das buchen möchten, dann kommen Sie mal auf die Internetseite der Adlerschiffe und da finden Sie auch den Kontakt. Und die Seite haben wir natürlich bei uns auf unserer Seite verlinkt. Kommen Sie einfach auf radiosylt.de. Einen schönen Urlaub auf der schönsten Insel der Welt wünschen wir Ihnen. 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
1: Heute wird's auch Sylt ein ziemlich freundlicher Mittwoch. Immer wieder kommt die Sonne raus, zwischendurch ziehen aber auch ein paar kurze Schauer über die Insel. Die Temperaturen steigen auf bis zu 18 Grad. Dazu weht ein frischer Wind aus westlichen Richtungen. 2 bis 3 Sonnenstunden sind drin. Und hier ist der Radio Sylt 3-Tage-Trend. Morgen am Donnerstag bleibt der Himmel meist wolkig. Es bleibt überwiegend trocken bei bis zu 17 Grad. Am Freitag gibt's viele Wolken und einzelne Schauer. Die Temperaturen erreichen rund 18 Grad. Und am Samstag wird's wieder etwas freundlicher. Sonne und Wolken wechseln sich ab, dazu bis zu 19 Grad.
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2: Heute
3: gibt es im alten Kursaal in Westerland Pariser Flair. Um 20 Uhr startet ein musikalischer Abend mit französischem Lebensgefühl und Musik aus Paris. Der alte Kursaal liegt am Rathausplatz in Westerland. Für tagsüber gibt es außerdem um 10.30 Uhr eine Ortsführung durch Rantum, vom Dorf zwischen Watt und Weststrand.
2: Morgen
3: wird in Westerland getanzt. Ab 19 Uhr steht Mia Weber live in der Hardys Bar im Hotelstadt Hamburg auf der Bühne. Dazu gibt's bekannte Schlagersounds, tanzbare Beats und natürlich die passenden Drinks. Die Idee für den Abend ist ziemlich klar. Erst Sylt genießen, dann ab in die Bar und schauen, wie lange aus, wir bleiben nur kurz, am Ende wirklich wird. Also Donnerstag, 10. September, Hardys Bar, Mia Weber live ab 19 Uhr.
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0: 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Hier bei der RDC Deutschland Gruppe, da gehen auch Kindheitsträume in Erfüllung. Düke ist Lokomotivführer bei der RDC Deutschland Gruppe. Lenkt zum Beispiel auch die Lokomotive an eurem Zug vorne beim blauen Autozug. Auch bei der NEG zum Beispiel. Und da gibt es Lokomotiven, die sind natürlich hochmodern. Und da kann man so eine Riesenlok auch mit einer Fernbedienung steuern. Wie geht das denn?
1: Einige Loks haben das bei uns, einige nicht. Also vor allem als Beispiel die D75 von der NEG auch, die ich mittlerweile auch habe, die hat auch eine Funkfernsteuerung. Da hat man dann so einen kleinen, ich nenne es mal Bauchladen, zum Tragegeschirr. Ja. Damit kann man dann die komplette Lok steuern. Die kannst du damit anmachen, ausmachen, eine Bremse anlegen, lösen.
0: Oh, ich sehe schon die großen Kinderaugen. Oh, ich will auch mal so eine Lokomotive mit der Fernsteuerung führen. Ja, das hat natürlich ganz große Sicherheitsvorgaben und die werden natürlich überall eingehalten, ist ja logisch. Also wenn ihr mal einen Lokomotivführer von der RDC Deutschland Gruppe trefft, sprecht ihn gerne an und fragt mal, was denn so das Besondere an seinem Job ist. Und man kann auch aus seinem Beruf, wenn ihr jetzt Tischler seid zum Beispiel oder in einem ganz anderen Beruf tätig seid, man kann umschulen zum Lokomotivführer. Wenn es dort offene Stellen gibt, dann könnt ihr auf autozug-sylt.de diese Stellen finden. Kommt mal online und guckt euch das Ganze an. 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
3: Es ist 9 Uhr.
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5: Moin von der Insel. Habt ihr euch schon mal gefragt, wie Rettungskräfte bei schwerer See reagieren? Genau das wurde jetzt beim Lehrgang Brandungsretter 2026 auf Sylt trainiert. Insgesamt 25 Teilnehmer aus ganz Deutschland, darunter Verstärkung aus St. Peter-Ording, haben sich an der Küste den extremen Herausforderungen gestellt. Dabei ging es nicht nur um knallharte Rettungstechniken, sondern vor allem um eins: Teamwork. Der absolute Höhepunkt war die große Abschlussübung gemeinsam mit der DGZRS und dem NHC. Für einige Teilnehmer gab es dabei eine echte Premiere. Sie wurden erstmals per Seilwinde aus der Brandung gefischt. Ein riesiges Dankeschön geht an den DRK-Ortsverein und die Wasserwacht Sylt, die hier bis zu 48 Stunden ihrer Freizeit investiert haben. Nach dem Erfolg ist für die Retter klar, im nächsten Jahr geht es direkt weiter mit Brandungsretter 2027. 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
5: Heute wird's auf Sylt ein ziemlich freundlicher Mittwoch. Immer wieder kommt die Sonne raus, zwischendurch ziehen aber auch ein paar kurze Schauer über die Insel. Die Temperaturen steigen auf bis zu 18 Grad. Dazu weht ein frischer Wind aus westlichen Richtungen. 2 bis 3 Sonnenstunden sind drin. Und hier ist der Radio Sylt 3-Tage-Trend. Morgen am Donnerstag bleibt der Himmel meist wolkig. Es bleibt überwiegend trocken bei bis zu 17 Grad. Am Freitag gibt's viele Wolken und einzelne Schauer. Die Temperaturen erreichen rund 18 Grad. Und am Samstag wird's wieder etwas freundlicher. Sonne und Wolken wechseln sich ab, dazu bis zu 19 Grad.
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7: Ja, ihr Lieben, ich wünsche euch einen schönen Mittwoch und gleich gibt es hier bei mir Sylt News und da geht es zum einen um bezahlbaren Wohnraum und dass die Sylter Unternehmer das mal nach Kiel getragen haben, sozusagen im Auftrag von Sylt, dann einkaufen für den Sportverein und die Sylter Feuerwehr trainiert eine Busrettung. Mehr dazu gleich hier bei mir.

Bremser, und jetzt gibt es bei mir ein paar Insel-News. Wie bekommt Sylt bezahlbaren Wohnraum und eine starke Wirtschaft gleichzeitig hin? Diese Frage haben Ole König und Raphael Ipsen vom Verein Sylter Unternehmer direkt nach Kiel getragen. Dort sprachen die beiden Vorsitzenden mit Vertretern des Innen- und Wirtschaftsministeriums. Es ging um Dauerwohnungen, Ferienvermietung und die wirtschaftliche Zukunft der Insel. Die Unternehmer wollen aber nicht nur Forderungen abgeben. Eine unabhängige Fachstudie soll konkrete Lösungen liefern. Denn ohne bezahlbaren Wohnraum fehlen Arbeitskräfte und ohne Arbeitskräfte läuft irgendwann höchstens noch das Meer auf und ab. Der Verein will das Thema deshalb weiter auf Landesebene vorantreiben. Ziel ist ein Sylt, auf dem Menschen nicht nur Urlaub machen, sondern auch leben und arbeiten können. Der nächste Wocheneinkauf kann jetzt wieder eurem Sportverein helfen. Die Aktion Scheine für Vereine ist zurück. In teilnehmenden Rewe- und Nahkaufmärkten bekommt ihr pro 15 Euro Einkaufswert einen Vereinsschein. Den ordnet ihr anschließend online eurem Lieblingsverein zu und dann könnt ihr einen Verein unterstützen. Je mehr Scheine ein Verein sammelt, desto mehr Prämien gibt es für Training und Vereinsleben. Die Aktion läuft noch bis zum 11. Oktober. Die Scheine könnt ihr noch bis zum 25. Oktober zuordnen. Also einkaufen, Scheine sichern und bloß nicht wieder 4 Wochen im Portemonnaie spazieren tragen. Wie rettet man Menschen aus einem verunglückten Bus? Genau das haben 11 Feuerwehrleute aus Westerland und ein Kamerad aus Keitum jetzt im Rescue Training Center Nord in Bargteheide geübt. Ein Bus wiegt bis zu 30 Tonnen, ist mehr als 3 Meter hoch und kann weit über 100 Fahrgäste transportieren. Bei einem Unfall reicht es deshalb nicht einmal kräftig an der Tür zu ziehen. Die Einsatzkräfte trainierten mit hydraulischen Scheren, schwerem Rettungsgerät und speziellen Plattformen. Dabei schufen sie Zugänge über die Seiten und das Dach, sicherten das Fahrzeug und übten die schnelle Befreiung von Verletzten. Unsere Feuerwehr weiß jetzt noch genauer, was im Ernstfall zu tun ist. Hoffen wir, dass das Wissen lange nur fürs Training gebraucht wird. 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
2: Heute wird's auch Sylt ein ziemlich freundlicher Mittwoch. Immer wieder kommt die Sonne raus, zwischendurch ziehen aber auch ein paar kurze Schauer über die Insel. Die Temperaturen steigen auf bis zu 18 Grad. Dazu weht ein frischer Wind aus westlichen Richtungen. 2 bis 3 Sonnenstunden sind drin. Und hier ist der Radio Sylt 3-Tage-Trend. Morgen am Donnerstag bleibt der Himmel meist wolkig. Es bleibt überwiegend trocken bei bis zu 17 Grad. Am Freitag gibt's viele Wolken und einzelne Schauer. Die Temperaturen erreichen rund 18 Grad. Und am Samstag wird es wieder etwas freundlicher. Sonne und Wolken wechseln sich ab, dazu bis zu 19 Grad.
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2: Moin. Diese Angst, kurz bevor du das Buch fertig gelesen hast, bald wieder alleine mit der Realität zu sein.

0: 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Wir sind das Original seit dem 1. März 2023. Bei mir ist Larissa von den Adlerschiffen. Die haben ja jede Menge für Sie vorbereitet. Da können Sie unterwegs sein, Sie können die Heiligen besuchen, aber auch die Inseln, zum Beispiel am Rom, ne, Larissa?
1: Also du kannst im Endeffekt aussuchen, ob du mit 7,5 Stunden oder mit 3,5 Stunden Aufenthalt hast. Sprich, entweder du verbringst den ganzen Tag oder du sagst dir, eine kurze Stippvisite reicht völlig aus. Mhm. Und dann geht es eben entweder um 10 Uhr oder um 12 Uhr los und dann auf eigene Faust. Man kann auf Amrum eine Inselrundfahrt dazu buchen und eben einmal sich mit so einer kleinen offenen Inselbahn über die Insel fahren, Fahrräder mieten, alles machen, was das Herz begehrt.
0: Also das Programm ist nicht vorgegeben, man kann sich wirklich frei bewegen. Ihr gebt dann nur Anregungen, was könnte man machen, aber jeder kann so machen, wie er will.
1: Genau, jeder wie er möchte, was er lieber machen möchte, ob er sagt, ich möchte den ganzen Tag am Strand liegen. Der breiteste Sandstrand ist natürlich was Besonderes mit dem Kniepsand oder per Rad. Wir stehen gerne beratend zur Seite, aber jeder wie er möchte.
0: Okay, Larissa, fassen wir nochmal zusammen. Amrum.
1: Also ich kann entweder morgens um 10 losfahren und dann auch erst um 5:45 zurückfahren. Die Fahrt dauert jeweils eine Dreiviertelstunde, also man hat da wirklich viel Zeit. Oder ich fahre um 12 Uhr los und fahre schon um 4:45 zurück. Dann ist es eine kurze Tour. Ich kann aber auch mischen und sagen, ich fahre um 10 Uhr los und um 16:15 Uhr zurück. Also der Gast ist völlig flexibel bei uns. Ja,
0: Sie merken schon, Larissa kennt sich super aus und wenn das jetzt alles ein bisschen schnell war, überhaupt kein Problem, dann kommen Sie auf die Homepage der Adlerschiffe, adler-schiffe.de. 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
2: Es ist 10 Uhr.
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4: Moin von der Insel. Habt ihr euch schon mal gefragt, wie Rettungskräfte bei schwerer See reagieren? Genau das wurde jetzt beim Lehrgang Brandungsretter 2026 auf Sylt trainiert. Insgesamt 25 Teilnehmer aus ganz Deutschland, darunter Verstärkung aus St. Peter-Ording, haben sich an der Küste den extremen Herausforderungen gestellt. Dabei ging es nicht nur um knallharte Rettungstechniken, sondern vor allem um eins: Teamwork. Der absolute Höhepunkt war die große Abschlussübung gemeinsam mit der DGZRS und dem NHC. Für einige Teilnehmer gab es dabei eine echte Premiere. Sie wurden erstmals per Seilwinde aus der Brandung gefischt. Ein riesiges Dankeschön geht an den DRK-Ortsverein und die Wasserwacht Sylt, die hier bis zu 48 Stunden ihrer Freizeit investiert haben. Nach dem Erfolg ist für die Retter klar, im nächsten Jahr geht es direkt weiter mit Brandungsretter 2027. Weitere Sylter Nachrichten gibt es unter dein-sylt.online.
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4: Heute wird's auch Sylt ein ziemlich freundlicher Mittwoch. Immer wieder kommt die Sonne raus, zwischendurch ziehen aber auch ein paar kurze Schauer über die Insel. Die Temperaturen steigen auf bis zu 18 Grad. Dazu weht ein frischer Wind aus westlichen Richtungen. 2 bis 3 Sonnenstunden sind drin. Und hier ist der Radio Sylt 3-Tage-Trend. Morgen am Donnerstag bleibt der Himmel meist wolkig. Es bleibt überwiegend trocken bei bis zu 17 Grad. Am Freitag gibt's viele Wolken und einzelne Schauer. Die Temperaturen erreichen rund 18 Grad. Und am Samstag wird's wieder etwas freundlicher. Sonne und Wolken wechseln sich ab, dazu bis zu 19 Grad.
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1: Radio Sylt mit Frank Bremser und ich hatte das große Glück, dabei sein zu dürfen bei der Einweihung des neu eingerichteten Schiffs Adler 6 der Adlerschiffe-Reederei. Das sieht von innen aus jetzt wie ein modernes Designhotel und Tobias Lackmöller, der Betriebsleiter der Adlerschiffe, war dafür verantwortlich.
2: Ja, gerade spannend war hier, weil wir halt einen ganz besonderen Einsatz hatten, nicht so wie bei den anderen Schiffen, die wir umgebaut haben, wo dann der Einsatzzweck klar war. Hier mischt es sich halt aus vielen Einsatzzwecken und wir wollten ein modernes, neues Schiff haben. Nicht unbedingt nur ein Clubschiff, sondern auch ein Schiff, was ausflugsfähig ist, aber halt auch für andere Veranstaltungen, ne, oder auch gediegenere Veranstaltungen genutzt werden sollen. Und ich glaube, das ist soweit ganz gut gelungen. Und wir sind aber auch noch nicht ganz fertig. Von außen fehlt noch ein bisschen was, aber der Fokus lag halt erst auf innen.
1: Und ist echt genial gelungen. Und das Tolle an dem Schiff ist auch, dass man über Kameras, die auf dem Schiff oben installiert sind, den Ausblick auch digital genießen kann, ne?
2: Genau, das haben wir. Wir haben auf dem Pildeck, das allerdings schon ein Jahr vorher, dass wir eine Kamera, hochauflösende Kamera für die Seehundsbänke geschaltet haben, die wir jetzt direkt in den Innenraum streamen, an einen großen 75-Zoll-Fernseher, ja, wo du dann quasi mit dem Gamepad heranzoomen kannst, kannst dir die Tiere direkt aus der Nähe angucken, selbst wenn wir mal weiter weg sind oder wenn das Wetter halt nicht mitspielt.
1: Dann wünschen wir der Adler 6 allzeit gute Fahrt und gucken sich das Schiff mal an. Es liegt in Hörnum bei den Adlerschiffen.

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1: Heute wird's auch Sylt ein ziemlich freundlicher Mittwoch. Immer wieder kommt die Sonne raus, zwischendurch ziehen aber auch ein paar kurze Schauer über die Insel. Die Temperaturen steigen auf bis zu 18 Grad. Dazu weht ein frischer Wind aus westlichen Richtungen. 2 bis 3 Sonnenstunden sind drin. Und hier ist der Radio Sylt 3-Tage-Trend. Morgen am Donnerstag bleibt der Himmel meist wolkig. Es bleibt überwiegend trocken bei bis zu 17 Grad. Am Freitag gibt's viele Wolken und einzelne Schauer. Die Temperaturen erreichen rund 18 Grad. Und am Samstag wird's wieder etwas freundlicher. Sonne und Wolken wechseln sich ab, dazu bis zu 19 Grad.
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2: Heute
3: gibt es im alten Kursaal in Westerland Pariser Flair. Um 20 Uhr startet ein musikalischer Abend mit französischem Lebensgefühl und Musik aus Paris. Der alte Kursaal liegt am Rathausplatz in Westerland. Für tagsüber gibt es außerdem um 10.30 Uhr eine Ortsführung durch Rantum, vom Dorf zwischen Watt und Weststrand.
2: Morgen
3: wird in Westerland getanzt. Ab 19 Uhr steht Mia Weber live in der Hardys Bar im Hotelstadt Hamburg auf der Bühne. Dazu gibt's bekannte Schlagersounds, tanzbare Beats und natürlich die passenden Drinks. Die Idee für den Abend ist ziemlich klar. Erst Sylt genießen, dann ab in die Bar und schauen, wie lange aus, wir bleiben nur kurz, am Ende wirklich wird. Also Donnerstag, 10. September, Hardys Bar, Mia Weber live ab 19 Uhr.
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0: Hier ist Radio Sylt vom Blauen Autozug. Ich freue mich, dass ich euch begleiten darf hier auf der Strecke von Nibel nach Sylt oder eben umgekehrt. Und ja, die Lokomotive, die fährt vorne, ne? Ist ja klar. Und in der Lokomotive sitzt zum Beispiel der Düke. Er ist Lokomotivführer bei der RDC Deutschland Gruppe und hier beim Blauen Autozug. War das eigentlich so ein Traum von dir?
1: Also ich hatte jetzt nicht so kindheitstraummäßig so, ja, unbedingt Lokführer. Ich hatte nie wirklich was mit Eisenbahn vorher zu tun.
0: Ja.
1: Aber jetzt im Nachhinein, ich möchte keinen anderen Job mehr machen.
0: Was hast du vorher gemacht?
1: Großen Außerhandel gelernt im Kfz-Fachbereich.
0: Was sind so die größten Herausforderungen für dich als Lokführer?
1: Die Konzentration hochhalten, würde ich sagen. Also das ist eine Sache, die muss man lernen, weil das ist halt das Hauptaugenmerk darauf liegt halt nicht, ja, ich fahre und das Signal sagt halt oder fahren, sondern gerade im Störungsfall, was mache ich wenn? Und dieses Wissen muss halt permanent immer sofort zur Verfügung stehen.
0: So sind sie, hochmotiviert, die Mitarbeiter vom Blauen Autozug, und die bringen euch sicher von Nibel nach Westerland oder eben umgekehrt, und wir begleiten euch auch dazu mit Feel Good Music, 24 Stunden. 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
5: Es ist 11 Uhr.
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7: Moin von der Insel. Habt ihr euch schon mal gefragt, wie Rettungskräfte bei schwerer See reagieren? Genau das wurde jetzt beim Lehrgang Brandungsretter 2026 auf Sylt trainiert. Insgesamt 25 Teilnehmer aus ganz Deutschland, darunter Verstärkung aus St. Peter-Ording, haben sich an der Küste den extremen Herausforderungen gestellt. Dabei ging es nicht nur um knallharte Rettungstechniken, sondern vor allem um eins: Teamwork. Der absolute Höhepunkt war die große Abschlussübung gemeinsam mit der DGZRS und dem NHC. Für einige Teilnehmer gab es dabei eine echte Premiere. Sie wurden erstmals per Seilwinde aus der Brandung gefischt. Ein riesiges Dankeschön geht an den DRK-Ortsverein und die Wasserwacht Sylt, die hier bis zu 48 Stunden ihrer Freizeit investiert haben. Nach dem Erfolg ist für die Retter klar, im nächsten Jahr geht es direkt weiter mit Brandungsretter 2027. Weitere Sylter Nachrichten gibt es unter dein-sylt.online.
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7: Heute wird's auch Sylt ein ziemlich freundlicher Mittwoch. Immer wieder kommt die Sonne raus, zwischendurch ziehen aber auch ein paar kurze Schauer über die Insel. Die Temperaturen steigen auf bis zu 18 Grad. Dazu weht ein frischer Wind aus westlichen Richtungen. 2 bis 3 Sonnenstunden sind drin. Und hier ist der Radio Sylt 3-Tage-Trend. Morgen am Donnerstag bleibt der Himmel meist wolkig. Es bleibt überwiegend trocken bei bis zu 17 Grad. Am Freitag gibt's viele Wolken und einzelne Schauer. Die Temperaturen erreichen rund 18 Grad. Und am Samstag wird's wieder etwas freundlicher. Sonne und Wolken wechseln sich ab, dazu bis zu 19 Grad.
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9: Ich meine, man sagt ja nur eigentlich einmal Ja im Leben und dazu gehört natürlich dementsprechend auch der perfekte Ort, um in den Bund der Ehe einzutreten. Da können Sie das natürlich auch auf dem Schiff machen, das geht tatsächlich bei uns auf Sylt, auf der urigen Kutterdame Gret Palucka. Die kann auch als schwimmendes Standesamt genutzt werden. Ausgefallen und für alle Meerliebhaber ein Must-Have. Den Namen bekam der Kutter in Erinnerung an die gleichnamige bekannte Ausdruckstänzerin aus Dresden und bietet nicht nur maritimen Schick, sondern auch Exklusivität. Bis zu 50 Gäste finden an Bord der Gret Palucka Platz. Ja, und dann gibt es dazu noch irgendwie ein Catering und natürlich einiges mehr an Programmen, so wie Sie das gerne möchten. Also das schwimmende Standesamt, das gibt es hier bei uns auf Sylt.

0: 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Schön, dass ihr dabei seid und wir sind ja immer für Überraschungen gut. Also der Blaue Autozug, das 2-millionste Fahrzeug wurde transportiert. Und da habe ich mich mal als Lockvogel sozusagen in die Ticketbox gesetzt in Niebel und habe das Pärchen, das nichtsahnend an die Ticketbox herangefahren ist, mal überrascht.
1: Hallo und herzlich willkommen beim Blauen Autozug.

0: Zug. Schönen guten Tag. Ja. Haben Sie ein Ticket?
1: Nein.
0: Haben Sie nicht?
1: Eins erwerben, käuflich.
2: Wunderbar. Aber wir haben hier gesehen, wir haben an Ihrem Kennzeichen schon gesehen, dass Sie schon was gebucht haben.
1: Was?
2: Ja. Also eine Überfahrt natürlich nach Sylt. Ja.
1: Ja.
2: Dann hatten Sie gebucht das Blumenpaket.
1: Nee,
3: gar nichts.
2: Nee, haben Sie nicht?
3: Wir haben gar nichts gebucht.
2: Dann nochmal einen Hin- und Rückreisegutschein habe ich hier. Auch nicht?
1: Nee.
2: Und hier, das finde ich natürlich schön. Sie haben ein bisschen Romantik vor, so Pralinen und Champagner. Haben Sie auch gebucht?
3: Nein.
2: Auch nicht? Ja, dann muss das ein Irrtum sein. Oder Sie sind das 2-millionste Fahrzeug.
1: Was?
2: Herzlichen Glückwunsch, der blaue Auto. Ja, Sie sind das 2-millionste Fahrzeug. Herzlichen Glückwunsch.
1: Ja, danke schön.
2: Ja.
0: Die waren sowas von sympathisch, die beiden, und haben sich sowas von gefreut über ihre Preise, die sie gewonnen haben mit diesem 2-millionsten Transport. Und CEO Markus Hunke vom blauen Autozug, du warst ja auch schon dabei beim Transport des 10. Fahrzeugs damals, ne?
4: In genau der Spur fing alles an. Die gab es noch nicht. Und damals waren wir ein kleines Team und heute fast 100 Kolleginnen und Kollegen, die immer noch, wie man heute gesehen hat, mit einem Lächeln, übrigens auch bei schlechtem Wetter.
0: Absolut, heute durfte ich ja mal die Ticket
4: posten. Ja, heute durftest du mal machen. Hast dich auch, also Assessment Center bestanden, würde ich sagen.
0: Ja. Mein Job ist es ja zu blenden. Ich muss halt so tun, als könnte ich das alles, ne?
4: Ja, ja, genau. Aber du hast kurz vorm Kassieren aufgehört. Also insofern.
0: Hast du gut gemacht. Naja, ich war eine ganz gute Aushilfe. Vielleicht die Damen und Herren, die sonst in der Ticketbox sitzen in Niebel und euch die Tickets verkaufen, die sind natürlich noch viel, viel besser. Wir wünschen euch jetzt eine gute Überfahrt. 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
1: Heute wird's auf Sylt ein ziemlich freundlicher Mittwoch. Immer wieder kommt die Sonne raus, zwischendurch ziehen aber auch ein paar kurze Schauer über die Insel. Die Temperaturen steigen auf bis zu 18 Grad. Dazu weht ein frischer Wind aus westlichen Richtungen. 2 bis 3 Sonnenstunden sind drin. Und hier ist der Radio Sylt 3-Tage-Trend. Morgen am Donnerstag bleibt der Himmel meist wolkig. Es bleibt überwiegend trocken bei bis zu 17 Grad. Am Freitag gibt's viele Wolken und einzelne Schauer. Die Temperaturen erreichen rund 18 Grad. Und am Samstag wird es wieder etwas freundlicher. Sonne und Wolken wechseln sich ab, dazu bis zu 19 Grad.
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0: 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Das ist Sylt in einer Stunde. Wenn Sie mal so einen Oldtimer-Bus auf der Insel sehen, dann können Sie sicher sein, das ist einer von der SVG, der Sylter Verkehrsgesellschaft. Und die sind so beliebt, diese Busse. Man staunt einfach nur, der Mund steht offen und man freut sich, auch mal dabei zu sein. Manche machen damit zum Beispiel einen Junggesellenabschied und am Steuer sitzt dann zum Beispiel Uwe Schöndube von der SVG.
1: Ja, genau. Sonntag war ich auch mit ein paar Leuten hier Junggesellenabschied unterwegs. Also mittlerweile kennen mich sehr, sehr viele und ich habe auch ganz viele jetzt dann auf dem Auftrag gestern auch wieder Oldtimer-Tour, Fahrerwunsch Uwe. Ne? Also das muss man sich natürlich auch erarbeiten. Aber meistens sind es super nette Gäste. Ich habe richtig viel Spaß und das kommt auch immer was zurück und dann mache ich es auch gerne. Also und das war immer das, was ich wollte. Wenn ich morgens aufstehe und sage, ich will nicht arbeiten, dann hast du irgendwas verkehrt gemacht.
0: Absolut. Und Uwe ist immer gut drauf. Überzeugen Sie sich selbst. Bei der SVG können Sie sich diese Oldtimer-Busse für Events mieten. Mehr dazu natürlich auf der Homepage der SVG. Die haben wir verlinkt und diesen Link finden Sie auf radiosylt.de bei unseren Besten.

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3: Es ist 12 Uhr. 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
4: Moin von der Insel. Habt ihr euch schon mal gefragt, wie Rettungskräfte bei schwerer See reagieren? Genau das wurde jetzt beim Lehrgang Brandungsretter 2026 auf Sylt trainiert. Insgesamt 25 Teilnehmer aus ganz Deutschland, darunter Verstärkung aus St. Peter-Ording, haben sich an der Küste den extremen Herausforderungen gestellt. Dabei ging es nicht nur um knallharte Rettungstechniken, sondern vor allem um eins. Teamwork. Der absolute Höhepunkt war die große Abschlussübung gemeinsam mit der DGZRS und dem NHC. Für einige Teilnehmer gab es dabei eine echte Premiere. Sie wurden erstmals per Seilwinde aus der Brandung gefischt. Ein riesiges Dankeschön geht an den DRK-Ortsverein und die Wasserwacht Sylt, die hier bis zu 48 Stunden ihrer Freizeit investiert haben. Nach dem Erfolg ist für die Retter klar, im nächsten Jahr geht es direkt weiter mit Brandungsretter 2027. Weitere Sylter Nachrichten gibt es unter dein-sylt.online.
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4: Heute wird's auf Sylt ein ziemlich freundlicher Mittwoch. Immer wieder kommt die Sonne raus, zwischendurch ziehen aber auch ein paar kurze Schauer über die Insel. Die Temperaturen steigen auf bis zu 18 Grad. Dazu weht ein frischer Wind aus westlichen Richtungen. 2 bis 3 Sonnenstunden sind drin. Und hier ist der Radio Sylt 3-Tage-Trend. Morgen am Donnerstag bleibt der Himmel meist wolkig. Es bleibt überwiegend trocken bei bis zu 17 Grad. Am Freitag gibt's viele Wolken und einzelne Schauer. Die Temperaturen erreichen rund 18 Grad. Und am Samstag wird's wieder etwas freundlicher. Sonne und Wolken wechseln sich ab, dazu bis zu 19 Grad.
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5: Ja, ein Kupp, ein Arsch wieder hier, du. Die Conny und der Frank sind wieder da.
6: Lieber.
5: Schön, dass ihr dabei seid. Moin, moin. Hier ist der Sylter Journal Express. Der donnert hier wieder durch die oder über die Insel und hat natürlich wieder pickepacke viele News dabei. Conny, was ist passiert von gestern auf heute?
6: Das war ja wieder so toll. Es hat ja wieder so schöne Sachen gekriegt, die mich das Herz wieder erfreut haben. Mhm. Ach Gott, D'Souza vom 18.08.18. haben die wohl geheiratet und unsere Ringretter auf Sylt haben geholfen, dass Suses Mann sein Ringlein wieder ans Fingerchen kriegt, weil er ihn beim Eincremen seiner Frau verloren hat im
5: Sand.
6: Oh,
5: das ist romantisch. Ja.
6: Ist das nicht Romantik pur? Ist es nicht süß?
5: Also nicht mit der Liebelei auf der Insel und dann den Ehering verloren und dann schnell die Ringretter gerufen, sondern einfach mit der eigenen Ehefrau.
6: Ja, und die Suse war ganz glücklich und der Mann von der Suse war ganz glücklich. Also ich finde das ja toll. Und vor allem, die haben ja einen irren Hochzeitstag gehabt. Ne? Die haben ja am 18.08.18 geheiratet.
5: Ah.
6: Ja, das überleg dir mal, ne? Ist perfekt. Doch süß. Und der Ring ist wieder da.
5: Und auch hier auf Sylt geheiratet?
6: Das sieht wohl so aus. Ich denke mal, das ja beim Samoa-Seepferdchen haben sie das da oben, haben sie am Strand gelegen. Und ich kann mir das so richtig süß vorstellen. Der Mann hat eingecremt, den Rücken, die Oberschenkel und so weiter. Und dann ist ihm der Ring flutschen gegangen. Aber er ist wieder da.
5: Aber dabei kann es passieren, ne?
6: Ja, das geht ganz schnell. Passieren.
5: Deswegen esse ich ja auch immer ein bisschen mehr, damit der fest sitzt, weißt du? So die Hänsel- und Gretel-Nummer, weißt du? Immer so ein bisschen mehr essen. Sehr schön. Aber dann viel Spaß mit dem Ehering weiterhin und mit eurer Ehe, dass ihr den Ring jetzt wieder habt. Da freuen wir uns sehr drüber.
6: Genau.
5: Und denken an euch und kommt bald wieder auf die Insel.
6: Genau. Ne? Und verliert euren Ring wieder, dann kommt der Ringretter.
5: Ja, genau, dann kommen die wieder. Ringretter.de übrigens ist die Domain. Wenn ihr mal was verloren habt, dann sind die auch hier auf Sylt aktiv. Ringretter.de, das ist allerdings das Netzwerk und die haben dann wiederum die Kolleginnen und Kollegen hier auf der Insel, die dann mit ihrem Detektor vorbeikommen, um eure verloren gegangenen Erbstücke oder Ringe zu suchen. Ne?
6: Genau so ist es. Das ist doch super. Besser geht's nicht.
5: Was hast du noch?
6: Eine kleine Abschiedsgeschichte.
5: Oha.
6: Ja, und zwar unsere Memories nach 45 Jahren. Leute, nach 45 Jahren hören die jetzt echt auf.
5: Kurz zur Erklärung, Memories ist eine Sylter Band, die auch in der Musikmuschel immer wieder spielt. Und die haben jetzt ein Abschiedskonzert, ne? Also ihr letztes Konzert.
6: Genau, am 19.09. und am 27.09. jeweils um 18.30 Uhr. Und dann sind sie weg. Was ich ganz, ganz, ganz traurig finde, weil meine beiden Töchter, du wirst es nicht glauben, schon im Bauch bei den Memories mitgetanzt haben,
5: als
6: ich mit ihnen schwanger war. Und das war in den 80er, Anfang der 80er Jahre, 81, 82, 83, haben wir schon immer, immer bei den Memories gesessen, wenn die gespielt haben. Es geht echt so ein kleiner Wehmut durch mich hindurch, muss ich ganz ehrlich sagen. Weil immer so lange, wie die da waren, hatte man das Gefühl, man ist noch nicht alt, ne? So,
5: klar.
6: Jetzt gehen die weg nach 45 Jahren. Und jetzt werden auch wir älter, Frank. Jetzt
5: die Band löst sich auf, ne?
6: Löst sich
5: so richtig.
6: Komplett
5: die Hintergründe sind nicht klar, aber irgendwie sind auch schon dabei, Equipment zu verkaufen oder so, habe ich gehört.
6: Ja, sie haben den Sultan auch angeboten, dass sie vorbeikommen können nach dem letzten Konzert und die ganz komplette Beschallungsanlage, die also immer ganz toll abgeliefert hat und absolut super funktioniert, zu einem sehr günstigen Preis zu erwerben. Also Sylter und Sylter Musiker und so. Ach, und zwar bei Herrn Schicke können Sie das bekommen. Der kümmert sich ja da immer so um alles. Und
5: Helge?
6: Ja, ich habe ja auch die E-Mail-Adresse. Warte, die hatte ich mir irgendwo aufgeschrieben. Und zwar ist das schicke.sylt@gmx.de.
5: Okay.
6: Und vielleicht möchte ja der ein oder andere sich an die Band wenden und möchte so ein paar nostalgische Stücke in sein Equipment nehmen. Ich finde es ein bisschen traurig.
5: Vielleicht gibt es ja noch wieder ein Comeback, man weiß es ja nicht. Ne? Bei Musikern weiß es ja nie. Howard Carpendale hat ja auch schon, weiß nicht, wie 10 Abschiedstouren gemacht oder ich weiß nicht gar nicht wie.
6: Kommen auch alle immer wieder, ne?
5: Ja.
6: Ist ja auch toll, ne? Aber wie gesagt, sollte man unbedingt vielleicht nochmal hingehen, um allen Tschüss zu sagen und es ist ja auch so toll gewesen. Jörg Elias hat ja mit denen die ganze Zeit immer so zusammengearbeitet und hat sich auch immer so um alles gekümmert. Also, naja, 45 Jahre.
5: Ach Mann. Wir machen eine kurze Pause, wir machen jetzt Musik und dann kommen wir wieder mit dem Sylter Journal Express. Conny Reckert und der Bramsman jeden Tag um 7:45, die Wiederholung dann mittags um 11:45. Da hört ihr immer das Neueste von der Insel, natürlich auch ein bisschen Klatsch und Tratsch dabei, ist ja logisch, das gehört ja dazu, wenn Conny dabei ist.
6: Muss es sein.
5: Und gleich geht's weiter bei uns.
6: Genau. No.

0: Hier ist Radio Sylt vom Blauen Autozug mit Cornelia Reckert, Conny Reckert, und zwar ist hier unsere Lady Whistledown von Bridgerton sozusagen. Sie hat die Ohren überall und sie hat mit dem Sylter Journal der Facebook-Gruppe nicht nur fast 19.000 Mitglieder, sondern sie hat das Ohr auf der Insel überall. Wenn ihr irgendwas wissen wollt, dann müsst ihr Conny fragen, und deswegen machen wir natürlich auch diese Sendung hier. Conny lacht sich schlapp, ne?
1: Über die Story, die ich erzähle. Ich kriege auch immer wirklich alles mit, ne? Ja, du musst noch manchmal meinen Messenger morgens sehen, was da alles drinsteht. Da bin ich selber manchmal sprachlos, ne? Conny, weißt du schon? Conny, hast du schon gehört? Und ja, so weiter. Ja, und auch ganz, ganz viele stehen. Da bin ich selber manchmal sprachlos, ne? Conny, weißt du schon? Conny, hast du schon gehört? Und ja, so weiter. Ja, und auch ganz, ganz viele, die mich schon

0: bekommen. Und da freue ich mich tierisch drüber. Und zwar hat sich eine Familie, die hier Urlaub auf der Insel gemacht haben, 2 Wochen lang so super wohlgefühlt, dass sie meinten, es in einem Post kundzutun. Ihnen ist so aufgefallen, wie toll und wie nett es in den Lokalen ist, wie freundlich alle sind, wie empathisch, wie toll die Sylter reagieren und so weiter.
1: Wie heißen die? Wer da gepostet?
0: Das ist die Familie Juliaka Willumait.
1: Willumait, ah.
0: Genau, die haben das richtig schön und haben geschrieben, dass sich die lange Anreise so gelohnt hat und die sind so happy und
1: das hört man noch mal gerne, oder?
0: Ist das nicht toll?
1: Ja,
0: und die haben sich auch ganz doll bei der Tourismuszentrale in Kampen bedankt, weil die auch so toll reagiert haben auf alles. Und also ist das nicht schön? Ich freue mich über solche Posts immer unheimlich, weil ich mir sage, das ist auch mal so ein bisschen Wertschätzung für unsere ganzen Mitarbeiter hier oben.
1: Ne? Und absolut.
0: Also da möchte ich mich ganz herzlich bei der Familie bedanken. Und ohne Scherz, ich sehe ja auch immer, wie viele Leute das gelesen haben bei mir in der Gruppe.
1: Ja.
0: Also 4.400 Leute haben es gelesen.
1: Okay.
0: Also ich finde, das ist schon eine geniale Geschichte, weil die das auch so lieb geschrieben haben. Ne?
1: Und ich finde es, ja, wie gesagt, und ich finde es vor allem schön, dass wir mal sowas Positives auch erzählen, weil es wird ja auch immer viel rumgenörgelt und gesagt, Mensch, aber das ist einfach die Leistung der Dienstleister hier bei uns auf der Insel, dass sie unsere Gäste glücklich machen und da sagen wir auch mal ein ganz herzliches Dankeschön dafür, dass ihr immer so an der vordersten Front Gesicht zeigt für die Insel.
0: Genau so ist es. Ne? Also ich dachte, das müssen wir doch unbedingt mal für uns machen.
1: Richtig gut,
0: ne?
1: Richtig gut.
0: Ja, und dann gibt's ja noch wieder einen kleinen Aufreger, ne?
1: Erzähl, was ist los?
0: Ja, jetzt haben wir gerade so viel positiv geschrieben und jetzt kommt es. Kampen hat ja so ein tolles Angebot gemacht für die Septemberwoche.
1: Ja.
0: Also für jetzt für den September.
1: Aha.
0: Dass die Strandkorbmiete bei 10 Euro pro Tag liegt und am Hundestrand 12 Euro pro Tag. Ja, jetzt haben mich natürlich schon wieder einige angeschrieben und ich soll ihnen erklären, warum. Ich konnte das aber nicht erklären, weil ich mir selber keine Erklärung dafür geben konnte.
1: Also weil nur Mensch im Strandkorb 10 Euro?
0: 10 Euro und wenn der Hund am Hundestrand dabei, dann 12 Euro.
1: Okay.
0: Verstehe ich irgendwie nicht. Vielleicht ist es aber auch ein Tippfehler.
1: Weil sagt man sich wegen Hunde erzeugen natürlich auch mehr Reinigungsaufwand, weil man ja mehr, was weiß ich, Hundekotbeutel dann auch abtransportieren muss, dass man sagt, da kostet das Hündchen nochmal ein Zweier mehr.
0: Dass man da 2 Euro mehr nimmt für den Hund oder dass er, wenn er Pipi macht, dass sie vielleicht den Sand filtern, ich weiß es nicht, keine Ahnung.
1: Vielleicht nehmen sie auch nochmal eine Urinprobe, wer weiß, ne? Das kann auch sein, dass man nochmal.
0: Also Kampen, seid jetzt bitte nicht böse, dass wir das so sagen, aber wir sind halt darauf angesprochen worden und wir wollen bitte, bitte von euch eine Erklärung.
1: Genau, also wenn,
0: an unsere User
1: ob das jetzt, keine Ahnung, Dina, Christina, egal wer es hört, schreibt uns mal an, schreibt Conny oder schreibt eine WhatsApp oder wie auch immer. Wir hätten gerne eine Antwort auf die Frage. Wenn die Fragen schon hier auftauchen, dann wollen wir sie natürlich auch kompetent beantworten.
0: Genau.
1: Ne? Ja, okay. Also 10 Euro für Menschen, ein Strandkorb und wenn ein Hund dabei ist, dann 12.
0: 12 Euro am Hundestrand, genau. Also wir warten auf die Erklärung.
1: Ja, super.
0: Ich sag's dir. Aber ich habe noch was Positives, Nettes.
1: Oh, da freue ich mich. Was gibt's denn?
0: Auch wieder von einer Familie, die sich ganz, ganz doll bedanken und von ganz weit her, und zwar aus Darmstadt nach Sylt gekommen sind.
1: Oh.
0: Und den Urlaubsort Sylt nur dafür ausgewählt haben, weil wir einen Rolling Multipark auf Sylt hätten.
1: Ach.
0: Wo der Sohn mit dem Skateboard da den ganzen Tag unterwegs sein kann. Und die Wand, ich glaube, das ist das, wo die hochfahren mit dem Skateboard.
1: Die Halfpipe oder was? Die Halfpipe?
0: Keine
1: oder?
0: Ahnung, es könnte schon sein, ist das absolute Highlight. Der Sohn ist so begeistert, dass er am liebsten hier oben bleiben würde und die Eltern alleine nach Hause schicken will.
1: Oh, das sind doch tolle Nachrichten. Das ist doch das, was man sich gewünscht hat für das Projekt, dass das so ankommt.
0: Also wirklich. Und ich dachte, das muss ich doch mal kundtun, weil die Familie jetzt wirklich nur aufgrund dieser Geschichte Sylt als Urlaubsort ausgewählt hat.
1: Skateboarding-Tourismus. Also,
0: ist ja bestimmt, wohl der Hammer.
1: Jetzt haben wir die Tourismusstrategie.
0: Ja,
1: Skateboarder-Insel, Skateboarder-Insel, Surf- und Skateboarder-Insel, nicht schlecht.
0: Genau,
1: ja?
0: Und die Jugendlichen kommen dann mit ihren Eltern, die Eltern können den ganzen Tag an der Promenade laufen, können flanieren, können im Städtchen Geld ausgeben und so weiter. Und die Kinder können hier, wie heißt diese, was sagst du?
1: Halfpipe.
0: Genau, wieder so ein Ding für mich, weil ich nicht aussprechen kann.
1: Ja, gut, aber dafür hast du ja

0: Mich, ne? Ich kann dich genau, also ein bisschen ne? unterstützen. Genau, aber das ist ja irgendwie eine coole Sache. Also jetzt, wo du es sagst, so, das, ja, warum nicht? Ne? Ich meine, wir haben ihn jetzt und da kann man ja auch noch ein bisschen weiter ausbauen. Und dann werden jetzt wirklich national die Skateboarder in ganz Deutschland, die gibt es ja überall. Das ist ja ganz nicht wie genau. Surfen ja. ans Meer ja. gebunden, ja. sondern Fans gibt es überall. Wenn mhm. die dann sagen, Mensch, zum Skateboarden fahren wir nach Sylt.
1: Richtig.
0: Frische Luft. Also das
1: und
0: heißt,
1: die Familie kann spazieren gehen.
0: Man sagt ja immer, die Kinder müssen mal wieder an die frische Luft, ne? Da hast genau. du dann wieder die Kinder an die frische Luft und die Alte geht mal wieder in die Kneipe rein, weißt du?
1: Ja, so ungefähr, sieht's aus. Ist es nicht cool?
0: Ich ja, finde es sensationell. Finde ich richtig gut.
1: Also ich habe so viele schöne Sachen heute, also für unsere Hörer, ne?
0: Ja.
1: Also ich habe gestern mal so ein bisschen gewühlt und heute Morgen auch mal noch, wo ich aufgestanden bin, habe ich auch noch mal geguckt und da habe ich so einiges gefunden. Habe gedacht, ach, das ist doch was für ein Bremser.
0: Finde ich gut, vor allem, dass du mal so ein bisschen die Kommentare auch mal hier bringst, ja, weil das ja. ist ja auch wirklich das Interessante, weil du in der Gruppe ja auch ganz viele Urlauber hast, die auch spiegeln, was ihnen gefallen hat und was ihnen
1: ganz
0: nicht gefallen
1: genau.
0: hat.
1: Ganz ne? genau. Und vor allem, was ich immer so süß finde, die schreiben mich dann auch per Messenger an und schreiben ja. dann, oh, liebe Frau Reckert, wir wollen Sie ja nicht stören, aber wir müssen Ihnen das mal sagen. Das Ach, ist toll. Alles so toll, wie Sie das da immer alles schreiben und machen. Wir bekommen so viele Informationen von Ihnen ja. und wir setzen die auch gerne um. Ist es nicht super? Ist es nicht das...
0: Guck mal, und jetzt noch das Sylter Journal als Express-Ausgabe im Radio, ist doch perfekt.
1: Besser geht's nicht.
0: Da kann man sich dann informieren, dann weiß man immer, was los ist auf der Insel, was immer was stattfindet. Dann hört man hier bei uns natürlich auch immer noch die Event-Tipps von Dein Sylt, das Inselmagazin, das sind ja unsere Partner. 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
0: 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Cool. Ganz unbeschwert auf dem Weg, auch zum Beispiel unsere Fans in Darmstadt, die wir jetzt ja wieder kennengelernt haben hier. Oder ihr seid in München oder sonst wo. Ihr könnt uns immer auch im Auto von München hoch bis nach Sylt einfach über Apple CarPlay oder Android Auto hören, ganz unkompliziert.
1: Ich hab uns jetzt in Hockenheim gehört, ne?
0: Siehste? Auch und hat Glücksgefühle gemacht, oder?
1: Ganz genau, richtige Glücksgefühle. Das war wie zu Hause sein.
0: Ach, herrlich. Conny, ich sag's dir. Conny und ich sind ja immer um kurz nach 8 drauf auf dem Sender hier bei Radio Sylt und dann die Wiederholung um kurz nach 12 und wir hören uns morgen wieder. Oder hast du noch was, Conny?
1: Nee, ich hab noch was.
0: Ach, Mensch, guck mal, was habe ich?
1: Jetzt kommt noch ein richtiger Knaller, mein Lieber.
0: Wollen wir dann noch kurz Musik machen?
1: Ja, mach einmal noch Musik.
0: Einmal noch Musik und dann schlagen wir gleich. Also, bis gleich.
1: Genau, bis gleich, ihr Lieben. Der

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1: Radio Sylt vom blauen Autozug. Hier ist der Sylter Journal Express. Wir bringen euch auf den neuesten Stand. Was ist los auf Sylt? Was passiert heute, morgen, übermorgen? Bei uns sind die Event-Tipps und Conny natürlich als Chefin der Facebook-Gruppe Sylter Journal trägt einfach alle Events und Möglichkeiten zusammen, die es auf der Insel gibt. Und dafür sind ganz viele Mitglieder in der Gruppe natürlich dankbar und die Hörer hier bei uns bei Radio Sylt natürlich auch. Conny, du hast noch eine echte Granate vorbereitet.
2: Also, ich habe heute mal so, wie ich halt so bin, heute Morgen mal so durchgescrollt und sehe irgendwas. Bambus Crew, Logo an der schönsten Bushaltestelle der Insel, am Ellenbogen oben. Ja, und jetzt Leute, es gab ja früher mal diese Hammer heftig tollen, coolen, bombastischen, fantastischen Partys bei Bambus Klaus. Jetzt könnte man hier diesem Post entnehmen, so nach dem Motto, es könnte Vollmond sein im nächsten Jahr.
1: Nein,
2: wann es losgeht, verraten wir euch rechtzeitig. Und die Einnahmen...
3: Ich bin so gerne auf Sylt. Weil es mir
2: dort
3: so gut gefällt.
2: Ist es nicht,
1: ist es nicht schön. Bambus Klaus, leider Bambus nicht mehr unter Klaus. Uns lebenden, aber der Geist von Bambus, der schwebt über uns. Und
2: der ist immer noch
1: das
2: da.
1: Wäre ja wohl mega kultig,
2: und es
1: oder?
2: Sollen die kompletten Einnahmen dann der Kinderkrebshilfe gespendet werden. Und man geht davon aus, dass das von Klausi und Wolfgang auch damals so gewünscht worden wäre.
1: Oh.
2: Leute, ich habe ein ganz verrücktes
1: Gänsehaut.
2: Gefühl. Und ich sag euch eins, ich nehme 3 Tage frei, wenn es da eine Party wieder bei Bambus Klaus in der Art wie früher gibt.
1: 3 Tage.
2: Weil ich brauche nicht mehr einen Tag zur Erholung, sondern dann 3 Tage zur Erholung.
1: Ja.
2: Ist es nicht der Hammer?
1: Ich Leute, weiß zwar ich nicht, wenn ich mich aufs Dach stelle, ob das dann noch hält von meinem Gewicht mittlerweile. Aber
2: hör mal, wenn du wüsstest, wie viel da früher drauf gestanden haben, würdest du es nicht glauben können. Heftigste Nächte, ich sag's dir.
1: Oh Mann, aber das sind doch gute Nachrichten. Wir brauchen mehr gute Nachrichten. Das ist doch ein schöner Ausblick aufs Jahr 2027. Stell dir das mal vor, Vollmondparty bei Bambus Klaus.
2: Da geht mir das Herz auf und ich dachte, das wäre so heute für unseren Abschied heute vom
1: Sylter Journal Express und hier für unser zum Ende. Und das heißt natürlich, wir spielen jetzt natürlich Bambus Klaus mit Ich bin so gerne auf Sylt.
2: Unbedingt,
1: das gibt
2: unbedingt.
1: Es natürlich nur hier bei Radio Sylt vom blauen Autozug. Nirgendwo anders wird dieser Song gespielt und deswegen gibt es ihn jetzt. Und Conny und ich sagen bis morgen.
2: Bis morgen, danke.

0: 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Und Sie können natürlich auch von Sylt aus die anderen Inseln und natürlich die Halligen besuchen. Und es geht zum Beispiel wunderbar ab dem 23. März mit der Adler Express. Und da auf der Brücke steht einer, der ist so ein Fan von diesem Schiff, das ist nämlich Gerrit Vögel, der Kapitän, oder Gerrit?
1: Ja, Adler Express ist mein Highlight, ja.
2: Da kann man richtig Stoff geben, ne?
1: Ja, da kann man Stoff geben. Also natürlich alles im Rahmen der Bedingungen, aber 24 Knoten dürfen wir und 24 Knoten können wir.
2: Und ich nehme mal für Landratten um, wie viel ist das?
1: Ja, mal 1,852 und viel Spaß beim Rechnen. Nee, das geht. Und wir fahren natürlich mehrere Ziele an und da ist das natürlich auch wichtig, dass man zügig von A nach B kommt. Und wir fahren Hallig-Hoge, Hallig-Röde ab Sylt wird immer wieder gerne gefahren. Auf Amrum gibt es die Umstiegsmöglichkeiten für die Sylter Gäste mit uns dann weiter zur Reise, also nicht mit uns, sondern auf die Adler Rümhardt umzusteigen und dann die Insel Föhr zu besuchen, auch eine sehr schöne Insel. Und somit verknüpft sich das Ganze mit der Adler Express. Also alles kann erreicht werden, was in den Inseln und Halligen hier zu sehen ist.
0: Ja, und da ist der Weg das Ziel, denn wenn Sie da mal einen richtig schönen Sonntag erwischen, bei uns auf der schönsten Insel der Welt, dann kann ich Ihnen sagen, das ist so eine tolle Tour, da will man gar nicht mehr runter vom Schiff.
3: Alle fahren. 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
4: Heute wird's auch Sylt ein ziemlich freundlicher Mittwoch. Immer wieder kommt die Sonne raus, zwischendurch ziehen aber auch ein paar kurze Schauer über die Insel. Die Temperaturen steigen auf bis zu 18 Grad. Dazu weht ein frischer Wind aus westlichen Richtungen. 2 bis 3 Sonnenstunden sind drin. Und hier ist der Radio Sylt 3-Tage-Trend. Morgen am Donnerstag bleibt der Himmel meist wolkig. Es bleibt überwiegend trocken bei bis zu 17 Grad. Am Freitag gibt's viele Wolken und einzelne Schauer. Die Temperaturen erreichen rund 18 Grad. Und am Samstag wird es wieder etwas freundlicher. Sonne und Wolken wechseln sich ab, dazu bis zu 19 Grad.
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2: Heute
3: gibt es im alten Kursaal in Westerland Pariser Flair. Um 20 Uhr startet ein musikalischer Abend mit französischem Lebensgefühl und Musik aus Paris. Der alte Kursaal liegt am Rathausplatz in Westerland. Für tagsüber gibt es außerdem um 10.30 Uhr eine Ortsführung durch Rantum, vom Dorf zwischen Watt und Weststrand.
2: Morgen
3: wird in Westerland getanzt. Ab 19 Uhr steht Mia Weber live in der Hardys Bar im Hotelstadt Hamburg auf der Bühne. Dazu gibt's bekannte Schlagersounds, tanzbare Beats und natürlich die passenden Drinks. Die Idee für den Abend ist ziemlich klar. Erst Sylt genießen, dann ab in die Bar und schauen, wie lange aus, wir bleiben nur kurz, am Ende wirklich wird. Also, Donnerstag, 10. September, Hardys Bar, Mia Weber live ab 19 Uhr.
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0: 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Seit März gibt es uns und Sie hören uns auf Sylt und weltweit auf radiosylt.de. 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
0: Lara, vielen Dank. 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Was erwartet Sie in dieser Stunde noch? Es gibt den Veranstaltungskalender. Es gibt natürlich immer tagesaktuelle Sylt-News für Sie und natürlich alle Themen, die die Insel bewegen. Hier bei uns im Autozug Radio Sylt. Das ist Sylt in einer Stunde.

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6: Es ist 13 Uhr, Mahlzeit.
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8: Moin von der Insel. Habt ihr euch schon mal gefragt, wie Rettungskräfte bei schwerer See reagieren? Genau das wurde jetzt beim Lehrgang Brandungsretter 2026 auf Sylt trainiert. Insgesamt 25 Teilnehmer aus ganz Deutschland, darunter Verstärkung aus St. Peter-Ording, haben sich an der Küste den extremen Herausforderungen gestellt. Dabei ging es nicht nur um knallharte Rettungstechniken, sondern vor allem um eins: Teamwork. Der absolute Höhepunkt war die große Abschlussübung gemeinsam mit der DGZRS und dem NHC. Für einige Teilnehmer gab es dabei eine echte Premiere. Sie wurden erstmals per Seilwinde aus der Brandung gefischt. Ein riesiges Dankeschön geht an den DRK-Ortsverein und die Wasserwacht Sylt, die hier bis zu 48 Stunden ihrer Freizeit investiert haben. Nach dem Erfolg ist für die Retter klar, im nächsten Jahr geht es direkt weiter mit Brandungsretter 2027. 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
8: Heute wird's auch Sylt ein ziemlich freundlicher Mittwoch. Immer wieder kommt die Sonne raus, zwischendurch ziehen aber auch ein paar kurze Schauer über die Insel. Die Temperaturen steigen auf bis zu 18 Grad. Dazu weht ein frischer Wind aus westlichen Richtungen. 2 bis 3 Sonnenstunden sind drin. Und hier ist der Radio Sylt 3-Tage-Trend. Morgen am Donnerstag bleibt der Himmel meist wolkig. Es bleibt überwiegend trocken bei bis zu 17 Grad. Am Freitag gibt's viele Wolken und einzelne Schauer. Die Temperaturen erreichen rund 18 Grad. Und am Samstag wird's wieder etwas freundlicher. Sonne und Wolken wechseln sich ab, dazu bis zu 19 Grad.
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0: 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Und Sie sitzen gerade im blauen Autozug. Und dieser blaue Autozug gehört zur RDC Deutschland Gruppe. Und Nicole Pizzuti ist bei mir. Und Nicole, du bist ja die Chefin für Kommunikation bei der RDC Deutschland Gruppe. Was ist denn eigentlich die RDC Deutschland Gruppe?
1: Also das RDC steht tatsächlich für Railroad Development Corporation. Und genau das spiegelt der Name auch wieder am Ende des Tages. Denn wir sind als Gesellschaft für Eisenbahnentwicklung zuständig und verbinden damit unsere Fahrgäste mit ihren Reisezielen.
0: Und der blaue Autozug gehört dazu, ne?
1: Ganz genau, der blaue Autozug, in dem jetzt Sie gerade auch sitzen, ganz genau, der gehört zu unserer RDC-Gruppe Deutschland. Mhm. Und insgesamt kommen da aber auch noch weitere Gesellschaften hinzu. Also während wir Sie zur schönsten Insel Deutschlands bringen, bedienen wir auch den Schienengüterverkehr, dass Sie auch vor Ort die beste Versorgung haben.
0: Und da gibt es noch viel mehr zu entdecken, um mal zu wissen, was ist denn RDC Deutschland eigentlich? Gehen Sie mal auf die Homepage rdc-deutschland.de. Da können Sie sich dann noch viel weiter informieren über das, was die RDC Deutschland Gruppe alles macht. 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
1: Heute wird's auf Sylt ein ziemlich freundlicher Mittwoch. Immer wieder kommt die Sonne raus, zwischendurch ziehen aber auch ein paar kurze Schauer über die Insel. Die Temperaturen steigen auf bis zu 18 Grad. Dazu weht ein frischer Wind aus westlichen Richtungen. 2 bis 3 Sonnenstunden sind drin. Und hier ist der Radio Sylt 3-Tage-Trend. Morgen am Donnerstag bleibt der Himmel meist wolkig. Es bleibt überwiegend trocken bei bis zu 17 Grad. Am Freitag gibt's viele Wolken und einzelne Schauer. Die Temperaturen erreichen rund 18 Grad. Und am Samstag wird's wieder etwas freundlicher. Sonne und Wolken wechseln sich ab, dazu bis zu 19 Grad.
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0: Hier ist Radio Sylt vom Blauen Autozug mit Bremsman, Frank Bremser hier. 24 Stunden sind wir auf Sendung, weltweit zu hören auf radiosylt.de. Da gibt es auch unsere App zum Laden. Ja, und wir haben ja unseren Follower Klaas aus Hörnum, der sucht ja die schrägsten Insta-Perlen raus, also die lustigsten Sprüche aus dem Internet. Und hier kommt der nächste.
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0: 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Und wir sind wieder bei den Adlerschiffen und damit bei Jenny. Die kümmert sich um Feierlichkeiten bei den Adlerschiffen, richtig?
1: Genau, also erstmal geht es auch so ein bisschen um den Ort, ne, um zu schauen, ab wo fahren wir, welches Schiff haben wir da, was bietet sich am besten an. Wenn es jetzt die Hochzeit ist, klassischerweise ist es dann, wie gesagt, die Great Palooka Uplist. Da können wir bis zu 48 Personen mitnehmen. Und genau, dann besprechen wir alle Details, was du noch dabei haben möchtest, ne? Den Ablauf, dann ist ja auch immer da noch die Koordination mit dem Standesamt mit dabei. Dann, was du an Essen dabei haben willst, Getränke, ob du noch irgendwelches weitere Programm möchtest, irgendeine Liveband, Musiker, Trompeter hatten wir letztens auch mit an Bord.
0: Cool.
1: Oder Fotografen, also da sind den Möglichkeiten keine Grenzen gesetzt. Ich sag immer, alles, was ihr euch wünscht, versuche ich so gut es geht immer umzusetzen. Klar gibt es irgendwo Grenzen, aber alles ist irgendwie machbar.
0: Also sozusagen für jede Feier bist du Ansprechpartnerin.
1: Genau, dafür bin ich die richtige Ansprechpartnerin. Also viel sind es Geburtstage, aber auch Hochzeiten machen wir auch oder Trauungen bei uns an Bord. Da ist die Great Palooka Uplist immer ein ganz beliebtes Schiff, weil es ein bisschen rustikaler ist, aber generell auch Firmenfeiern, wenn es auch größere sein sollen, auch gerne mal verchartern wir auch gerne die Koi, um so ein bisschen mehr auch Partystimmung dann aufzubringen. 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
0: Super, dankeschön Jenny. 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
4: Es ist 14 Uhr.
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6: Moin von der Insel, der Heimatlose heißt das Spielfilmdebüt von Regisseur Kai Stenicke, das euch direkt in eine geheimnisvolle Inselwelt entführt. Im Mittelpunkt steht Hein, der nach Jahren auf dem Festland in sein Heimatdorf zurückkehrt. Doch hier erwartet ihn kein herzliches Willkommen. Niemand will ihn erkennen, sogar sein bester Freund zweifelt an ihm. Ein skurriles Dorfgericht soll nun klären, wer er wirklich ist. Stenicke nutzt die nordische Abgeschiedenheit als perfekte Bühne für diese spannende Suche nach Identität. Mit Stars wie Emilia Schüle und Philipp Froissant ist der Film zudem hochkarätig besetzt. Die theaterhafte Kulisse macht das Ganze zu einer packenden Parabel. Wenn ihr Lust auf ein cineastisches Rätsel habt, solltet ihr euch diesen Film unbedingt merken. 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
6: Heute wird's auf Sylt ein ziemlich freundlicher Mittwoch. Immer wieder kommt die Sonne raus, zwischendurch ziehen aber auch ein paar kurze Schauer über die Insel. Die Temperaturen steigen auf bis zu 18 Grad. Dazu weht ein frischer Wind aus westlichen Richtungen. 2 bis 3 Sonnenstunden sind drin. Und hier ist der Radio Sylt 3-Tage-Trend. Morgen am Donnerstag bleibt der Himmel meist wolkig. Es bleibt überwiegend trocken bei bis zu 17 Grad. Am Freitag gibt's viele Wolken und einzelne Schauer. Die Temperaturen erreichen rund 18 Grad. Und am Samstag wird's wieder etwas freundlicher. Sonne und Wolken wechseln sich ab, dazu bis zu 19 Grad.
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1: Radio Sylt mit Frank Bremser. Und es soll tatsächlich Leute geben, die waren noch nie auf Sylt. Joachim Lambdi zum Beispiel.
2: Sag ich Ihnen ganz ehrlich, bin schon überall auf der Welt gewesen. Auf Tonga, in West Samoa, in der Südsee. Aber ich war noch nie auf Sylt. Heute Premiere.
1: Und da gibt's andere, das sind so waschechte Schleswig-Holsteiner wie Wolfgang Kubicki.
3: Ich sag mal, glauben die Hamburger immer, Sylt sei ein Stadtteil von Hamburg. Ich habe gestern Abend Hamburger getroffen, den ich erklären musste, Sylt bleibt schleswig-holsteinisch. Das ist eine besondere Insel, der Lage wegen, des Klimas wegen, sehr viel Sonnenscheinstunden, immer Luftbewegung. Es gibt, ich glaube, keine andere Region in Deutschland, in der Sie auf so wenig Quadratkilometern so viele gute Restaurants finden wie auf Sylt. Es gibt auch keine andere Location, obwohl ich von der Ostküste aus Strande komme. Timmendorfer Strand ist auch ganz toll. Aber keine andere Location in Schleswig-Holstein, wo Sie sich in so kurzer Zeit so intensiv erholen können wie auf dieser Insel. Ich bin immer wieder gerne hier, seit 50 Jahren jetzt. Und es ist einfach auch ein Ort der Entspannung, aber auch ein Ort der Anregung.
1: Absolut. Und darauf freuen Sie sich jetzt ganz besonders, auf Ihren Sylt-Urlaub. Und kommen Sie gerne mal bei uns auf der Homepage vorbei, auf radiosylt.de. Da finden Sie vom Autozug Radio Sylt auch unsere WhatsApp-Nummer zum Beispiel. Und da würden wir uns freuen, wenn Sie uns vielleicht mal eine Sprachnachricht schicken. Vielleicht einen kleinen Urlaubsgruß, dann können wir den hier auch bei uns im Radio mal senden. Denn wir sind Sylt in einer Stunde.

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1: 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Mein Name ist Frank Bremser und Sie müssen mal eine Piratenfahrt machen, also beziehungsweise Ihre Kinder, denn Sie spielen definitiv als Erwachsene, als Verwachsene, wie die Piraten das so schön sagen, auf jeden Fall die Nebenrolle. Dann gibt es nämlich so einen kleinen gespielten Kampf zwischen den Schiffen, Gret Palucca und Rosa Palucca, und da wird auch mit der Barte geknallt und das ist der absolute Hammer, oder Gerrit Vögel, der Kapitän auf der Gret Palucca?
2: Ja, das Piratenfahrt ist auf Sylt muss und das ist auch gut so, der Überfall auf die Rosa, das gehört alles dazu. Der Kanonenschlag, das muss sein. Und dann mit dem zünftigen Piraten, naja, was geht besser?
3: Der Kanonenschlag, da waren meine Kinder ganz schön erschrocken, wie laut das ist, ne?
2: Ja, das muss ja auch sein. Ne? Nützt ja nichts. Die müssen ja oben mal Gosch auch mal wissen, dass wir da sind, ne?
1: Die Piratenfahrten mit den Adlerschiffen, da gibt es auch eine richtige Ausstattung für die Kinder, natürlich entsprechendes Kostüm und jede Menge Spaß. Und eine kleine Überraschung gibt es zum Schluss auch noch. Gucken Sie mal auf der Homepage der Adlerschiffe und reservieren Sie sich Ihre Fahrt. Die sind sehr beliebt, da muss man sehr rechtzeitig sein. 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
1: Heute wird's auf Sylt ein ziemlich freundlicher Mittwoch. Immer wieder kommt die Sonne raus, zwischendurch ziehen aber auch ein paar kurze Schauer über die Insel. Die Temperaturen steigen auf bis zu 18 Grad. Dazu weht ein frischer Wind aus westlichen Richtungen. 2 bis 3 Sonnenstunden sind drin. Und hier ist der Radio Sylt 3-Tage-Trend. Morgen am Donnerstag bleibt der Himmel meist wolkig. Es bleibt überwiegend trocken bei bis zu 17 Grad. Am Freitag gibt's viele Wolken und einzelne Schauer. Die Temperaturen erreichen rund 18 Grad. Und am Samstag wird's wieder etwas freundlicher. Sonne und Wolken wechseln sich ab, dazu bis zu 19 Grad.
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2: Heute
3: gibt es im alten Kursaal in Westerland Pariser Flair. Um 20 Uhr startet ein musikalischer Abend mit französischem Lebensgefühl und Musik aus Paris. Der alte Kursaal liegt am Rathausplatz in Westerland. Für tagsüber gibt es außerdem um 10.30 Uhr eine Ortsführung durch Rantum, vom Dorf zwischen Watt und Weststrand.
2: Morgen
3: wird in Westerland getanzt. Ab 19 Uhr steht Mia Weber live in der Hardys Bar im Hotelstadt Hamburg auf der Bühne. Dazu gibt's bekannte Schlagersounds, tanzbare Beats und natürlich die passenden Drinks. Die Idee für den Abend ist ziemlich klar. Erst Sylt genießen, dann ab in die Bar und schauen, wie lange aus, wir bleiben nur kurz, am Ende wirklich wird. Also Donnerstag, 10. September, Hardys Bar, Mia Weber live ab 19 Uhr.
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5: Es ist 15 Uhr.
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7: Moin von der Insel. Habt ihr euch schon mal gefragt, wie Rettungskräfte bei schwerer See reagieren? Genau das wurde jetzt beim Lehrgang Brandungsretter 2026 auf Sylt trainiert. Insgesamt 25 Teilnehmer aus ganz Deutschland, darunter Verstärkung aus St. Peter-Ording, haben sich an der Küste den extremen Herausforderungen gestellt. Dabei ging es nicht nur um knallharte Rettungstechniken, sondern vor allem um eins. Teamwork. Der absolute Höhepunkt war die große Abschlussübung gemeinsam mit der DGZRS und dem NHC. Für einige Teilnehmer gab es dabei eine echte Premiere. Sie wurden erstmals per Seilwinde aus der Brandung gefischt. Ein riesiges Dankeschön geht an den DRK-Ortsverein und die Wasserwacht Sylt, die hier bis zu 48 Stunden ihrer Freizeit investiert haben. Nach dem Erfolg ist für die Retter klar, im nächsten Jahr geht es direkt weiter mit Brandungsretter 2027. Weitere Sylter Nachrichten gibt es unter dein-sylt.online.
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7: Heute wird's auf Sylt ein ziemlich freundlicher Mittwoch. Immer wieder kommt die Sonne raus, zwischendurch ziehen aber auch ein paar kurze Schauer über die Insel. Die Temperaturen steigen auf bis zu 18 Grad. Dazu weht ein frischer Wind aus westlichen Richtungen. 2 bis 3 Sonnenstunden sind drin. Und hier ist der Radio Sylt 3-Tage-Trend. Morgen am Donnerstag bleibt der Himmel meist wolkig. Es bleibt überwiegend trocken bei bis zu 17 Grad. Am Freitag gibt's viele Wolken und einzelne Schauer. Die Temperaturen erreichen rund 18 Grad. Und am Samstag wird's wieder etwas freundlicher. Sonne und Wolken wechseln sich ab, dazu bis zu 19 Grad.
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9: Hallo und moin, sagt der Bremsman, und gleich gibt es hier bei mir ein paar Insel-News.

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Ja, wer mit dem blauen Autozug Sylt unterwegs ist, muss sich ab sofort auf leicht erhöhte Ticketpreise einstellen. Beim Kauf direkt am Terminal werden jetzt 3 Euro mehr fällig. Hintergrund sind natürlich die stark gestiegenen Energie- und Ölpreise, die aktuell viele Verkehrsunternehmen belasten. Und ihr kennt das ja alle selbst. Die RDC betont aber auch, die Anpassungen sollen moderat und so kurz wie möglich bleiben. Für euch lohnt sich deshalb der Blick ins Internet noch mehr, denn online gibt es weiterhin die günstigsten verfügbaren Tarife. Julian Rönsch von der RDC sagt, man wisse, dass jede Preissteigerung spürbar sei. Gleichzeitig wolle man den Betrieb auf der wichtigen Verbindung nach Sylt zuverlässig sichern und die zusätzlichen Kosten nicht komplett an die Fahrgäste weitergeben. Und genau deshalb bedankt sich der blaue Autozug Sylt heute ganz bewusst bei euch für eure Geduld, eure Treue und dafür, dass ihr dem Unternehmen auch in bewegten Zeiten die Stange haltet.

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1: Heute wird's auf Sylt ein ziemlich freundlicher Mittwoch. Immer wieder kommt die Sonne raus, zwischendurch ziehen aber auch ein paar kurze Schauer über die Insel. Die Temperaturen steigen auf bis zu 18 Grad. Dazu weht ein frischer Wind aus westlichen Richtungen. 2 bis 3 Sonnenstunden sind drin. Und hier ist der Radio Sylt 3-Tage-Trend. Morgen am Donnerstag bleibt der Himmel meist wolkig. Es bleibt überwiegend trocken bei bis zu 17 Grad. Am Freitag gibt's viele Wolken und einzelne Schauer. Die Temperaturen erreichen rund 18 Grad. Und am Samstag wird es wieder etwas freundlicher. Sonne und Wolken wechseln sich ab, dazu bis zu 19 Grad.
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0: 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Und hier gibt es jetzt wieder Comedy. Unser Follower Klaas aus Hörnum sucht ja das Lustigste raus aus dem Internet, die lustigsten Sprüche und vertont sie. Jetzt wieder.
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2: Moin, Chef zum Angestellten. Riechen Sie etwa nach Bier? Angestellter, bei dem Gehalt wird es kein Champagner sein.
3: Ha ha ha ha!

0: Zusammen sind wir Schleswig-Holstein.
1: Radio Sylt mit Frank Bremser und bei mir ist Mark Jones von den Adlerschiffen. Den treffen Sie in der Zentrale, in der Beusenstraße in Westerland von den Adlerschiffen. Ja, und Mark, es geht auch wieder auf die Hochseeinsel Helgoland, ne? Wenn sie sich denn noch so schimpfen darf.
2: Ja, das ist natürlich auch immer ein sehr beliebtes Reiseziel für die Gäste, die hier ein paar Wochen oder ihren Urlaub verbringen, dass sie sagen, sie möchten Tagesausflüge machen. Da steht Helgoland, das muss man klar sagen, an Nummer 1. Aber ich glaube, das ist eine spannende Fahrt. Und wenn man mal hier ist und man Zeit hat, sollte man Helgoland auf jeden Fall besuchen, denn die ist sehr geschichtsträchtig und also Spaß für die ganze Familie, würde ich sagen.
1: Ja, die ist wunderschön, die Insel. Haben sich meine Eltern kennengelernt. Stella Munk ist bei mir, auch von den Adlerschiffen. Es gibt auch so kleine Fahrten, zum Beispiel eine Frühstücksfahrt, ne?
3: Ja, wir haben jeden Sonntag eine Frühstücksfahrt und da fahren wir mit unserer Adler 6 in Hörnum raus. Gute anderthalb Stunden. 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Und dann kann man dabei die Aussicht auf die Südspitze genießen und ein bisschen sich den Wind um die Nase wehen lassen.
1: Und Austern schlürfen kann man mit den Adlerschiffen auch, ne?
3: Ja, genau. Im Mai geht es wieder los. Da fahren wir einmal die Woche zu den Austernbänken. Die sind vor List oben. Und da gibt es auch ein kleines Austern-Tasting. Da kann man das probieren. Gibt noch ein Gläschen Wein dazu. Und es wird auch alles ausführlich dazu erklärt, wie die wächst, wie die geerntet wird und so weiter.
1: Ja, und jetzt sagen Sie uns nicht, Sie hätten Langeweile gehabt auf der Insel Sylt. Das müssen Sie auf jeden Fall nicht haben. 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
3: Es ist 16 Uhr.
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5: Moin von der Insel. Der Heimatlose heißt das Spielfilmdebüt von Regisseur Kai Stenicke, das euch direkt in eine geheimnisvolle Inselwelt entführt. Im Mittelpunkt steht Hein, der nach Jahren auf dem Festland in sein Heimatdorf zurückkehrt. Doch hier erwartet ihn kein herzliches Willkommen. Niemand will ihn erkennen. Sogar sein bester Freund zweifelt an ihm. Ein skurriles Dorfgericht soll nun klären, wer er wirklich ist. Stenicke nutzt die nordische Abgeschiedenheit als perfekte Bühne für diese spannende Suche nach Identität. Mit Stars wie Emilia Schüle und Philippe Froissant ist der Film zudem hochkarätig besetzt. Die theaterhafte Kulisse macht das Ganze zu einer packenden Parabel. Wenn ihr Lust auf ein cineastisches Rätsel habt, solltet ihr euch diesen Film unbedingt merken. 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
5: Heute wird's auch Sylt ein ziemlich freundlicher Mittwoch. Immer wieder kommt die Sonne raus, zwischendurch ziehen aber auch ein paar kurze Schauer über die Insel. Die Temperaturen steigen auf bis zu 18 Grad. Dazu weht ein frischer Wind aus westlichen Richtungen. 2 bis 3 Sonnenstunden sind drin. Und hier ist der Radio Sylt 3-Tage-Trend. Morgen am Donnerstag bleibt der Himmel meist wolkig. Es bleibt überwiegend trocken bei bis zu 17 Grad. Am Freitag gibt's viele Wolken und einzelne Schauer. Die Temperaturen erreichen rund 18 Grad. Und am Samstag wird's wieder etwas freundlicher. Sonne und Wolken wechseln sich ab, dazu bis zu 19 Grad.
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6: Willkommen auf dem blauen Autozug und auf Ihrem Weg auf die schönste Insel der Welt oder eben von der Insel wieder runter. Wir wollen Ihnen auch natürlich die Inselorte vorstellen, zum Beispiel List. Wenn Sie einen Ort suchen, der hohe Sanddünen, frische Meeresluft, Möwengesänge und starken Wind bietet, dann ist List das richtige Ziel für Sie. Hier erwartet Sie ein maritimes Hafenflair mit 2 Leuchttürmen als Kulisse, perfekt für den Genuss eines Fischbrötchens. Und wenn Sie sich nicht in die Brandung am Weststrand stürzen möchten, können Sie am ruhigen Oststrand entspannen. Und für absolute Ruhe empfehlen wir einen Besuch am nördlichen Ellenbogen, wo Sie einsame Strände und die Weite der Natur erleben können. Erleben Sie das Gefühl von Wind und Freiheit in List. Ja, hier ist das Auto zu Radio Sylt mit Frank Bremser. Das ist Sylt in einer Stunde. Ich darf Sie begleiten und habe jede Menge Sylt im Gepäck.

0: Hier ist Radio Sylt vom blauen Autozug Sylt mit Frank Bremser. Ich hoffe, ihr habt eine gute Überfahrt und diejenigen, die sich darum kümmern, dass das alles reibungslos funktioniert, das sind die Damen und Herren aus der Leitstelle des blauen Autozuges. Tim Friedrichsen zum Beispiel, das kann schon ganz schön stressig werden, ne?
1: Stoßweise sehr anstrengend, aber aufgrund, dass wir sehr dicht beieinander sind, Anführungszeichen, ist eine schnelle Abhilfe immer da. Also es ist ein sehr kollegiales Miteinander und das funktioniert auch sehr gut.
0: Sehr gut. Das Team in der Leitstelle hat alles im Griff. Es kann natürlich auch sehr stressig werden. Sören Jensen und Arne Hinsen.
2: Naja, so vom täglichen Geschäft sind es eigentlich immer so, wenn man alles wieder, alles geregelt hat und irgendwie das Problem dann irgendwie anders wieder aufploppt. Meistens Thema Krankmeldungen, gerade kurzfristig.
0: Okay.
2: Und sonst die Schreckmomente, ganz klar, irgendwelche Unfälle.
3: Ja, logisch, ne? Genau, Unfälle auf jeden Fall, aber das macht den Job auch wieder positiv, weil immer wenn ein gefährliches Ereignis passiert, dann merkt man, dass alle wirklich zusammenarbeiten und man da Hand in Hand geht und jeder für den anderen da ist und dass man so eine Störung oder wenn jetzt wirklich mal ein Unfall, eine Kollision auf der Strecke ist oder sowas, dass das dann super abgearbeitet wird und die ganzen Prozesse, die man im Hintergrund laufen hat, auch greifen.
0: Alles ist gut vorbereitet beim blauen Autozug für euch, damit ihr gut auf die schönste Insel der Welt kommt. 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Gute Fahrt für euch.

0: Hier ist das Autozug Radio Sylt mit Frank Bremser. Das ist Sylt in einer Stunde. Und wenn Sie einen ganz besonderen Gottesdienst erleben wollen auf der Insel Sylt, dann müssen Sie mal zu Pastor Reinhard Cino kommen, in die Friesenkapelle am Dorfteich. Denn er macht es wirklich sehr unkonventionell. Es gibt auch sogar YouTube-Live-Übertragungen von Gottesdiensten. So hat man die Gläubigen wunderbar durch die Corona-Krise gebracht. Und Reinhard Cino, ist das eine Herausforderung, auch für die Urlauber auf der Insel Sylt da zu sein?
1: Na, Herausforderung würde ich jetzt nicht sagen. Das ist das, was den Reiz dieser Pfarrstelle ausmacht. Dass wir als Einheimische sehr eng zusammenarbeiten, sehr eng miteinander verbunden sind, aber dass wir uns immer wieder anregen lassen von den vielen Gästen, die hierher kommen und die sagen, Sylt ist meine zweite Heimat.
0: Was macht denn die Gemeindearbeit auf der Insel Sylt aus?
1: Wir haben ein sehr gutes Team hier in der Kirchengemeinde, deswegen macht mir die Arbeit viel Spaß. Und meine Aufgabe ist es, die christliche Botschaft fröhlich und nachdenklich rüberzubringen. Weil ich glaube, das heißt nicht umsonst Evangelium, frohe Botschaft, sondern das ist ganz bewusst so von Jesus gewählt worden, dass die Leute wissen sollen, unser Gott ist ein Gott des Lebens, der ist sehr fröhlich, der versteht auch Spaß. Und das versuchen wir in den Predigten, aber mit der ganzen Gestaltung des Gottesdienstes den Menschen nahezubringen.
0: Reinhard Cino, wenn Sie können und einen Gottesdienst mit ihm besuchen können, kann ich Ihnen das nur empfehlen. Ein wirklich ganz toller Prediger und vor allem kein Prediger. 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

0: Hier ist Radio Sylt vom blauen Autozug mit Frank Bremser. Schön, dass ihr eingeschaltet habt. Wir sind rund um die Uhr für euch da im Web auf radiosylt.de und natürlich auch über unsere App. Dazu gibt es täglich aktuelle Inselnews, das Syltwetter und die besten Event-Tipps für eure Zeit auf der Insel.
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2: Heute
3: gibt es im alten Kursaal in Westerland Pariser Flair. Um 20 Uhr startet ein musikalischer Abend mit französischem Lebensgefühl und Musik aus Paris. Der alte Kursaal liegt am Rathausplatz in Westerland. Für tagsüber gibt es außerdem um 10.30 Uhr eine Ortsführung durch Rantum, vom Dorf zwischen Watt und Weststrand.
2: Morgen
3: wird in Westerland getanzt. Ab 19 Uhr steht Mia Weber live in der Hardys Bar im Hotelstadt Hamburg auf der Bühne. Dazu gibt's bekannte Schlagersounds, tanzbare Beats und natürlich die passenden Drinks. Die Idee für den Abend ist ziemlich klar. Erst Sylt genießen, dann ab in die Bar und schauen, wie lange aus wir bleiben nur kurz am Ende wirklich wird. Also Donnerstag, 10. September, Hardys Bar, Mia Weber live ab 19 Uhr.
2: Übermorgen
3: gibt es auf Sylt Musik, Kunst und Kabarett. Hannos Beachband spielt um 11 und um 15 Uhr an der Westerländer Musikmuschel, sofern das Wetter mitspielt. Ab 11 Uhr öffnet an der Promenade die Galerie am Meer mit Werken von Susanne und Jürgen Sperling. Und um 20 Uhr nimmt Lars Reichow im Saal am Cliff die Generation Boomer aufs Korn.
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0: Hier ist Radio Sylt vom Blauen Autozug mit Frank Bremser. Schön, dass ihr dabei seid. Auf dieses Comeback haben viele Fans lange gewartet. Mark Matlock, unser Sylter, kehrt auf die Bühne zurück. Der DSDS-Gewinner von 2007 tritt am Samstag, den 27. Oktober, im alten Kursaal in Westerland auf. Für sein Bühnencomeback hat er ganz bewusst seine Wahlheimat Sylt ausgesucht. Wie fühlt sich das überhaupt an, Mark, wieder Musik zu machen?
1: Alte Schule, um ehrlich zu sein.
0: Ja.
1: Aber weil es was Neues ist, ich fühle mich echt beflügelt. Ich habe einen Heidenspaß gehabt, weil die Zeit war ziemlich knapp. Ich habe jemanden kennengelernt, wirklich, der das ermöglicht hat, dass ich wirklich richtig einen Heidenspaß habe, Musik zu machen. Conny natürlich hat mich auch begleitet in dem ganzen kleinen Ausflug und Hammer. Hammermusik. Den Christian Geller kennenzulernen mit seinem Team war ein Hammermoment. Keine Ahnung, es war alles so spontan, so schnell. Ich sage auch ganz ehrlich, ich habe nicht lange rumgegrübelt. Ne? Ich hatte die Zeit nicht, ich wollte es aber auch wissen. Ich freue mich, ich würde es immer wieder tun.
0: 2012 stand er im alten Kursaal schon mal auf der Bühne. In seiner persönlichen Botschaft schreibt er, Sylt ist seit vielen Jahren mein Zuhause. Hier habe ich Ruhe gefunden, neue Kraft geschöpft und viele wunderbare Menschen kennengelernt. Und deshalb freut er sich besonders auf dieses Heimspiel. Am 24. Oktober um 20 Uhr im alten Kursaal am Rathausplatz in Westerland. Der Einlass startet um 19 Uhr. Aktuell gibt es noch Tickets, habe ich mir sagen lassen. Wer dabei sein möchte, sollte aber nicht mehr allzu lange warten. Hier ist Radio Sylt vom Blauen Autozug mit Frank Bremser und hier ist Marc.

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2: Heute wird's auch Sylt ein ziemlich freundlicher Mittwoch. Immer wieder kommt die Sonne raus, zwischendurch ziehen aber auch ein paar kurze Schauer über die Insel. Die Temperaturen steigen auf bis zu 18 Grad. Dazu weht ein frischer Wind aus westlichen Richtungen. 2 bis 3 Sonnenstunden sind drin. Und hier ist der Radio Sylt 3-Tage-Trend. Morgen am Donnerstag bleibt der Himmel meist wolkig. Es bleibt überwiegend trocken bei bis zu 17 Grad. Am Freitag gibt's viele Wolken und einzelne Schauer. Die Temperaturen erreichen rund 18 Grad. Und am Samstag wird's wieder etwas freundlicher. Sonne und Wolken wechseln sich ab, dazu bis zu 19 Grad.
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3: Liebe Hörer vom Autozug Radio Sylt, unser Zug befindet sich momentan in einem intensiven Gespräch mit einer technischen Herausforderung und dieses Meeting dauert voraussichtlich 30 Minuten. Danke für Ihr Verständnis und Ihre Geduld.
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3: Schön, dass ihr dabei seid und gleich geht's für uns weiter mit den Insta-Perlen. Das ist unser Follower Klaas aus Hörnum. Der sucht die lustigsten Sprüche aus dem Internet raus und präsentiert sie dann gleich hier bei uns exklusiv bei Radio Sylt vom blauen Autozug. Bis gleich!

0: Musik wie Urlaub, das gibt es hier bei uns bei Radio Sylt vom Blauen Autozug, 24 Stunden im Netz und natürlich auch auf radiosylt.de gibt es die App zum Laden für alle Systeme. Ja, und es gibt immer Fundstücke im Internet, ne, bei Instagram zum Beispiel, so Sprüche, wo man einfach laut loslachen muss und die sammelt für uns, klar, unser Klaas aus Hörnum.
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2: Eis hat relativ wenig Vitamine, deswegen muss man relativ viel davon essen.

0: Radio Sylt mit Frank Bremser. Seit dem 1. März 2023 gibt es uns und Sie können uns weltweit hören auf radiosylt.de. Und wollten Sie schon mal die Krabbenfahrt machen? Dann machen Sie das mal mit den Adlerschiffen. Und da ist auf der Rosa Palooka der Robin und der kann genau erklären, wie es funktioniert.
1: Genau, immer Donnerstag, 16 Uhr, fahren wir hier los. Wir haben unser Schleppnetz dabei und dann wollen wir ein bisschen Krabben fangen. Ne?
2: Das heißt, die Gäste können noch mal anfangen zu poolen hier?
1: Ja, genau, aber die holen wir vorher extern, die Krabben, weil die Mengen ziehen wir auch so nicht raus in der Zeit. Die werden auch gekocht und dann werden die hier an Bord gepoolt. Dann zeigen wir denen, wie das geht. Sind wir froh, wenn die nicht so viel wissen, wie das geht. Dann haben wir mehr für uns. Ne?
2: Und wie läuft so eine Tour ab? Also die Leute gehen an Bord, dann kriegen sie ein bisschen was erzählt wahrscheinlich, was so vor ihnen liegt.
1: Ja, genau. Also es läuft so ab. Also 16 Uhr fahren wir hier los. Wir haben dann immer noch Begleitung dabei vom Erlebniszentrum hier vorne. Die führen uns ein bisschen durch die Tour, so als Guide quasi. Und erzählen ein bisschen was, also ganz besonders dann halt zur Nordseegarnele. Ne? Dann fahren wir raus hier vor uns zum Königshafen. Da schmeißen wir dann unser Netz raus. Wir haben so ein Schleppnetz auch, wie die Krabbenkutter auch haben. Und das, was wir dann so gefangen haben, das kommt dann vorne hier auf die Kiste. Und dann kommen die vom Erlebniszentrum, erzählen ein bisschen was dazu. Sind natürlich auch ein paar Garnelen dann dabei. Und dann geht das nachher ins große Poolen. Ne?
0: Ja, und dann können Sie sich mal ausprobieren, ne, mit dem Krabbenpoolen, ob das gut funktioniert. Und das, was da gefangen wurde, das geht natürlich auch wieder zurück in die Nordsee. Das Ganze läuft ja auch unter den Augen der Naturschützer von der Schutzstation Wattenmeer. Hier ist das Auto zu Radio Sylt mit Frank Bremser. Das ist Sylt in einer Stunde. Und die Adresse der Adlerschiffe haben wir bei uns natürlich auch auf der Homepage verlinkt, radiosylt.de.

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1: Liebe Hörer vom Auto zu Radio Sylt, unser Zug steckt gerade in einer philosophischen Diskussion mit der Technik und dieser tiefgründige Dialog wird ungefähr 30 Minuten in Anspruch nehmen. Wir danken für Ihr Verständnis und Ihre Geduld.

0: Hier ist das Auto zu Radio Sylt mit Frank Bremser. Das ist Sylt in einer Stunde. Schön, dass ich bei Ihnen sein darf. Es gibt einen neuen Sylt-Krimi als Podcast. Tödliche Fracht heißt er. Erschienen ist er bei Podimo und geschrieben hat das Buch dazu meine liebe Kollegin Anja Görz aus Niebel. Und Anja, ist passiert Entsetzliches auf dem blauen Autozug, oder?
1: Ja, Entsetzliches passiert auf dem Autozug. Ich kann ja gar nicht so viel verraten. Also man kann auch sagen, es ist ein Fortsetzungsthriller in 12 Folgen. Und natürlich, ich wüsste jetzt gar nicht, was ich rausnehmen soll, um nicht zu viel zu spoilern. Ich glaube, dass jeder, der mal auf dem Hindenburgdamm unterwegs gewesen ist, danach mit ganz anderen Augen in diesem Zug sitzt. Ganz egal, ob er im Personenzug sitzt oder im Autozug.
0: Wer ist denn in diesem Sylt-Krimi Tödliche Fracht mit an Bord auf dem Autozug?
1: Es ist auch die Innenministerin von Schleswig-Holstein mit an Bord. Auch die hat ein Geheimnis. Mhm. Es steigt ein Journalist bei ihr mit ins Auto, der über sie schreiben will. Und sie hofft, dass der schnell wieder verschwindet, damit er nicht hinter ihr Geheimnis kommt. Es gibt jemanden, der etwas im Kofferraum transportiert, was nicht ihm gehört.
0: Okay.
1: Es gibt auch einen Sexualstraftäter, der eine junge Tramperin mitgenommen hat.
0: Aha.
1: Und es gibt, und die werden sehr wichtig im Laufe der Geschichte, 3 junge Polizisten, die ihr Praktikum auf der Insel gemacht haben und zurück sind auf dem Weg zur Schule nach Eutin.
0: Klingt auf jeden Fall mega spannend und die Handelnden kommen dann doch am Ende irgendwie zusammen, oder?
1: Genau, die führen dann natürlich, weil der Zug irgendwann stehen bleibt, wegen einer Bombendrohung führen diese Figuren dann irgendwie nicht mehr ein Eigenleben in ihrem kleinen Auto, sondern es wird zu Begegnungen kommen.
0: Super. Tödliche Fracht, ein Sylt-Krimi, erschien bei Podimo als Podcast, eine Serie an spannenden Geschichten. Hast du noch was hinzuzufügen, Anja?
1: Ja, ich würde sehr darum bitten, dass alle trotzdem weiter mit dem blauen Autozug fahren, auch wenn sie diesen Thriller gehört haben.
0: Es ist ja nur erfunden.
1: Es ist alles ausgedacht.
0: Dankeschön, Anja Görz, für deine Zeit. Tödliche Fracht, ein Sylt-Krimi über Podimo. Das ist doch wahrscheinlich genau das Richtige für Sie, mal in den Dünen zu liegen und diesen Podcast zu lauschen. 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
5: 17 Uhr.
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6: Moin von der Insel. Habt ihr euch schon mal gefragt, wie Rettungskräfte bei schwerer See reagieren? Genau das wurde jetzt beim Lehrgang Brandungsretter 2026 auf Sylt trainiert. Insgesamt 25 Teilnehmer aus ganz Deutschland, darunter Verstärkung aus St. Peter-Ording, haben sich an der Küste den extremen Herausforderungen gestellt. Dabei ging es nicht nur um knallharte Rettungstechniken, sondern vor allem um eins: Teamwork. Der absolute Höhepunkt war die große Abschlussübung gemeinsam mit der DGZRS und dem NHC. Für einige Teilnehmer gab es dabei eine echte Premiere. Sie wurden erstmals per Seilwinde aus der Brandung gefischt. Ein riesiges Dankeschön geht an den DRK-Ortsverein und die Wasserwacht Sylt, die hier bis zu 48 Stunden ihrer Freizeit investiert haben. Nach dem Erfolg ist für die Retter klar, im nächsten Jahr geht es direkt weiter mit Brandungsretter 2027. 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
6: Heute wird's auch Sylt ein ziemlich freundlicher Mittwoch. Immer wieder kommt die Sonne raus, zwischendurch ziehen aber auch ein paar kurze Schauer über die Insel. Die Temperaturen steigen auf bis zu 18 Grad. Dazu weht ein frischer Wind aus westlichen Richtungen. 2 bis 3 Sonnenstunden sind drin. Und hier ist der Radio Sylt 3-Tage-Trend. Morgen am Donnerstag bleibt der Himmel meist wolkig. Es bleibt überwiegend trocken bei bis zu 17 Grad. Am Freitag gibt's viele Wolken und einzelne Schauer. Die Temperaturen erreichen rund 18 Grad. Und am Samstag wird's wieder etwas freundlicher. Sonne und Wolken wechseln sich ab, dazu bis zu 19 Grad.
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9: Ja, ein Kupp, ein Arsch wieder hier, du. Die Conny und der Frank sind wieder da. Schön, dass ihr dabei seid. Moin, moin. Hier ist der Sylter Journal Express. Der donnert hier wieder durch die oder über die Insel und hat natürlich wieder pickepacke viele News dabei. Conny, was ist passiert von gestern auf heute?
10: Das war ja wieder so toll. Es hat ja wieder so schöne Sachen gekriegt, die mich das Herz wieder erfreut haben. Mhm. Ach Gott, D'Souza vom 18.08.18. haben die wohl geheiratet und unsere Ringretter auf Sylt haben geholfen, dass Suses Mann sein Ringlein wieder ans Fingerchen kriegt, weil er ihn beim Eincremen seiner Frau verloren hat im
9: Sand.
10: Oh,
9: das ist romantisch.
10: Ja. Ist das nicht Romantik pur? Ist es nicht süß?
9: Also nicht mit der Liebelei auf der Insel und dann den Ehering verloren und dann schnell die Ringretter gerufen, sondern einfach mit der eigenen Ehefrau.
10: Ja, und die Suse war ganz glücklich und der Mann von der Suse war ganz glücklich. Also ich finde das ja toll. Und vor allem, die haben ja einen irren Hochzeitstag gehabt. Ne? Die haben ja am 18.08.18 gehabt. Geheiratet.
9: Ah.
10: Ja, überleg dir mal, ne? Ist perfekt. Doch süß. Und der Ring ist wieder da.
9: Und auch hier auf Sylt geheiratet?
10: Das sieht wohl so aus. Ich denke mal, beim Samoa Seepferdchen haben sie das da oben, haben sie am Strand gelegen. Und ich kann mir das so richtig süß vorstellen. Der Mann hat eingecremt den Rücken, die Oberschenkel und so weiter. Und dann ist ihm der Ring flutschen gegangen. Aber er ist wieder da.
9: Aber dabei kann es passieren, ne?
10: Ja, das geht ganz schnell. Passieren.
9: Deswegen esse ich ja auch immer ein bisschen mehr, damit der fest sitzt, weißt du? So die Hänsel- und Gretel-Nummer, weißt du? Immer so ein bisschen mehr essen. Sehr schön. Aber dann viel Spaß mit dem Ehering weiterhin und mit eurer Ehe, dass ihr den Ring jetzt wieder habt. Da freuen wir uns sehr drüber.
10: Genau.
9: Und denken an euch und kommt bald wieder auf die Insel.
10: Genau. Ne? Und verliert euren Ring wieder, dann kommt der Ringretter.
9: Ja, genau, dann kommen die wieder. Ringretter.de übrigens ist die Domain. Wenn ihr mal was verloren habt, dann sind die auch hier auf Sylt aktiv. Ringretter.de, das ist allerdings das Netzwerk und die haben dann wiederum die Kolleginnen und Kollegen hier auf der Insel, die dann mit ihrem Detektor vorbeikommen, um eure verloren gegangenen Erbstücke oder Ringe zu suchen. Ne?
10: Genau so ist es. Das ist doch super. Besser geht's nicht.
9: Was hast du noch?
10: Eine kleine Abschiedsgeschichte.
9: Oha.
10: Ja, und zwar unsere Memories nach 45 Jahren. Leute, nach 45 Jahren hören die jetzt echt auf.
9: Kurz zur Erklärung, Memories ist eine Sylter Band, die auch in der Musikmuschel immer wieder spielt. Und die haben jetzt ein Abschiedskonzert, ne? Also ihr letztes Konzert.
10: Genau, am 19.09. und am 27.09. jeweils um 18.30 Uhr. Und dann sind sie weg. Was ich ganz, ganz, ganz traurig finde, weil meine beiden Töchter, du wirst es nicht glauben, schon im Bauch bei den Memories mitgetanzt haben,
9: Nein.
10: Wo ich mit ihnen schwanger war. Und das war in den 80er, Anfang der 80er Jahre, 81, 82, 83, haben wir schon immer bei den Memories gesessen, wenn die gespielt haben. Es geht echt so ein kleiner Wehmut durch mich hindurch, muss ich ganz ehrlich sagen. Weil immer so lange, wie die da waren, hatte man das Gefühl, man ist noch nicht alt, ne? So,
9: klar.
10: Jetzt gehen die weg nach 45 Jahren. Und jetzt werden auch wir älter, Frank. Jetzt
9: die Band löst sich auf, ne?
10: Löst sich
9: so richtig.
10: Komplett
9: die Hintergründe sind nicht klar, aber irgendwie sind auch schon dabei, Equipment zu verkaufen oder so, habe ich gehört.
10: Ja, sie haben den Sultan auch angeboten, dass sie vorbeikommen können nach dem letzten Konzert und die ganz komplette Beschallungsanlage, die also immer ganz toll abgeliefert hat und absolut super funktioniert, zu einem sehr günstigen Preis zu erwerben. Also Sylter und Sylter Musiker und so. Ach, und zwar bei Herrn Schicke können Sie das bekommen. Der kümmert sich ja da immer so um alles. Und
9: Helge?
10: Ja, ich habe ja auch die E-Mail-Adresse. Warte, die hatte ich mir irgendwo aufgeschrieben. Und zwar ist das schicke.sylt@gmx.de.
9: Okay.
10: Und vielleicht möchte ja der ein oder andere sich an die Band wenden und möchte so ein paar nostalgische Stücke in sein Equipment nehmen. Ich finde es ein bisschen traurig.
9: Vielleicht gibt es ja noch wieder ein Comeback, man weiß es ja nicht. Ne? Bei den Musikern weiß es ja nie. Howard Carpendale hat ja auch schon, weiß nicht, wie 10 Abschiedstouren gemacht oder weiß nicht gar nicht wie.
10: Kommen auch alle immer wieder, ne?
9: Ja.
10: Ist ja auch toll, ne? Aber wie gesagt, sollte man unbedingt vielleicht nochmal hingehen, um allen Tschüss zu sagen. Und es ist ja auch so toll gewesen. Jörg Elias hat ja mit denen die ganze Zeit immer so zusammengearbeitet und hat sich auch immer so um alles gekümmert. Also. Naja, 45 Jahre.
9: Och Mann. Wir machen eine kurze Pause, wir machen jetzt Musik und dann kommen wir wieder mit dem Sylter Journal Express. Conny Reckert und der Bramsman jeden Tag um 7:45, die Wiederholung dann mittags um 11:45. Da hört ihr immer das Neueste von der Insel, natürlich auch ein bisschen Klatsch und Tratsch dabei, ist ja logisch, das gehört ja dazu, wenn Conny dabei ist.
10: Muss es sein.
9: Und gleich geht's weiter bei uns.
10: Genau. No.

0: Hier ist Radio Sylt vom Blauen Autozug mit Cornelia Reckert, Conny Reckert, und zwar ist hier unsere Lady Whistledown von Bridgerton sozusagen. Sie hat die Ohren überall und sie hat mit dem Sylter Journal der Facebook-Gruppe nicht nur fast 19.000 Mitglieder, sondern sie hat das Ohr auf der Insel überall. Wenn ihr irgendwas wissen wollt, dann müsst ihr Conny fragen, und deswegen machen wir natürlich auch diese Sendung hier. Conny lacht sich schlapp, ne?
1: Über die Story, die ich hier erzähle. Ich kriege auch immer wirklich alles mit, ne? Yeah. Du musst noch manchmal meinen Messenger morgens sehen, was da alles drinsteht. Mm. Da bin ich selber manchmal sprachlos, ne? Conny, weißt du schon? Conny, hast du schon gehört? Und so weiter. Ja, und auch ganz, ganz viele, die mich schon ansprechen und sagen, Conny, kannst du das mal für uns posten? Das wäre ganz super mit deiner Reichweite. Dann bringt es uns auch was. Mhm. Ich mache das super, super gerne. Aber bitte nur seriöse Geschichten.
0: Genau. Und Conny plaudert auch nichts aus. Also wenn man sagt, Mensch, hier, Conny, das bleibt aber bitte uns unter uns. Da kann man sich drauf verlassen. Ja. Allerdings, wenn mein Handy klingelt, sagt meine Frau immer, ey, Conny ruft an, geh mal ran, ob es was Neues gibt. Ist ja zu schön.
1: Und deine Frau ist auch so süß, hör mal. Die hat das auch schon erkannt.
0: Conny, was haben wir sonst noch? Was ist passiert? Erzähl.
1: Ich habe bei uns in der Gruppe einen ganz tollen Post bekommen. Und da freue ich mich tierisch drüber. Und zwar hat sich eine Familie, die hier Urlaub auf der Insel gemacht haben, 2 Wochen lang so super wohlgefühlt, dass sie meinten, es in einem Post kundzutun. Ihnen ist so aufgefallen, wie toll und wie nett es in den Lokalen ist, wie freundlich alle sind, wie empathisch, wie toll die Sylter reagieren und so weiter.
0: Wie heißen die? Wer hat da gepostet?
1: Das ist die Familie Juliaka Willumait.
0: Willumait, ah.
1: Genau, die haben das richtig schön und haben geschrieben, dass sich die lange Anreise so gelohnt hat, und die sind so happy und
0: das hört man noch mal gerne, oder?
1: Ist das nicht toll?
0: Ja,
1: und die haben sich auch ganz doll bei der Tourismuszentrale in Kampen bedankt, weil die auch so toll reagiert haben auf alles. Und also ist das nicht schön? Ich freue mich über solche Posts immer unheimlich, weil ich mir sage, das ist auch mal so ein bisschen Wertschätzung für unsere ganzen Mitarbeiter hier oben. Ne?
0: Und absolut.
1: Also da möchte ich mich ganz herzlich bei der Familie bedanken. Mhm. Und ohne Scherz, ich sehe ja auch immer, wie viele Leute das gelesen haben bei mir in der Gruppe.
0: Ja.
1: Also 4.400 Leute haben es gelesen.
0: Okay.
1: Also ich finde, das ist schon eine geniale Geschichte, weil die das auch so lieb geschrieben haben. Ne?
0: Und ich finde es, ich finde es vor allem schön, dass wir mal sowas Positives auch erzählen, weil es wird ja auch immer viel rumgenörgelt und gesagt, Mensch, aber das ist einfach die Leistung der Dienstleister hier bei uns auf der Insel, dass sie unsere Gäste glücklich machen, und da sagen wir auch mal ein ganz herzliches Dankeschön dafür, dass ihr immer so an der vordersten Front Gesicht zeigt für die Insel.
1: Genau so ist es. Ne? Also ich dachte, das müssen wir doch unbedingt mal für uns
0: richtig
1: noch wissen.
0: Richtig gut,
1: ne?
0: Richtig gut.
1: Ja, und dann gibt's ja noch wieder einen kleinen Aufreger, ne?
0: Erzähl, was ist los?
1: Ja, jetzt haben wir gerade so viel positiv geschrieben, und jetzt kommt es. Kampen hat ja so ein tolles Angebot gemacht für die Septemberwoche.
0: Ja.
1: Also für jetzt, für den September.
0: Aha.
1: Dass die Strandkorbmiete bei 10 Euro pro Tag liegt und am Hundestrand 12 Euro pro Tag.
0: Hm. Ah.
1: Ja, jetzt haben mich natürlich schon wieder einige angeschrieben, und ich soll ihnen erklären, warum. Ich konnte das aber nicht erklären, weil ich mir selber keine Erklärung dafür geben konnte.
0: Also nur Mensch im Strandkorb 10 Euro?
1: 10 Euro und wenn der Hund am Hundestrand dabei, dann 12 Euro.
0: Okay. Okay.
1: Verstehe ich irgendwie nicht. Vielleicht ist es aber auch ein Tippfehler.
0: Sagt man sich wegen Hunde erzeugen natürlich auch mehr Reinigungsaufwand, weil man ja mehr, was weiß ich, Hundekotbeutel dann auch abtransportieren muss, dass man sagt, da kostet das Hündchen nochmal ein Zweier mehr.
1: Dass man da 2 Euro mehr nimmt für den Hund, oder dass er, wenn er Pipi macht, dass sie vielleicht den Sand filtern, ich weiß es nicht, keine Ahnung.
0: Vielleicht nehmen sie auch nochmal eine Urinprobe, wer weiß, ne? Das kann auch sein, dass man nochmal.
1: Also Kampen, seid jetzt bitte nicht böse, dass wir das so sagen, aber wir sind halt darauf angesprochen worden, und wir wollen bitte, bitte von euch eine Erklärung.
0: Genau, also wenn, an unsere User, ob das jetzt, keine Ahnung, Dina, Christina, egal wer es hört, schreibt uns mal an, schreibt Conny oder schreibt eine WhatsApp oder wie auch immer. Wir hätten gerne eine Antwort auf die Frage. Wenn die Fragen schon hier auftauchen, dann wollen wir sie natürlich auch kompetent beantworten.
1: Genau.
0: Ne? Ja, okay. Also 10 Euro für Menschen, ein Strandkorb, und wenn ein Hund dabei ist, dann 12.
1: 12 Euro am Hundestrand, genau. Also wir warten auf die Erklärung.
0: Ja, super.
1: Ich sag's dir. Aber ich habe noch was Positives, Nettes.
0: Oh, da freue ich mich. Was gibt's denn?
1: Auch wieder von einer Familie, die sich ganz, ganz doll bedanken und von ganz weit her, und zwar aus Darmstadt nach Sylt gekommen sind.
0: Oh.
1: Und den Urlaubsort Sylt nur dafür ausgewählt haben, weil wir einen Rolling Multipark auf Sylt hätten.
0: Ach.
1: Wo der Sohn mit dem Skateboard da den ganzen Tag unterwegs sein kann. Und die Wand, ich glaube, das ist das, wo die hochfahren mit dem Skateboard.
0: Die Halfpipe oder was? Die Halfpipe?
1: Keine
0: oder?
1: Ahnung, genau. Ich könnte schon sein, ist das absolute Highlight. Der Sohn ist so begeistert, dass er am liebsten hier oben bleiben würde und Nein. die Eltern alleine nach Hause schicken will.
0: Oh, das sind doch tolle Nachrichten. Das ist doch das, ist was das man sich gewünscht super? Hat für das Projekt, ja, dass das so ankommt.
1: Also wirklich. Und ich dachte, das muss ich doch mal kundtun, weil die Familie jetzt wirklich nur aufgrund dieser Geschichte Sylt als Urlaubsort ausgewählt hat.
0: Skateboarding-Tourismus. Also,
1: jetzt, das ist ja bestimmt, wohl der Hammer.
0: Jetzt haben wir die Tourismusstrategie.
1: Ja,
0: Skateboarder-Insel, Skateboarder-Insel, genau. Ja, Surf- und Skateboarder-Insel, nicht schlecht.
1: Genau,
0: ja?
1: Und die Jugendlichen kommen dann mit ihren Eltern, die Eltern können den ganzen Tag an der Promenade laufen, können flanieren, können im Städtchen Geld ausgeben und so weiter. Und die Kinder können hier, Wasser-

0: Dann wieder die Kinder an die frische Luft und die Alte geht mal wieder in die Kneipe rein, weißt du?
1: Ja, so ungefähr sieht es aus. Ist es nicht cool?
0: Ja, finde ich sensationell. Finde ich richtig gut.
1: Also ich habe so viele schöne Sachen heute, also für unsere Hörer, ne?
0: Ja.
1: Also ich habe gestern mal so ein bisschen gewühlt und heute Morgen auch mal noch, wo ich aufgestanden bin, habe ich auch noch mal geguckt. Und da habe ich so einiges gefunden. Habe gedacht, ach, das ist doch was für ein Bremser.
0: Finde ich gut. Vor allem, dass du mal so ein bisschen die Kommentare auch mal hier bringst, weil das ist ja auch wirklich das Interessante, weil du in der Gruppe ja auch ganz viele Urlauber hast, die auch spiegeln, was ihnen gefallen hat und was ihnen
1: ganz
0: nicht gefallen
1: genau.
0: hat.
1: Ganz genau. Und vor allem, was ich immer so süß finde, die schreiben mich dann auch per Messenger an und schreiben dann, oh, liebe Frau Reckert, wir wollen Sie ja nicht stören, aber wir müssen Ihnen das mal sagen. Das ist alles so toll, wie Sie das da immer alles schreiben und machen. Wir bekommen so viele Informationen von Ihnen und wir setzen die auch gerne um. Ist das nicht super? Ist das nicht das...
0: Guck mal, und jetzt noch das Sylter Journal als Express-Ausgabe im Radio, ist doch perfekt.
1: Besser geht's nicht.
0: Da kann man sich dann informieren, dann weiß man immer, was los ist auf der Insel, was immer was stattfindet. Dann hört man hier bei uns natürlich auch immer noch die Event-Tipps von Dein Sylt, das Inselmagazin, das sind unsere Partner. 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
1: ganz
0: hören
1: cool.
0: kann. Ganz ganz unbeschwert auf dem Weg. Auch zum Beispiel unsere Fans in Darmstadt, die wir jetzt ja wieder kennengelernt haben hier. Oder ihr seid in München oder sonst wo. Ihr könnt uns immer auch im Auto von München hoch bis nach Sylt einfach über Apple CarPlay oder Android Auto hören, ganz unkompliziert.
1: Ich hab uns jetzt in Hockenheim gehört, ne?
0: Siehste? Und hat Glücksgefühle gemacht, oder?
1: Ganz genau, richtige Glücksgefühle. Das war wie zu Hause sein.
0: Ach, herrlich. Conny,
1: ich sag's dir.
0: Conny und ich sind ja immer um kurz nach 8 drauf auf dem Sender hier bei Radio Sylt und dann die Wiederholung um kurz nach 12 und wir hören uns morgen wieder. Oder hast du noch was, Conny?
1: Nee, ich hab noch was.
0: Ach, Mensch, guck mal, was
1: das ist. Jetzt kommt noch ein richtiger Knaller, mein Lieber.
0: Wollen wir dann noch kurz Musik machen?
1: Ja, mach einmal noch Musik.
0: Einmal noch Musik und dann schnacken wir gleich. Also, bis gleich.
1: Genau, bis gleich, ihr Lieben.

0: 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Mein Name ist Frank Bremser. Schön, dass ich bei Ihnen sein darf. Und die Adlerschiffe hier bei uns auf Sylt, die haben sich ganz viel tolles Programm für Sie ausgedacht. Zum Beispiel ein toller Ausflug ist natürlich auch der Ausflug nach Helgoland. Larissa ist bei mir. Wann geht das los?
1: Da geht es aktuell 5-mal die Woche von Sonntag bis Donnerstag. Man hat fast 4 Stunden Aufenthalt, um die Hochseeinsel zu erkunden. Zur Langenanna kann man da ganz in Ruhe gehen. Natürlich shoppen sollte man auf Helgoland auf jeden Fall machen. Und
0: ums Oberland zum Beispiel gehen ist auch was. Die Bunker besichtigen. Also ich kann jetzt ja als Insider auch ein bisschen berichten darüber. Und was natürlich der Vorteil ist, was viele deswegen ja auch machen, dann aber erkennen, die Insel ist ja doch mehr als nur der Fuselfelsen, wie man ja so manchmal sagt. Man kann dort zollfrei und mehrwertsteuerfrei einkaufen.
1: Richtig, ganz genau. Das ist auch immer noch so. Gerade Alkohol und Zigaretten sind dann natürlich sehr beliebt. Aber man kann auch gute Klamotten, Taschen, kann man alles schön einkaufen gehen.
0: Und ich bin ja auch Fan der Badedüne, die gibt's ja auch, da kann man dann ja mit so einer kleinen Fähre rüberfahren und dann nochmal fernab vom Trubel der Hauptinsel dann ja auch ein bisschen spazieren gehen, ne?
1: Genau, das schafft man selten in einem Tag, aber man kann natürlich auch mit uns sagen, man fährt an einem Tag hin und am nächsten Tag erst wieder zurück und hat dann den Riesenvorteil, dass man sagen, man sieht Helgoland, wenn um 5 alle Gäste, alle Schiffe wieder abgelegt haben und hat die Insel quasi mit den Einheimischen für sich und bleibt dann über Nacht. Das ist natürlich auch wunderschön und ganz besonders dann.
0: Das ist wirklich eine ganz besondere Geschichte, wirklich mal auf der Insel zu bleiben, denn sie wird dann ganz ruhig. Und wenn man dann auf der Hochsee übernachtet, kann ich Ihnen sagen, Sie werden schlafen wie ein Baby. Alle Infos zu den Fahrten nach Helgoland mit den Adlerschiffen finden Sie natürlich auf der Homepage der Adlerschiffe, adler-schiffe.de. 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
1: Heute wird's auf Sylt ein ziemlich freundlicher Mittwoch. Immer wieder kommt die Sonne raus, zwischendurch ziehen aber auch ein paar kurze Schauer über die Insel. Die Temperaturen steigen auf bis zu 18 Grad. Dazu weht ein frischer Wind aus westlichen Richtungen. 2 bis 3 Sonnenstunden sind drin. Und hier ist der Radio Sylt 3-Tage-Trend. Morgen am Donnerstag bleibt der Himmel meist wolkig. Es bleibt überwiegend trocken bei bis zu 17 Grad. Am Freitag gibt's viele Wolken und einzelne Schauer. Die Temperaturen erreichen rund 18 Grad. Und am Samstag wird's wieder etwas freundlicher. Sonne und Wolken wechseln sich ab, dazu bis zu 19 Grad.
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0: Radio Sylt vom blauen Autozug. Hier ist der Sylter Journal Express. Wir bringen euch auf den neuesten Stand. Was ist los auf Sylt? Was passiert heute, morgen, übermorgen? Bei uns sind die Event-Tipps und Conny natürlich als Chefin der Facebook-Gruppe Sylter Journal trägt einfach alle Events und Möglichkeiten zusammen, die es auf der Insel gibt. Und dafür sind ganz viele Mitglieder in der Gruppe natürlich dankbar und die Hörer hier bei uns bei Radio Sylt natürlich auch. Conny, du hast noch eine echte Granate vorbereitet.
1: Ja, also, ich habe heute mal so, wie ich halt so bin, heute Morgen mal so durchgescrollt und sehe irgendwas. Bambus Crew, Logo an der schönsten Bushaltestelle der Insel, am Ellenbogen oben. Tja, und jetzt Leute, es gab ja früher mal diese hammerheftig tollen, coolen, bombastischen, fantastischen Partys bei Bambus Klaus. Jetzt könnte man hier diesem Post entnehmen, so nach dem Motto, es könnte Vollmond sein im nächsten Jahr.
0: Nein,
1: wann es losgeht, verraten wir euch rechtzeitig. Und die Einnahmen...
2: Ich bin so gerne auf Sylt. Weil es mir
1: dort
2: so gut gefällt.
1: Ist es nicht,
0: ist es nicht schön. Klaus. Bambus Klaus, leider Bambus nicht mehr unter Klaus. Uns Lebenden, aber der Geist von Bambus, der schwebt über uns. Und
1: der ist immer noch
0: das wäre ja wohl mega kultig,
1: und es
0: oder?
1: Sollen die kompletten Einnahmen dann der Kinderkrebshilfe gespendet werden. Und man geht davon aus, dass das von Klausi und Wolfgang auch damals so gewünscht worden wäre.
0: Oh.
1: Leute, ich habe ein ganz verrücktes
0: Gänsehaut.
1: Gefühl. Und ich sag euch eins, ich nehme 3 Tage frei, wenn es da eine Party wieder bei Bambus Klaus in der Art wie früher gibt.
0: 3 Tage.
1: Weil ich brauche nicht mehr einen Tag zur Erholung, sondern dann 3 Tage zur Erholung.
0: Ja.
1: Ist es nicht der Hammer?
0: Ich Leute, weiß zwar ich nicht, wenn ich mich aufs Dach stelle, ob das dann noch hält von meinem Gewicht mittlerweile. Och, aber
1: hör mal, wenn du wüsstest, wie viel da früher drauf gestanden haben, würdest du es nicht glauben können. Heftigste Nächte, ich sag's dir.
0: Oh Mann, aber das sind doch gute Nachrichten. Wir brauchen mehr gute Nachrichten. Das ist doch
1: immer
0: ein schöner Ausblick aufs Jahr 2027. Stell dir das mal vor, Vollmondparty bei Bambus Klaus.
1: Da geht mir das Herz auf und ich dachte, das wäre so heute für unseren Abschied heute vom
0: Sylter Journal Express und hier für unser zum Ende. Und das heißt natürlich, wir spielen jetzt natürlich Bambus Klaus mit Ich bin so gerne auf Sylt.
1: Unbedingt,
0: das gibt es natürlich nur hier bei Radio Sylt vom blauen Autozug. Denken, woanders wird dieser Song gespielt und deswegen gibt es ihn jetzt. Und Conny und ich sagen bis morgen.
1: Bis morgen, danke,

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2: Heute
3: gibt es im alten Kursaal in Westerland Pariser Flair. Um 20 Uhr startet ein musikalischer Abend mit französischem Lebensgefühl und Musik aus Paris. Der alte Kursaal liegt am Rathausplatz in Westerland. 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
3: wird in Westerland getanzt. 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Dazu gibt's bekannte Schlagersounds, tanzbare Beats und natürlich die passenden Drinks. Die Idee für den Abend ist ziemlich klar. Erst Sylt genießen, dann ab in die Bar und schauen, wie lange aus, wir bleiben nur kurz, am Ende wirklich wird. Also Donnerstag, 10. September, Hardys Bar, Mia Weber live ab 19 Uhr.
2: Übermorgen
3: gibt es auf Sylt Musik, Kunst und Kabarett. Hannos Beach Band spielt um 11 und um 15 Uhr an der Westerländer Musikmuschel, sofern das Wetter mitspielt. 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Und um 20 Uhr nimmt Lars Reichow im Saal am Cliff die Generation Boomer aufs Korn.
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0: Herzlich willkommen, hier ist die nächste Stunde vom Autozug Radio Sylt mit Frank Bremser. Wir sind ganz neu seit März und bei uns bekommen Sie jede Stunde den aktuellen Veranstaltungskalender für heute, morgen und übermorgen. Sie bekommen Sylt-Nachrichten immer zur vollen Stunde und natürlich auch das aktuelle Sylt-Wetter. Außerdem natürlich ganz, ganz viele Fakten über Ihre Lieblingsinsel. Ja, auf dieser Fahrt über den Damm, der von 1925 bis 1927 gebaut wurde. Und dieser Damm ist eine der wichtigsten Verkehrsverbindungen zwischen Sylt und dem Festland. Er ermöglicht die Anreise per Bahn und auch per Auto, eben wegen des Autozugs. Ja, der Autozug Sylt, der begrüßt Sie ganz herzlich. Der blaue Autozug, das freundliche Team mit einem Lächeln in Niebel und natürlich auch in Westerland. Sprechen Sie das Team immer gerne an, wenn Sie Fragen haben. Die freuen sich darüber und die bringen Sie unheimlich gerne rüber auf die Insel. 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Natürlich gibt es auch viel Good Music hier bei uns im Autozug Radio Sylt. Mein Name ist Frank Bremser und das ist Sylt in einer Stunde.
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5: Es ist 18 Uhr.
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7: Moin von der Insel. In der Akademie am Meer liest Silke von Bremen morgen um 20 Uhr aus ihrem Roman Stumme Zeit. Dora Held beschreibt das Buch als die ganz andere Seite einer Insel, von der viele glauben, sie längst zu kennen. Denn hier geht es nicht um Strandkörbe und Champagner. Der Roman spielt auf einem Sylt der 70er Jahre. Tourismusboom auf der einen Seite, alte Familiengeschichten und eine verdrängte NS-Vergangenheit auf der anderen. Im Mittelpunkt stehen Helma und Rudi. Stück für Stück kommen Geheimnisse ans Licht, über die in Familien- und Dorfgemeinschaft lange lieber geschwiegen wurde. Und genau dieses Schweigen macht die Geschichte stellenweise fast zum Krimi. Je mehr ans Licht kommt, desto deutlicher wird, auch auf einer kleinen Insel kann man ziemlich große Dinge unter den Teppich kehren. Moderiert wird der Abend von der langjährigen SWR-Journalistin Antje Nutbohm. Beginn ist Donnerstag um 20 Uhr in der Akademie am Meer. Der Eintritt ist frei. 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
7: Heute wird's auch Sylt ein ziemlich freundlicher Mittwoch. Immer wieder kommt die Sonne raus, zwischendurch ziehen aber auch ein paar kurze Schauer über die Insel. Die Temperaturen steigen auf bis zu 18 Grad. Dazu weht ein frischer Wind aus westlichen Richtungen. 2 bis 3 Sonnenstunden sind drin. Und hier ist der Radio Sylt 3-Tage-Trend. Morgen am Donnerstag bleibt der Himmel meist wolkig. Es bleibt überwiegend trocken bei bis zu 17 Grad. Am Freitag gibt's viele Wolken und einzelne Schauer. Die Temperaturen erreichen rund 18 Grad. Und am Samstag wird's wieder etwas freundlicher. Sonne und Wolken wechseln sich ab, dazu bis zu 19 Grad.
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9: Unsere schöne Insel Sylt, die wollen Sie erleben. Da zum Beispiel auch die Steilküsten der Insel. Die bieten eine spektakuläre Aussicht. Das Rote Kliff zwischen Wellingstedt und Kampen ist das beliebteste Fotomotiv, während das Morsum Kliff 10 Millionen Jahre Erdgeschichte auf wenigen Quadratkilometern zeigt. Und zwischen Munkmarsch und Braderup leuchtet das Weiße Kliff und in Keitum führt der Wattspaziergang am Grünen Kliff vorbei. Also viele Farben bieten wir in Sachen Kliff bei uns auf der schönsten Insel der Welt. 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

0: 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Dawn, sie arbeitet in der Personalabteilung vom Blauen Autozug bei der RDC Deutschland Gruppe und ist natürlich dafür zuständig, neue Mitarbeiter zu rekrutieren und dafür zu sorgen, dass sie sich wohlfühlen in der Gruppe. Und Dawn, wie gefällt es dir denn selbst, sag mal?
1: Super. Ja? Also ich habe hier eine super Möglichkeit, einfach meine Arbeitszeiten entsprechend der Kita-Öffnungszeiten anzupassen. Da bin ich tatsächlich sehr dankbar, dass ich die Chance hier auch bekommen habe. Bin auch noch nicht so lange dabei. Mhm. Ich habe mich tatsächlich einfach beworben. Ich wollte zurück nach Hause zu meinen Eltern, da näher ran. Die wohnen hier in Niebüll.
0: Ja, da hört man gleich, da passt alles beim Blauen Autozug. Und vielleicht gibt es ja auch für euch gerade eine offene Stelle beim Blauen Autozug. Dann kommt einfach mal auf die Homepage autozug-sylt.de. 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

0: Hier ist es, das Auto zu Radio Sylt mit Frank Bremser. 24 Stunden auf Sendung auf radiosylt.de. 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Ja, viele, viele Inselmomente werden natürlich gesammelt bei uns auf der schönsten Insel der Welt. Ein ganz wichtiger Zusammenhalt, das sind natürlich die Feuerwehren bei uns. Und von der Feuerwehr Tinnum, da haben wir einen Mann jetzt bei uns, das ist Sigi Engel. Das ist einer, ja, der schon lange, lange dabei ist. Und Sigi, sag mal, was ist denn für dich so ein ganz besonderer Inselmoment?
1: Ja, das sind viele. Über die ganzen Jahre sind das viele Momente. Das ist, wie gesagt, einmal die Vorstandsarbeit, da gibt es immer mal neue Ideen, wo man auch sagt, Mensch, super, dass du so eine Leute hast, das Vertrauen, dass die ihn einstecken. So, und dann natürlich, klar, in den Einsätzen ist es dann immer so, du als Wehrführer musst die Entscheidung treffen und das ist dann wichtig, dass die Leute auch Vertrauen zu dir haben und sagen, jawohl, wenn er sagt, so machen wir das, dann funktioniert das. Ne? Und das ist natürlich auch immer, wenn es denn funktioniert und meistens zu 90% oder 100% funktioniert es ja eigentlich auch, wenn die Feuerwehr kommt, dann ist das natürlich schon immer, ja, ein guter Moment für den Wehrführer, auch wenn alles gut abgelaufen ist, keiner verletzt ist, alles sauber gelaufen ist. Das freut natürlich immer einen Wehrführer.
0: Sigi Engel, stellvertretend für alle Feuerwehrleute auf der schönsten Insel der Welt. Vielen Dank, dass ihr euren Job macht und so gut auf uns aufpasst. Und die Feuerwehr Tinnum, die organisiert übrigens jedes Jahr das Dorffest in Tinnum und das ist ein echtes Highlight. Müssen Sie mal gucken im Veranstaltungskalender auf sylt.de, wann es in diesem Jahr stattfindet. 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
3: Heute
4: gibt es im alten Kursaal in Westerland Pariser Flair. 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

0: 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Ich bin immer wieder jedes Jahr aufs Neue begeistert, was die Damen und Herren von Tinnum 66 auf die Beine stellen in Sachen Organisation des Syltlaufs. Jedes Jahr aufs Neue. Im Jahr 2025 zum Beispiel waren es über 1400 Läufer, die mit am Start waren. Und jedes Jahr aufs Neue kommen sie und sind begeistert. Und auch Helfer werden immer wieder gesucht. Und da melden sie auch freiwillig junge Leute zum Beispiel, die mitmachen wollen. Auch bei Rainer Gutsche von Tinnum 66. Auch Menschen zum Beispiel mit Handicap aus den Sylter Werkstätten, ne Rainer?
1: Dann hat mich einer von den Jungs angesprochen. Hallo Rainer, ich kannte ihn bis dahin nicht.
2: Ja.
1: Und ich sag, wie heißt du denn? Ja, Sascha. Brauchst du noch jemanden, der dir hilft? Und das fand ich so eine super Aktion. Und dann habe ich ihn gebeten, einfach Sonnabend ins CCS zu kommen. Da ist die Startnummernausgabe und dann die Nudelparty, die wir dieses Jahr so ein bisschen in Eigenregie machen. Und dann werden wir ihm noch einen Posten geben, wahrscheinlich Westerland, Kurpromenade an der Musikmuschel und dann, für uns ist es immer die Kurmuschel und die Kurpromenade.
2: Und die Badegäste kommen, ne?
1: Und die Badegäste kommen.
3: Ja, du bist doch an der Kurverwaltung vorbei, ne?
2: Ich liebe ja das Wort Badegäste. Ich sage auch beim Winter, sag ich auch, das sind ja Badegäste, ne? Und ich finde, da weiß auch jeder, wovon man spricht, oder? Was soll man, Touristen klingt auch irgendwie so fremd, oder?
3: Ja, finde ich auch, finde ich auch. Also für mich bleibt das auch immer der neue Kursaal da oben. Also CCS kann ich nicht viel mit anfangen.

0: Ja, und dann kommt da ist die Badegastinformation da vorne so und dann, genau. Ne, da kriegst du alles, was du willst. Ja.
1: Wir könnten uns höchstens nochmal auf Eisbadegast ein. Ja. Im Winter,
2: ne? So. Ja, meine Frau, die springt da immer rein im Winter. Ja. Ja.
1: Tinnum 66, das ist der Verein, der sich kümmert um den Syltlauf jedes Jahr aufs Neue und da müssen Sie auf jeden Fall mal dabei sein. Ist übrigens auch mittlerweile ein echtes Highlight geworden auf der Insel. Da kommen so viele Menschen zu uns auf die Insel Sylt, das ist schon wirklich bemerkenswert. 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
2: Heute wird's auch Sylt ein ziemlich freundlicher Mittwoch. Immer wieder kommt die Sonne raus, zwischendurch ziehen aber auch ein paar kurze Schauer über die Insel. Die Temperaturen steigen auf bis zu 18 Grad. Dazu weht ein frischer Wind aus westlichen Richtungen. 2 bis 3 Sonnenstunden sind drin. Und hier ist der Radio Sylt 3-Tage-Trend. Morgen am Donnerstag bleibt der Himmel meist wolkig. Es bleibt überwiegend trocken bei bis zu 17 Grad. Am Freitag gibt's viele Wolken und einzelne Schauer. Die Temperaturen erreichen rund 18 Grad. Und am Samstag wird's wieder etwas freundlicher. Sonne und Wolken wechseln sich ab, dazu bis zu 19 Grad.
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3: Liebe Zuhörer vom Auto zu Radio Sylt, unser Zug hat sich kurzerhand dazu entschlossen, ein technisches Rätsel zu lösen. Und die Lösung wird etwa 30 Minuten in Anspruch nehmen. Wir danken für Ihr Verständnis und Ihre Geduld.
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3: Willkommen in der nächsten halben Stunde hier bei radiosylt.de vom blauen Autozug. Es ist schön, dass ihr dabei seid und wir haben ja auch unsere eigene Comedy, das wisst ihr, ne? Unser Follower Klaas aus Hörnum, der sucht die lustigsten Sprüche aus dem Internet raus und daraus haben wir unsere eigene kleine Comedy-Show gemacht und gleich gibt's die nächste Folge hier bei mir. Moin!

0: 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Und hier gibt es jetzt wieder Comedy. Unser Follower Klaas aus Hörnum sucht ja das Lustigste raus aus dem Internet, die lustigsten Sprüche und vertont sie. Jetzt wieder.
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2: Moin! Mikrowellen sind ideal, wenn man etwas Kaltes essen und sich trotzdem die Finger an einem heißen Teller verbrennen möchte.
3: Schlimmer,

0: 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Und damit Sie zu Hause so richtig flexen können, also richtig schön angeben mit dem, was Sie wissen, sollten Sie auf jeden Fall mal eine Inselrundfahrt machen mit den Bussen der SVG. Und Finn Blunk ist Mobilitätsmanager bei der SVG. So eine Inselrundfahrt lohnt sich, ne?
1: Genau, auf jeden Fall. Also ich kann wirklich die Inselrundfahrten sehr empfehlen. Ich mache das auch jedes Mal, wenn ich Gäste habe. Eine Inselrundfahrt, vielleicht auch eine Idee, wenn das Wetter nicht ganz so perfekt ist, um an den Strand zu gehen. Wir fahren wirklich über die ganze Insel. Man kann sich jeden Ort einmal angucken. Man hat einen kurzen Aufenthalt in List und einen in Hörnum, dass man da auch vielleicht nochmal einen Kaffee trinken gehen kann. Und die Busfahrer sind alle super geschult und erzählen wirklich tolle Insights der Insel und stellen nochmal einzelne Besonderheiten der Insel vor.
0: Finn, dann gibt es ja noch eine ganz tolle Sache. Man kann sich ja auch einen Oldtimer-Bus mieten und auch im Bus über die Insel fahren und feiern, ne?
1: Genau, wir haben zwei richtig tolle Oldtimer aus den 60er, 70er Jahren. Sind auch wirklich eine Augenweide und die kann man chartern. Also ganz oft zum Beispiel bei Hochzeiten oder bei Feierlichkeiten jeglicher Art können die gechartert werden und somit nochmal so ein besonderes Feeling erzeugt werden.
0: Dankeschön, Finn, für die Infos. Sven Paulsen, du bist ja Chef der SVG. Die Busfahrer hier bei euch, das sind ja Sylter bzw. Menschen, die auf der Insel leben, ne?
2: Und wir haben aber auch immer wieder Urlauber und Touristen, ne, die hier auf der Insel die Busse gesehen haben und sagen, Mensch, ich möchte hier mal im Sommer arbeiten. Mhm. Ne, und auch das ist natürlich auch ein gewisser Appell. Vielleicht hat mal einer Lust, hier im Sommer bei uns zu arbeiten, jederzeit.
0: Das ist doch eine geniale Geschichte, oder? Einfach mal eine Saison raus, so ein Sabbatical auf Sylt und trotzdem arbeiten und diese schöne Nordseeinsel genießen. Den Kontakt zur SVG finden Sie bei uns auf unserer Homepage auf radiosylt.de.

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1: 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Danke für Ihre Geduld und Ihr Verständnis.

0: Hier ist das Auto zu Radio Sylt mit Frank Bremser. Das ist Sylt in einer Stunde und ich spreche jetzt mit dem Sylter Nils Lackner. Er ist weltweit gefragter Sommelier und er führt unsere Gäste auf der schönsten Insel der Welt in die Sylter Weinberge. Das ist schon kurios genug, dass Wein wächst bei uns auf Sylt, aber was muss man sich da vorstellen? Wie gehst du bei so einer Führung vor? Was erlebt man da?
1: Das Ganze geht so 2-2,5 Stunden, je nachdem, wie schnell, langsam wir sind, wie interaktiv die Gruppe ist und so. Und wir besichtigen in einer kleinen Wanderung, besichtigen beide Weinberge auf Sylt, wobei das Wort Berge natürlich sehr flexibel zu behandeln ist. Wir sind ja immer noch auf Sylt. Und beim ersten Weinberg ist so der Stop, wo wir so ein bisschen die Theorie machen. Wie kommt es überhaupt, dass wir auf Sylt so einen Quatsch machen? Ne? Also wieso machen wir eigentlich Weinbau auf Sylt? Wie kam das? Welche Bedingungen mussten geschaffen werden und so? Und dann gehen wir in den zweiten Weinberg und da ist dann so ein kleines Buffet aufgebaut mit Käseplatte so von verschiedenen Meiereien aus der Region. Nicht nur Sylt, aber eben norddeutsche oder mein auch ein dänischer, aber eben aus der Region. Und die Weine, also die Sylter Weine. Und es gibt immer noch einen weiteren Wein, der einen Sylt-Bezug hat, wo dann aber die Trauben nicht von Sylt kommen.
0: Also wenn ich so höre, dass in Norddeutschland Wein angebaut wird, dann wird ja ganz oft eine Cuvée draus gemacht, ne?
1: Grundsätzlich ja, auf Sylt nicht, weil auf Sylt wächst nur eine Rebsorte, damit ist es schwierig mit dem Cuvée. Genau, aber trotzdem sind die Weine, also wir haben natürlich auch noch Jahrgangsschwankungen und das ist ein Pionierprojekt, aber eben auch nicht seit vorgestern, sondern wir machen das ja auch schon sehr lange. Wir haben sehr starke Weine dabei, wir haben auch mal einen, der ist ein bisschen, wo man sagt, ist ein bisschen polarisierender. Es gibt immer Weine, die sind Crowdpleaser und es geht ja auch darum, wirklich diesen nordischen Stil einfach mal zu zeigen.
0: Von Sylt in den Rest der Welt, Nils Lackner, Sommelier und der Mann, der sie führt in die Sylter Weinberge. Mehr Infos natürlich auf seiner Homepage nilslackner.com. Nils geschrieben, nicht mit IE, sondern nur mit I. Hier ist das Auto zu Radio Sylt, das ist Sylt in einer Stunde. Nichts

Hier ist das Autozug Radio Sylt mit Frank Bremser. Ich begleite Sie ab jetzt immer auf die Insel rauf und von der Insel runter und präsentiert wird das Ganze vom blauen Autozug. Und das ist das freundliche Team, das Sie in Niebel und Westerland begrüßt. 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Und weil dieser Zug ja blau ist, ja, Blue Train, wollen wir natürlich jetzt auch einen Song spielen, der dazu passt, nämlich von Johnny Cash, der Blue Train. Ich wünsche Ihnen eine ganz, ganz tolle Zeit auf der schönsten Insel der Welt. Und wenn Sie die Sylt-Sehnsucht packt, dann schalten Sie uns da auch zu Hause mal ein, denn Sie können uns 24 Stunden am Tag hören auf radiosylt.de. Frank Bremser wünscht Ihnen eine ganz tolle Zeit auf unserer Lieblingsinsel Sylt.

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3: Es ist 19 Uhr.
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5: Moin von der Insel. Habt ihr euch schon mal gefragt, wie Rettungskräfte bei schwerer See reagieren? Genau das wurde jetzt beim Lehrgang Brandungsretter 2026 auf Sylt trainiert. Insgesamt 25 Teilnehmer aus ganz Deutschland, darunter Verstärkung aus St. Peter-Ording, haben sich an der Küste den extremen Herausforderungen gestellt. Dabei ging es nicht nur um knallharte Rettungstechniken, sondern vor allem um eins: Teamwork. Der absolute Höhepunkt war die große Abschlussübung gemeinsam mit der DGZRS und dem NHC. Für einige Teilnehmer gab es dabei eine echte Premiere. Sie wurden erstmals per Seilwinde aus der Brandung gefischt. Ein riesiges Dankeschön geht an den DRK-Ortsverein und die Wasserwacht Sylt, die hier bis zu 48 Stunden ihrer Freizeit investiert haben. Nach dem Erfolg ist für die Retter klar, im nächsten Jahr geht es direkt weiter mit Brandungsretter 2027. 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
5: Heute wird's auch Sylt ein ziemlich freundlicher Mittwoch. Immer wieder kommt die Sonne raus, zwischendurch ziehen aber auch ein paar kurze Schauer über die Insel. Die Temperaturen steigen auf bis zu 18 Grad. Dazu weht ein frischer Wind aus westlichen Richtungen. 2 bis 3 Sonnenstunden sind drin. Und hier ist der Radio Sylt 3-Tage-Trend. Morgen am Donnerstag bleibt der Himmel meist wolkig. Es bleibt überwiegend trocken bei bis zu 17 Grad. Am Freitag gibt's viele Wolken und einzelne Schauer. Die Temperaturen erreichen rund 18 Grad. Und am Samstag wird's wieder etwas freundlicher. Sonne und Wolken wechseln sich ab, dazu bis zu 19 Grad.
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7: Einen wunderschönen guten Tag. Hier ist das Autozug Radio Sylt mit Frank Bremser. Schön, dass ich bei Ihnen sein darf. Und wir haben natürlich auch die Möglichkeit, hier Fragen zu beantworten zur Überfahrt mit dem blauen Autozug. Katrin Sassi zum Beispiel hat bei uns angefragt über das E-Mail-Formular auf radiosylt.de, wie es ist, ob man den Hund auch bezahlen muss. Ne, Katrin?
8: Ich habe schon da angerufen. Das hat sich schon geklärt.
7: Okay, du hast schon bei der Service-Hotline vom blauen Autozug angerufen. Und ja, du darfst natürlich den Hund kostenfrei mitnehmen, ne?
8: Gut, ich frage lieber vorher, weil der Hund, der wiegt jetzt nicht gerade 5 Kilo, ne?
7: Ja, okay. Woher kommt ihr?
8: Aus Mosbach. Das liegt zwischen Heilbronn und Heidelberg.
7: Super, dann nehmt ihr am besten den Flexpreis. Dann könnt ihr auch noch spontan entscheiden, ob ihr einen Zug früher oder später fahrt und seid dann noch flexibler in der Urlaubsgestaltung. Das ist auf jeden Fall sehr vorteilhaft.
8: Ja, ich habe schon gesehen, der Flexpreis, der sollte genommen werden.
7: Was für einen Hund habt ihr?
8: Ein Burbul.
7: Ah, super. Dann wünschen wir euch ganz, ganz viel Spaß mit dem Hund auf Sylt. Ist ja ein Paradies, nicht nur für Menschen, sondern auch für Hunde. Einen ganz tollen Urlaub.
8: Ja, da freuen wir uns. Dankeschön.
7: Tschüss. Ciao, ciao.

0: Hier ist das Auto zu Radio Sylt mit Frank Bremser, das ist Sylt in einer Stunde und hier auf Sylt, da bekommt der Begriff Blaumachen eine ganz neue Bedeutung. Das heißt natürlich, dass man mit dem blauen Autozug auf die schönste Insel der Welt fährt und wenn Sie da ankommen in Niebel, dann bekommen Sie ja diese tolle Tüte, diese ja, Einkaufstasche sozusagen mit Sylt drauf und da drin sind ganz viele Informationen und diese Tüte wird verteilt vom blauen Autozug, ne Sandy Kruse?
1: Ja genau, es ist eigentlich eine super Sache, weil jeder Fahrer oder jeder Tourist, also nicht die Vielfahrer, da bekommen die meistens am Anfang eine Tüte, aber am Ende dann nicht mehr, weil sie die natürlich auch schon kennen. Aber alle Neuankömmlinge bekommen diese Tüte ins Auto gereicht und da informieren sie sich dann während der Überfahrt über verschiedene Sachen. Das heißt, für alle, die irgendwie auf Sylt, keine Ahnung, eine Bäckerei haben oder einen Shop oder was auch immer, können darüber gut werben und die Kunden somit zu sich holen.
0: Und nebenbei das Auto zu gerade hören.
1: Genau, das ist ein Muss.
0: Und da können Sie natürlich auch in Kombination werben. Das heißt einmal zum Lesen in der Sylt-Tüte und zum Hören hier im Autozug Radio Sylt. Wenn Sie da nähere Informationen brauchen, dann wenden Sie sich gerne an uns. Unsere Kontakt-E-Mail finden Sie auf radiosylt.de. 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

0: Hier ist das Autozug Radio Sylt. Wir sind ganz neu und das ist Sylt in einer Stunde. Den Webstream und natürlich auch unsere App gibt es auf radiosylt.de. Und was wäre Sylt ohne die Promis, ne? Zum Beispiel Mirja Böß, sie ist ja bundesweit bekannte Komödiantin und sie war ja noch nie auf Sylt, oder?
1: Ich war ja noch nie auf Sylt. Und Sylt, ich bin gestern schon nach Niebüll gefahren, weil ich mir gedacht habe, wenn ich jetzt in Stau gerate und 10 Stunden auf der Autobahn bin und dann noch Autozug fahre und dann alles und dann abends noch auftreten muss, ist das für die Leute nicht mehr schön. Da sehe ich auch nicht mehr gut aus. Und dann bin ich gestern schon bis Niebüll gefahren und bin heute Morgen auf den Autozug gestiegen und fand das total aufregend. Man denkt, ich komme mir dann immer vor wie so ein 5-jähriges Kind. Ich habe auch immer gesagt, guck mal da, das ist Meer und so. Weil das ist immer als Nordrhein-Westfale aus Köln, sieht man das Meer ja nicht so oft. Und ich fand das ganz toll. Es wackelt sehr, aber es war sehr lustig.
0: Ja, das Kölner Mädchen, ne? Bei unseren Kollegen von Sylt 1. Und da hat auch Martin Rütter was über seine Hundeerfahrung erzählt.
2: Das ist übrigens etwas, was in Sylt wirklich outstanding ist. Ich finde, dass hier der Umgang so mit dem Thema Hund, Hundehalter, Nicht-Hundehalter relativ relaxed ist. Also das kenne ich auch in anderen Städten anders.
0: Ja, unser Hund dreht auch immer komplett durch, wenn er auf Sylt ist und am Strand. Der ist jetzt schon weit über 10 Jahre alt, aber wenn er hier ist, dann dreht er nochmal richtig auf. Wie wir alle, oder? Wenn wir endlich da sind, auf der schönsten Insel der Welt. Hier ist das Autozug Radio Sylt. Sylt in einer Stunde. Mein Name ist Frank Bremser und schön, dass ich bei Ihnen sein darf.

0: Willkommen bei Radio Sylt vom Blauen Autozug. Mein Name ist Frank Bremser und ich freue mich, dass ihr dabei seid. Wir senden für euch rund um die Uhr mit aktuellen Insel-News, dem Sylt-Wetter und den Veranstaltungstipps für euren Tag. 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
2: Heute
3: gibt es im alten Kursaal in Westerland Pariser Flair. Um 20 Uhr startet ein musikalischer Abend mit französischem Lebensgefühl und Musik aus Paris. Der alte Kursaal liegt am Rathausplatz in Westerland. Für tagsüber gibt es außerdem um 10.30 Uhr eine Ortsführung durch Rantum, vom Dorf zwischen Watt und Weststrand.
2: Morgen
3: wird in Westerland getanzt. Ab 19 Uhr steht Mia Weber live in der Hardys Bar im Hotelstadt Hamburg auf der Bühne. Dazu gibt's bekannte Schlagersounds, tanzbare Beats und natürlich die passenden Drinks. Die Idee für den Abend ist ziemlich klar. Erst Sylt genießen, dann ab in die Bar und schauen, wie lange aus, wir bleiben nur kurz, am Ende wirklich wird. Also Donnerstag, 10. September, Hardys Bar, Mia Weber live ab 19 Uhr.
2: Übermorgen
3: gibt es auf Sylt Musik, Kunst und Kabarett. Hannos Beachband spielt um 11 und um 15 Uhr an der Westerländer Musikmuschel, sofern das Wetter mitspielt. Ab 11 Uhr Kunst und Kabarett. Hannos Beachband spielt um 11 und um 15 Uhr an der Westerländer Musikmuschel, sofern das Wetter mitspielt. Ab 11 Uhr öffnet an der Promenade

Hier ist das Radio Sylt vom Blauen Autozug mit Frank Bremser. Und jetzt habe ich ein paar Insel-News für euch. In der Sylt-Quelle in Rantum entsteht ein neuer Treffpunkt für Arbeit, Gastronomie, Mode und Kunst. Der Coworking-Anbieter Project Bay teilt sich das Gebäude künftig mit dem Concept-Store Coco & James und dem Café do Brasil. Die Betreiber wollen ihre Angebote miteinander verbinden und dadurch mehr Menschen in das bislang etwas versteckt gelegene Gebäude bringen. Coco & James gibt dafür Mitte September seinen bisherigen Standort in der alten Schule in Braderup auf. Das Café do Brasil zieht mit seinem Angebot ebenfalls von Braderup nach Rantum. Eine Woche voller Musik, Tanz und Mode liegt hinter Kaitum. Die Aktionswoche Wir Kaitum brachte Insulaner, Gäste, Vereine und Betriebe im Kapitänsdorf zusammen. Zu den Höhepunkten gehörte die große Fashion Show am Samstagabend. Unter den Gästen waren Designer Guido Maria Kretschmer, Schlagersänger Patrick Lindner und Schauspielerin Mariella Ahrens. Daneben sorgten Open-Air-Konzerte und Ballettaufführungen für ein vielseitiges Programm. Die Aktionswoche zeigte vor allem, was eine engagierte Dorfgemeinschaft gemeinsam auf die Beine stellen kann. Kann ich nur unterstreichen. So soll es sein. Und dazu natürlich noch die richtige Musik. 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
2: Heute wird's auf Sylt ein ziemlich freundlicher Mittwoch. Immer wieder kommt die Sonne raus, zwischendurch ziehen aber auch ein paar kurze Schauer über die Insel. Die Temperaturen steigen auf bis zu 18 Grad. Dazu weht ein frischer Wind aus westlichen Richtungen. 2 bis 3 Sonnenstunden sind drin. Und hier ist der Radio Sylt 3-Tage-Trend. Morgen am Donnerstag bleibt der Himmel meist wolkig. Es bleibt überwiegend trocken bei bis zu 17 Grad. Am Freitag gibt's viele Wolken und einzelne Schauer. Die Temperaturen erreichen rund 18 Grad. Und am Samstag wird es wieder etwas freundlicher. Sonne und Wolken wechseln sich ab, dazu bis zu 19 Grad.
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4: Liebe Hörer vom Auto zu Radio Sylt, unser Zug steckt gerade in einer philosophischen Diskussion mit der Technik und dieser tiefgründige Dialog wird ungefähr 30 Minuten in Anspruch nehmen. Wir danken für Ihr Verständnis und Ihre Geduld.
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4: Schön, dass ihr dabei seid und gleich geht's für uns weiter mit den Insta-Perlen. Das ist unser Follower Klaas aus Hörnum. Der sucht die lustigsten Sprüche aus dem Internet raus und präsentiert sie dann gleich hier bei uns exklusiv bei Radio Sylt vom blauen Autozug. Bis gleich!

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2: Moin, Oma, wenn du mehr Sender willst, muss eine Schüssel aufs Dach. 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

0: Radio Sylt mit Frank Bremser und wir sind jetzt nochmal bei den Adlerschiffen, genauer gesagt bei Tanja Busch. Sie organisiert Incentives und natürlich viele Rundfahrten der Adlerschiffe in ganz Norddeutschland.
1: Alle, die mit uns auf Kaperfahrt fahren, müssen Männer mit Bärten sein.
0: Die müssen natürlich nicht alle Bärte haben, die mitfahren, aber die Adlerschiffe, Tanja Busch, die sind ja mittlerweile, das ist ja wirklich krass, die sind ja in ganz Norddeutschland unterwegs, ne?
2: Ja, Adlerschiffe, die Reederei ist sehr breit aufgestellt. Wir haben nahezu 30 Schiffe in unserer Flotte und bieten natürlich für die unterschiedlichen Anfragen auch unterschiedliche Schiffe in verschiedenen Stationen an. Das heißt, wir haben eine Dependance auf Usedom, wir haben eine auf Rügen, dann Wismar, sind in Kiel vertreten, ganz viel auch in Hamburg. Das heißt, wenn Charteranfragen sind, dann kommt das pauschal zentral hier bei uns an und dann bieten wir dem Kunden das entsprechende Schiff an.
0: Ja, und Tanja, hier auf Sylt macht ihr ja auch besondere Events auf den Schiffen. Das heißt, wir haben hier die salzige Luft und das Marschenland und das raue Meer, aber da gibt es ganz besondere Events, ne?
2: Ja, absolut. Also Gegensätze ziehen sich an, sagt man ja immer so schön. Und diese wirklich historische Red Palooka als Kutter sozusagen mit einem sehr exklusiven Angebot, das heißt hochwertige Weine oder auch ein Glas Champagner. Dazu natürlich die Sylter Auster, die ja auch zugegen sind in List, ist das eine sehr, sehr schöne Kombi. Und da kann man auch gut einen Saxophonisten noch dazu holen. Oh. Dann ist das eine schöne Sundowner-Fahrt mit einem ganz speziellen, tollen Programm.
0: Oh, jetzt stellt man sich das mal vor, Sonnenuntergang und man fährt um den Ellenbogen, dazu ein schönes Glas Wein in der Hand. Also traumhafter geht's doch gar nicht. So wollen Sie da auch Ihren Geburtstag feiern, oder? Und wenn Sie das buchen möchten, dann kommen Sie mal auf die Internetseite der Adlerschiffe und da finden Sie auch den Kontakt. Und die Seite haben wir natürlich bei uns auf unserer Seite verlinkt. Kommen Sie einfach auf radiosylt.de. Einen schönen Urlaub auf der schönsten Insel der Welt wünschen wir Ihnen. 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
1: Liebe Zuhörer vom Autozug Radio Sylt, unser Zug hat sich kurzerhand dazu entschlossen, ein technisches Rätsel zu lösen. Und die Lösung wird etwa 30 Minuten in Anspruch nehmen. Wir danken für Ihr Verständnis und Ihre Geduld.
2: Stehst du gut mit dem Chef? Ja, dann wechselt der Chef. Das ist Murphys Gesetz.

0: 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Das ist Sylt in einer Stunde. Viele Promis zieht es ja auch auf die schönste Insel der Welt, zum Beispiel auch Richard David Precht. Ja, wie ist es denn überhaupt mit dem Verhältnis zu Sylt, Herr Precht?
1: Ich war das erste Mal hier als Fünfjähriger und habe noch so ein paar Erinnerungen daran. Und dann bin ich erst ganz spät, also erst im Jahr 2009, also mit über 40, erst wieder hier hingekommen, im Zuge, als ich ein bisschen bekannter geworden bin, um hier Veranstaltungen zu machen. Und das ist nicht so einfach zu sagen. Das ist ja schon eine Insel der großen Kontraste. Aber es ist insgesamt eine Landschaft, die ich sehr mag.
0: Und was sind so die Lieblingsorte von Herrn Precht auf Sylt?
1: Am ehesten die Natur. Ja, also ich halte mich ja nicht so sehr in den Reservaten auf, in denen die vermögenden Silberrücken leben, sondern wenn ich hier bin, dann versuche ich so viel wie möglich auch von der Natur mitzubekommen.
0: Und passen Sylt und Philosophie ganz gut zusammen?
1: Darüber habe ich mir noch nie Gedanken gemacht. Ich halte das für eine philosophische Frage, die ich nicht beantworte.
0: Ah, okay, also erstmal sprachlos. Richard David Precht im Sylt 1 Interview auf Sylt 1 TV auch nachzulesen. 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

0: 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Ja, es gab eine ganz tolle Ausstellung bis Januar, die auch viele Sylter begeistert hat. Mein altes Sylt, die Facebook-Gruppe Mein altes Sylt, war zu Gast bei den Sylter Kunstfreunden und der Gemeinde Sylt. Und zwei wunderbare Damen haben da ihre Erinnerung geteilt. Sigrun Engels und Silke Marie Nielsen. Und die wussten natürlich auch, dass das Geld vor der Saison bei den Syltern natürlich etwas knapp war. Nach der Saison war es dann aber doch verfügbar.
1: Wenn die bei Kranz eingekauft haben, haben sie von vornherein gesagt, sie können es aber erst im September bezahlen.
2: So war das mit allem. So war das mit Möbeln.
1: Mit allem. Wie haben die das geschafft? Ja. Wir haben diese, gerade so Kalle Kranz, wie haben die das geschafft? Den Leuten das so, gehörte dazu, ne? Selbstverständlich. Ja.
0: Okay, das heißt dann, man hat am Anfang der Saison noch auf einiges verzichtet, was man sich dann später gegönnt hat.
2: Wir sind noch ohne Türdrücker eingezogen und so, ja. Die Möbel waren von August Möbel drüben vom Fest. Und das war klar, dass der sein Geld erst nach der Saison kriegte. Das wusste der.
0: Die Leute wurden auch immer ganz gerne nach den Gewerken oder dem Gewerbe benannt, ne?
1: Cartoon, Hans Cartoon, ja, der hatte ein Bekleidungsgeschäft, also Cartoon für Cotton.
2: Ja,
1: ne?
2: Kalle Badebüchs.
1: Also der Name im Grunde genommen, Uwe Butter. Ja, Carstensen, der hatte ein Milchgeschäft.
2: Ja.
1: Und der schrecklichste Name für mich war immer Hoschi-Leiche.
2: Hoschi-Leiche, der Beerdigungsunternehmer.
1: Der hatte Horst Carstensen, aber das wurde ja nicht gesagt.
2: Den ist er nie losgeworden, den Namen.
0: Nee. Das sind die beiden herrlich, oder? Ich kann den stundenlang zuhören. Bei Sylt 1 haben sie ihre Erinnerungen geteilt. Müssen Sie mal gucken auf dem YouTube-Kanal von Sylt 1, da finden Sie die beiden. Wirklich ein ganz tolles Duo. Ja, diese Namen hat mein Vater auch vergeben. Der war ja auch Nordfriese und hat auch immer gesagt, Mensch, Hans Druck, das war der Drucker und Klaus Fabe war der Maler. Das scheint irgendwie so eine Tradition zu sein. Ja, das war das Auto zu Radio Sylt. Gleich geht's weiter mit der nächsten Stunde. Bleiben Sie uns gewogen und hören Sie mal rein. 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Frank Bremser sagt Tschüss. 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
3: Okay.

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3: Es ist 20 Uhr.
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4: Moin von der Insel. In der Akademie am Meer liest Silke von Bremen morgen um 20 Uhr aus ihrem Roman Stumme Zeit. Dora Held beschreibt das Buch als die ganz andere Seite einer Insel, von der viele glauben, sie längst zu kennen. Denn hier geht es nicht um Strandkörbe und Champagner. Der Roman spielt auf einem Sylt der 70er Jahre. Tourismusboom auf der einen Seite, alte Familiengeschichten und eine verdrängte NS-Vergangenheit auf der anderen. Im Mittelpunkt stehen Helma und Rudi. Stück für Stück kommen Geheimnisse ans Licht, über die in Familien- und Dorfgemeinschaft lange lieber geschwiegen wurde. Und genau dieses Schweigen macht die Geschichte stellenweise fast zum Krimi. Je mehr ans Licht kommt, desto deutlicher wird, auch auf einer kleinen Insel kann man ziemlich große Dinge unter den Teppich kehren. Moderiert wird der Abend von der langjährigen SWR-Journalistin Antje Nutboom. Beginn ist Donnerstag um 20 Uhr in der Akademie am Meer. Der Eintritt ist frei. 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
4: Heute wird's auf Sylt ein ziemlich freundlicher Mittwoch. Immer wieder kommt die Sonne raus, zwischendurch ziehen aber auch ein paar kurze Schauer über die Insel. Die Temperaturen steigen auf bis zu 18 Grad. Dazu weht ein frischer Wind aus westlichen Richtungen. 2 bis 3 Sonnenstunden sind drin. Und hier ist der Radio Sylt 3-Tage-Trend. Morgen am Donnerstag bleibt der Himmel meist wolkig. Es bleibt überwiegend trocken bei bis zu 17 Grad. Am Freitag gibt's viele Wolken und einzelne Schauer. Die Temperaturen erreichen rund 18 Grad. Und am Samstag wird's wieder etwas freundlicher. Sonne und Wolken wechseln sich ab, dazu bis zu 19 Grad.
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5: Sie sind auf dem Weg in Ihr Ferienparadies nach Sylt und das haben Sie sich sowas von verdient und wir möchten Sie gerne begleiten. 24 Stunden am Tag gibt es das Autozug Radio Sylt zu hören auf radiosylt.de und das wollen wir Ihnen vorstellen. Klar, viele Sylt-Insights und natürlich auch die Inselorte, zum Beispiel das südliche Morsum. Das ist ja das ländliche Ferienparadies von Sylt, da können Sie beeindruckende Naturlandschaften genießen und pure Entspannung finden. Hier erwarten Sie Felsformationen und Heidelandschaften, die von grünen Wiesen durchzogen sind und ideale Orte zum Wandern bieten. Morsum Cliff zum Beispiel, ein traumhafter Ort, müssen Sie auf jeden Fall erleben. Erleben Sie also Sylt einfach mal von der anderen Seite. Hier ist das Autozug Radio Sylt mit Frank Bremser. 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

0: Herzlich willkommen, hier ist das Auto zu Radio Sylt, das ist Sylt in einer Stunde. Mein Name ist Frank Bremser und ich bringe Sie rüber auf die Insel. Aber nicht ich alleine, sondern natürlich mit dem Team vom Blauen Autozug. Und da habe ich Max getroffen. Max, für was bist du zuständig?
1: Ich bin für das Flottenmanagement zuständig.
0: Ah, du kümmerst, also mit dir meckern sie, wenn irgendwas nicht läuft.
1: Genau, richtig.
0: Flotte aber für die Züge, nicht für Autos oder so.
1: Ja, also von bis, ne? Also man kümmert sich eigentlich um alles rund um die Fahrzeuge. Das fängt da an, dass wir Instandhaltung planen mit den verschiedenen Akteuren, eben mit der Werkstatt hier unter anderem vor Ort oder mit Siemens für unsere Loks. Und ja, hört irgendwo auf mit Betriebsmittel besorgen für die Fahrzeuge und das abstimmen. Ne?
0: Und was sagst du zum Team hier?
1: Total nett. Echt viele nette Kollegen, die auch immer offen sind und ja, also echt total gerne hier vor Ort.
0: Da durfte ich dabei sein beim Teamgrillen vom Blauen Autozug und es war schon ein ganz toller Geist, den man da spürt. Ein toller Teamgeist. Ja, und den möchten die natürlich auch an Sie weitergeben. Also wenn Sie die Mitarbeiter sehen vom Blauen Autozug auf dem Terminal in Niebel oder auch in Westerland, dann werden Sie sehen, da ist immer ein Lächeln und die heißen Sie immer ganz herzlich willkommen. 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Hier ist das Autozug Radio Sylt auf Sylt und weltweit auf radiosylt.de. Mein Name ist Frank Bremser. Gute Überfahrt.

0: 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Und wir sprechen jetzt mit Anton Stetter von der Landenhammer Destillerie am Schliersee in Oberbayern. Aber die machen den Sylt-Whisky auf Sylt. Der wird ganz besonders gelagert. Eine ganze Zeit lang hattet ihr ja so einen eigenen Kutter, auf dem ihr die Fässer sozusagen übers Meer gegondelt habt, damit sie schön geschwenkt werden. Aber jetzt habt ihr eine andere Lösung, ne?
1: Ja, pass auf. Es ist jetzt natürlich Folgendes passiert. Unsere Einzelschere, die hat das Zeitliche gesegnet, nachdem wir einfach ein bisschen zu viel immer ihr aufgefrachtet hatten. Und jetzt haben wir eine super Zusammenarbeit mit der Familie Paulsen. Und der hat ja die Gret Palucca im Einsatz.
0: Ja.
1: Mit der ja 3-4 Mal am Tag zu den Seehundbänke rausgefahren wird. Und die Gret Palucca hat jetzt viele, viele Whiskyfässer in ihrem Bauch gelagert, was dem Schiff ganz gut tut, weil es ein bisschen Stabilität und Ballast kriegt. Und uns ganz gut tut, weil wir jetzt jemanden haben, der sich um den Schiffsbetrieb kümmert. Und mit Paulsen, mit der Reederei Paulsen gibt es eine super Zusammenarbeit. Wir haben schon tolle Whisky-Tastings gemacht, wo wir abends rausgefahren sind und beim Sonnenuntergang eine Whisky-Verkostung gemacht haben. Weltweit für alle Whisky-Enthusiasten natürlich auch einmalig. Also Whisky und Schifffahrt, das passt ganz gut zusammen und wir haben da schon noch Pläne auch mal vielleicht mit Rum was zu machen. Ja, wir werden immer wieder Gründe finden, nach Sylt zu kommen.
0: Die Gründe haben wir doch alle, Anton, ist doch klar. Ja, und den Whisky, den Sylt-Whisky, den können Sie erwerben auf der Gret Palucca. 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Und mehr Infos dazu natürlich auch auf adlerschiffe.de. 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
2: Heute
3: gibt es im alten Kursaal in Westerland Pariser Flair. Um 20 Uhr startet ein musikalischer Abend mit französischem Lebensgefühl und Musik aus Paris. Der alte Kursaal liegt am Rathausplatz in Westerland. Für tagsüber gibt es außerdem um 10.30 Uhr eine Ortsführung durch Rantum, vom Dorf zwischen Watt und Weststrand.
2: Morgen
3: wird in Westerland getanzt. Ab 19 Uhr steht Mia Weber live in der Hardys Bar im Hotelstadt Hamburg auf der Bühne. Dazu gibt's bekannte Schlagersounds, tanzbare Beats und natürlich die passenden Drinks. Die Idee für den Abend ist ziemlich klar. Erst Sylt genießen, dann ab in die Bar und schauen, wie lange aus, wir bleiben nur kurz, am Ende wirklich wird. Also Donnerstag, 10. September, Hardys Bar, Mia Weber live ab 19 Uhr.
2: Übermorgen
3: gibt es auf Sylt Musik, Kunst und Kabarett. Hannos Beach Band spielt um 11 und um 15 Uhr an der Westerländer Musikmuschel, sofern das Wetter mitspielt. Ab 11 Uhr öffnet an der Promenade die Galerie am Meer mit Werken von Susanne und Jürgen Sperling. Und um 20 Uhr nimmt Lars Reichow im Saal am Cliff die Generation Boomer aufs Korn.
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0: 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Und wenn wir über einen Pastor sprechen auf der Insel Sylt, dann sprechen wir über Rainer Cino. Er ist ein Pastor mit Haltung und vor allem auch mit Meinung. Und Rainer, wir haben Glaubenskriege auf der Welt. Wir haben auch echte Kriege jetzt auf der Welt. Wie denkst du, steht Gott dazu?
1: Ich bin mir sehr sicher, dass unser Gott einer ist, der mit den Menschen mitleidet. Das ist ja auch unsere christliche Vorstellung von Gott. Mhm. Er hat Jesus in diese Welt geschickt und Jesus hat uns ja gezeigt, wie Gott ist. Er ist keiner, der dem das alles egal ist, sondern er ist einer, der unser menschliches Schicksal auf sich genommen hat, auch der gelitten hat. Und so leidet Gott, glaube ich, mit denen, die in dieser Welt verfolgt werden, die in dieser Welt Gewalt erleiden müssen und die in dieser Welt Trauer tragen. Davon bin ich überzeugt.
0: Rainer Cino, er ist Pastor der Kirchengemeinde Norddörfer Sylt. Das war ein Gespräch von Sylt 1 mit Axel Link und Rainer Cino zum Nachschauen auf Sylt 1 TV. 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
1: Heute wird's auf Sylt ein ziemlich freundlicher Mittwoch. Immer wieder kommt die Sonne raus, zwischendurch ziehen aber auch ein paar kurze Schauer über die Insel. Die Temperaturen steigen auf bis zu 18 Grad. Dazu weht ein frischer Wind aus westlichen Richtungen. 2 bis 3 Sonnenstunden sind drin. Und hier ist der Radio Sylt 3-Tage-Trend. Morgen am Donnerstag bleibt der Himmel meist wolkig. Es bleibt überwiegend trocken bei bis zu 17 Grad. Am Freitag gibt's viele Wolken und einzelne Schauer. Die Temperaturen erreichen rund 18 Grad. Und am Samstag wird es wieder etwas freundlicher. Sonne und Wolken wechseln sich ab, dazu bis zu 19 Grad.
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3: Liebe Hörer vom Auto zu Radio Sylt, unser Zug steckt gerade in einer philosophischen Diskussion mit der Technik und dieser tiefgründige Dialog wird ungefähr 30 Minuten in Anspruch nehmen. Wir danken für Ihr Verständnis und Ihre Geduld.
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3: Willkommen in der nächsten halben Stunde hier bei Radio Sylt.de vom blauen Autozug. Es ist schön, dass ihr dabei seid und wir haben ja auch unsere eigene Comedy, das wisst ihr, ne? Unser Follower Klaas aus Hörnum, der sucht die lustigsten Sprüche aus dem Internet raus und daraus haben wir unsere eigene kleine Comedy-Show gemacht und gleich gibt's die nächste Folge hier bei mir. Moin!

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2: Moin, ich schlafe immer nackt. Wenn es jemanden stören sollte, kann er ja gerne das Büro verlassen.

0: 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Und Sylt erleben müssen Sie einfach auch mal vom Wasser aus. Und zwar mit den Adlerschiffen, zum Beispiel mit der Gret Palucca. Ab Hafen List geht es raus und mit der Schutzstation Wattenmeer machen Sie eine Fangfahrt. Und man guckt sich das Lebendgetier mal an, das da im Wasser kreucht und feucht. Ihr Kapitän an Bord ist dann Gerrit Vöge. Wie bist du Captain geworden, Gerrit?
1: Oh, ich habe ganz unten im Keller habe ich angefangen. Mit 14 Jahren angefangen zur See zu fahren und dann ganz langsam hochgearbeitet. Mittlerweile bin ich Kapitän. Alles cool.
2: Und immer noch Leidenschaft.
1: Immer aus Leidenschaft.
0: Wunderbar. Und dann geht's raus ab List. Und wie geht's weiter?
1: Ja, genau. Wir fahren hier raus aus List. Dann geht das erstmal so schön idyllisch am Königshafen vorbei. Nach dem Königshafen machen wir dann so einen Seetierfang. Dann haut Chris ein Fischernetz raus. Mhm. Und dann gucken wir mal, was wir mit der Palucca so erbeutet haben aus der Nordsee. Und danach erklärt Chris auch noch wunderbar den Seetierfang. Und danach direkt der Gang rüber in den Lebensraum der Seehunde. Mhm.
2: Und dann, wenn man Glück hat, sieht man sie, ne?
1: Ja, das kommt ja auf den Wasserstand an. Gestern hatten wir zum Beispiel Hochwasser. Da war natürlich die Seehornsbank komplett überspült. Aber wir haben trotzdem reichlich Seehunde gesehen. Die schwammen nämlich einfach um uns rum.
2: Ach, wie klasse.
1: Ja, und das ist natürlich auch ein Highlight, ne?
2: Die haben sich mittlerweile an euch gewöhnt, ne?
1: Ja, die kommen. Die sagen mal hallo. Das ist gar kein Problem.
0: Und dann ging es raus aufs Meer. Und Bootsmann Chris hat erstmal die Fahrgäste begrüßt.
3: So, wie ihr feststellen könnt, das Ding schwimmt tatsächlich, wer hätte das gedacht. Und damit ein herzliches Moin bei herrlichstem norddeutschen Sommerwetter. Darf ich die kleinen und auch die großen Fahrgäste an Bord recht herzlich begrüßen.
0: Und da muss ich sagen, das war echt ein Highlight, sich das mal anzugucken, was da gefangen wurde. Und alle Tiere werden natürlich dann unbeschadet wieder ins Meer gelassen und die Mitfahrenden sind begeistert.
4: Es war sehr, sehr schön, das Ganze mit den ganzen Tieren das anschauen und die Austern aufmachen. Das ist ja sonst was, was man sonst nicht so sieht.
5: Sehr gut, es war sehr erlebnisreich. Es hat sehr Spaß gemacht, man hat viel gesehen und es hat gut geschmeckt.
2: Also, du hast die Auster wirklich probiert und was sagst du, wie war es vom Geschmack?
5: Leicht salzig, sehr fischig, frisch, wie ein bisschen Schluck aus dem Meer.
6: Wunderschön.
2: Auch eine Auster probiert?
6: Ja, natürlich.
2: Und?
6: Ja, klar. Sehr lecker. Also so frisch aus dem Meer kann ich dir sehr empfehlen.
7: Sehr gut. Viel besser, als ich erwartet habe auch. Ja. Also so viel Programm und war wirklich super.
0: Die Ausflugsfahrt mit den Adlerschiffen, da müssen Sie unbedingt mal eine mitmachen, denn dann können Sie sagen, ich war wirklich auf Sylt. Alle Infos dazu natürlich auf der Seite der Adlerschiffe und die haben wir verlinkt bei uns auf radiosylt.de. 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
1: Liebe Hörer vom Autozug Radio Sylt, unser Zug steckt gerade in einer philosophischen Diskussion mit der Technik und dieser tiefgründige Dialog wird ungefähr 30 Minuten in Anspruch nehmen. Wir danken für Ihr Verständnis und Ihre Geduld.

0: Hier ist das Autozug Radio Sylt mit Frank Bremser, präsentiert vom Blauen Autozug. Wir freuen uns natürlich immer, wenn wir Meldungen bekommen, denn wir haben ja eine WhatsApp-Nummer, die findet man auch auf radiosylt.de und da ist gerade eine Nachricht reingekommen.
1: Moin Frank, wir stehen gerade auf dem Autozug und meine Kollegin Dagmar Schlippe und ich, Svenja Bremer von der Firma Drewe, grüßen ganz herzlich alle Organisatoren, Teilnehmerinnen und Teilnehmer und Industriekollegen, die an der Sylter Woche kommende Woche zum Zahnärztekongress teilnehmen werden und vor Ort im Kongresszentrum viele schöne Stunden verbringen werden. Herzliche Grüße und willkommen dort. Eure Svenja. Bis dann.
0: Vielen Dank dafür. Den Grüßen schließen wir uns natürlich an. 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

0: Hier ist das Autozug Radio Sylt mit Frank Bremser und von der guten Stimmung im Team vom Blauen Autozug haben wir schon hinlänglich berichtet und da ist natürlich auch viel Humor am Start und die Kolleginnen und Kollegen vom RDC Autozug Sylt, die haben mich mal gebeten, Mensch, kannst du nicht mal mit deinem Telefonschreck, Frank, die Kollegin Nicole Hansen auf die Schippe nehmen? Und das habe ich gemacht mit einer sehr eigenwilligen Frage.
1: Ja, schönen guten Tag. Rüdiger ist mein Name aus Köln. Ich fahre nächste Woche erstmal mit einem Autozug nach Sylt auf die schöne Insel und ich habe das Problem, das ist, ich habe eine Blasenschwäche und wie ist es denn mit den Örtlichkeiten auf dem Zug?
2: Also Sie werden während der gesamten Überfahrt bleiben Sie in einem Fahrzeug. Es gibt keine Örtlichkeiten auf dem Zug. Oder was meinen Sie mit Örtlichkeiten? Das WC oder was meinen Sie mit Örtlichkeiten?
1: Ja, sicher, WC, weil ich habe Blasenschwäche und ich muss natürlich regelmäßig auf Toilette, also ich sag mal 20 Minuten halte ich aus, da muss ich raus, ne?
2: Sie müssen eigentlich immer vor Verladeschluss 20, 30 Minuten da sein. Die Zeiten, die Sie im Internet stehen sehen, das sind ja Verladeschlusszeiten.
1: Ja.
2: Okay.
1: Ja.
2: Also nach Verladeschluss 10 Minuten plus 35 Minuten für die Überfahrt. Also 45 Minuten können Sie planen.
1: Ja, das schaffe ich nicht.
2: Und da, wo die Klappen hochgehen?
1: Das schaffe ich nicht.
2: Ja.
1: Ja, aber dann muss er dann nochmal unterwegs nochmal kurz halten dann für Leute wie mich, die dann entsprechend natürlich Drang haben. Ne? Da muss er irgendwo...
2: Ja, wo wollen Sie sich denn entledigen? Also,
1: ja, weiß ich nicht. Ich habe hier die Karte, wenn ich mal schaue. Hier, Klicksbühl steht hier kurz vor.
2: Ja, wir können da nicht zwischendurch anhalten. Also Sie müssen sich das so vorstellen, die Strecke vom Autozug, diese Strecke von Nibel nach Westerland, die ist hochgetaktet. Da fahren das 250 Züge am Tag.
1: Ich sehe ja, es gibt ja auch entsprechende Nothaltemöglichkeiten mit dem Seil, das man ziehen kann, habe ich hier gelesen.
2: Ja, da ist aber der Missbrauch strafbar und bestimmte Einlagen oder Vorrichtungen, die man haben kann dann in dem Fall. Aber der Zug kann nicht anhalten und wenn Sie das Notbremsseil ziehen, dann ist natürlich Holland in Not im Sinne von, das verzögert sich alles und wenn das halt als Missbrauch anerkannt wird, ich kann Ihnen nicht sagen, wie das ist, dann ist es strafbar. Also müssen Sie für den Schaden aufkommen.
1: Ja, aber das muss ich dann machen. Ist ja letzten Endes ist ja ein Notfall, weil ich muss. Ne? Und wenn ich einen Notfall habe, dann muss im Prinzip ja auch den Zug halten. Ne?
2: Aber
1: dass ich mich dann auf Sie berufen kann. Wie ist Ihr Name?
2: Nee, Sie können sich nicht auf mich berufen. Also ziehen Sie auf keinen
1: doch,
2: Fall.
1: Doch, dass ich dann sagen kann, dass Sie, Frau Hansen, Wahnsinn, ne? Dass ich sagen kann, Sie haben gesagt, das Nothalteseil ist auch fürs...
2: Ich habe nicht gesagt, dass das Nothalteseil zum Ziehen der Toilette ist. Also, dass Sie dann auf Toilette können. Also, das habe ich gerade eben nicht gesagt. Da haben Sie mich verkehrt verstanden. Wo Leid und Leben in Gefahr ist.
1: Ja. Können Sie denn sonst im Zweifel vielleicht, da 14.05 Uhr ist Abfahrt, dass Sie mir da vielleicht noch PET-Flasche oder was vorbeibringen, da sind Sie in der Nähe?
2: Nee, das kann ich nicht, die können Sie hier mitnehmen. Also ich fühle mich gerade so ein bisschen, also ist das irgendwie ein
1: fühlen Sie sich so, als wäre hier Frank Bremser vom Autozug Radio Sylt?
2: Ah! Das ist ja fies!
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3: Es ist 21 Uhr.
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5: Moin von der Insel. Habt ihr euch schon mal gefragt, wie Rettungskräfte bei schwerer See reagieren? Genau das wurde jetzt beim Lehrgang Brandungsretter 2026 auf Sylt trainiert. Insgesamt 25 Teilnehmer aus ganz Deutschland, darunter Verstärkung aus St. Peter-Ording, haben sich an der Küste den extremen Herausforderungen gestellt. Dabei ging es nicht nur um knallharte Rettungstechniken, sondern vor allem um eins: Teamwork. Der absolute Höhepunkt war die große Abschlussübung gemeinsam mit der DGZRS und dem NHC. Für einige Teilnehmer gab es dabei eine echte Premiere. Sie wurden erstmals per Seilwinde aus der Brandung gefischt. Ein riesiges Dankeschön geht an den DRK-Ortsverein und die Wasserwacht Sylt, die hier bis zu 48 Stunden ihrer Freizeit investiert haben. Nach dem Erfolg ist für die Retter klar, im nächsten Jahr geht es direkt weiter mit Brandungsretter 2027. 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
5: Heute wird's auf Sylt ein ziemlich freundlicher Mittwoch. Immer wieder kommt die Sonne raus, zwischendurch ziehen aber auch ein paar kurze Schauer über die Insel. Die Temperaturen steigen auf bis zu 18 Grad. Dazu weht ein frischer Wind aus westlichen Richtungen. 2 bis 3 Sonnenstunden sind drin. Und hier ist der Radio Sylt 3-Tage-Trend. Morgen am Donnerstag bleibt der Himmel meist wolkig. Es bleibt überwiegend trocken bei bis zu 17 Grad. Am Freitag gibt's viele Wolken und einzelne Schauer. Die Temperaturen erreichen rund 18 Grad. Und am Samstag wird's wieder etwas freundlicher. Sonne und Wolken wechseln sich ab, dazu bis zu 19 Grad.
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3: 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Schön, dass ich Sie begleiten darf und Sie lernen natürlich auch unsere Insel kennen. Waren Sie schon mal in der Braderupper Heide? Sie ist die größte der insularen Heiden und die lila blühende Besenheide ist charakteristisch für diese Landschaft bei uns. Vom Naturzentrum Braderup aus bietet die Naturschutzgemeinschaft Sylt Führung durch die Heide an, begleitet von einer abwechslungsreichen Ausstellung über die Insel und das Meer. Sollten Sie auf jeden Fall mal besuchen. Und natürlich sollten Sie unser Radio hören. Das können Sie jederzeit tun, auch zu Hause übrigens. 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Und schon haben Sie uns auf Ihrer Alexa gespeichert und können uns immer wieder starten, indem Sie sagen: Alexa, spiele Radio Sylt. 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

0: 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Und was uns natürlich immer wieder freut, ist tolles Feedback von Ihnen, ja, den Kunden vom blauen Autozug, die das Auto zu Radio Sylt hören und sich über die Freundlichkeit des Teams vom blauen Autozug freuen.
1: Hallo Autozug Radio Sylt. Hallo lieber Frank. Hier ist der Thomas aus dem anderen Ende Deutschlands, und zwar aus dem schönen Sachsen. Wir waren vor circa 2 Wochen bei euch und sind mit dem blauen Autozug auf die Insel und natürlich nach unserem Urlaub auch wieder zurückgefahren. Und ich muss mal ein ganz großes Dankeschön sagen an die netten Mitarbeiter beim Verladen in den beiden Bahnhöfen in Westerland und auch in Nibühl. Echt nettes, freundliches Personal. Und ein besonderes Highlight war natürlich das Radio während der Überfahrt mit dieser wunderschönen Musik. Dankeschön dafür und liebe Grüße aus Sachsen.
0: Dankeschön, mein lieber Klaus, für dieses tolle Kompliment. Das hat uns alle riesig gefreut. Und wenn Sie auch mal so ein Feedback abgeben wollen, dann können Sie uns gerne eine WhatsApp-Nachricht schicken. Unsere WhatsApp-Nummer finden Sie auf radiosylt.de. Da freuen wir uns super, super doll. Vielen Dank dafür. 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

0: 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Und wenn Sie in List sind, dann müssen Sie unbedingt mal zum Naturgewaltenzentrum gehen. Eine ganz großartige Ausstellung. Matthias Strasser, Chef der Ausstellung, ihr habt eine neue Attraktion, ne?
1: Ja, wir haben hier ganz neu ein 360-Grad-Kino und das ist natürlich ein Prunkstück, nicht nur für Sylt, sondern eigentlich für ganz Schleswig-Holstein. Es gibt nur drei von diesen Einrichtungen in Schleswig-Holstein und einer jetzt in List auf Sylt.
0: Und so ein 360-Grad-Kino, wie muss ich mir das vorstellen?
1: 360-Grad-Kino musst du dir vorstellen, es ist eine Kuppel. Viele waren schon mal im Planetarium in ihrem Leben. Technisch ist auch dies ein Planetarium, aber wir zeigen hier keine Sterne in erster Linie, sondern ein Film über die Insel Sylt. Den haben wir selber produzieren lassen und der zeigt alle tolle Sachen, die es auf Sylt gibt und im Weltnaturerbe Wattenmeer.
0: Da machen nicht nur die Eltern große Augen, sondern auch die Kleinen. Ihr habt auch einen Kinderanimationsfilm gemacht, ne?
1: Ja, da geht es um eine Schatzsuche im Wattenmeer. Wilma Wattwurm und Anton Austernfischer, die finden also einen Schatz und diese Schatzkiste muss geöffnet werden und dann müssen natürlich die Kinder mithelfen, ne? Dass sie auch die Kiste aufkriegen. Und da ist richtig Stimmung hier drin.
0: Das glaube ich gerne. Wie kommt man an die Tickets fürs Kino?
1: Da gibt es zwei Möglichkeiten. Einmal haben wir über unsere Internetseite ein Buchungssystem, wo man in der üblichen Variante sich die Tickets dann kauft und reservieren kann. Oder man kann direkt im Erlebniszentrum natürlich auch an der Kasse die Karten erwerben.
0: Die Internetadresse, die haben wir natürlich vom Syltdom und Erlebniszentrum Naturgewalten Sylt für euch bei uns auf die Homepage gepackt. Und zwar bei unseren Besten auf Radio Sylt.

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3: Moin von der Insel. Habt ihr euch schon mal gefragt, wie Rettungskräfte bei schwerer See reagieren? Genau das wurde jetzt beim Lehrgang Brandungsretter 2026 auf Sylt trainiert. Insgesamt 25 Teilnehmer aus ganz Deutschland, darunter Verstärkung aus St. Peter-Ording, haben sich an der Küste den extremen Herausforderungen gestellt. Dabei ging es nicht nur um knallharte Rettungstechniken, sondern vor allem um eins: Teamwork. Der absolute Höhepunkt war die große Abschlussübung gemeinsam mit der DGZRS und dem NHC. Für einige Teilnehmer gab es dabei eine echte Premiere. Sie wurden erstmals per Seilwinde aus der Brandung gefischt. Ein riesiges Dankeschön geht an den DRK-Ortsverein und die Wasserwacht Sylt, die hier bis zu 48 Stunden ihrer Freizeit investiert haben. Nach dem Erfolg ist für die Retter klar, im nächsten Jahr geht es direkt weiter mit Brandungsretter 2027. 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
3: Heute wird's auch Sylt ein ziemlich freundlicher Mittwoch. Immer wieder kommt die Sonne raus, zwischendurch ziehen aber auch ein paar kurze Schauer über die Insel. Die Temperaturen steigen auf bis zu 18 Grad. Dazu weht ein frischer Wind aus westlichen Richtungen. 2 bis 3 Sonnenstunden sind drin. Und hier ist der Radio Sylt 3-Tage-Trend. Morgen am Donnerstag bleibt der Himmel meist wolkig. Es bleibt überwiegend trocken bei bis zu 17 Grad. Am Freitag gibt's viele Wolken und einzelne Schauer. Die Temperaturen erreichen rund 18 Grad. Und am Samstag wird's wieder etwas freundlicher. Sonne und Wolken wechseln sich ab, dazu bis zu 19 Grad.
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0: 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Schön, dass ich Sie begleiten darf und Sie lernen natürlich auch unsere Insel kennen. Waren Sie schon mal in der Braderupper Heide? Sie ist die größte der insularen Heiden und die lila blühende Besenheide ist charakteristisch für diese Landschaft bei uns. Vom Naturzentrum Braderup aus bietet die Naturschutzgemeinschaft Sylt Führung durch die Heide an, begleitet von einer Abwehr, charakteristisch für diese Landschaft bei uns. Vom Naturzentrum Braderup aus bietet die Naturschutzgemeinschaft Sylt Führung durch die Heide an, begleitet von einer abwechslungsreichen Ausstellung.

0: 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Und was uns natürlich immer wieder freut, ist tolles Feedback von Ihnen, ja, den Kunden vom blauen Autozug, die das Auto zu Radio Sylt hören und sich über die Freundlichkeit des Teams vom blauen Autozug freuen.
1: Hallo Autozug Radio Sylt. Hallo lieber Frank. Hier ist der Thomas aus dem anderen Ende Deutschlands, und zwar aus dem schönen Sachsen. Wir waren vor circa 2 Wochen bei euch und sind mit dem blauen Autozug auf die Insel und natürlich nach unserem Urlaub auch wieder zurückgefahren. Und ich muss mal ein ganz großes Dankeschön sagen an die netten Mitarbeiter beim Verladen in den beiden Bahnhöfen in Westerland und auch in Nybühl. Echt nettes, freundliches Personal. Und ein besonderes Highlight war natürlich das Radio während der Überfahrt mit dieser wunderschönen Musik. Dankeschön dafür und liebe Grüße aus Sachsen.
0: Dankeschön, mein lieber Klaus, für dieses tolle Kompliment. Das hat uns alle riesig gefreut. Und wenn Sie auch mal so ein Feedback abgeben wollen, dann können Sie uns gerne eine WhatsApp-Nachricht schicken. Unsere WhatsApp-Nummer finden Sie auf radiosylt.de. Da freuen wir uns super, super doll. Vielen Dank dafür. 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

0: 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Und wenn Sie in List sind, dann müssen Sie unbedingt mal zum Naturgewaltenzentrum gehen. Eine ganz großartige Ausstellung. Matthias Strasser, Chef der Ausstellung, ihr habt eine neue Attraktion, ne?
1: Ja, wir haben hier ganz neu ein 360-Grad-Kino und das ist natürlich ein Prunkstück, nicht nur für Sylt, sondern eigentlich für ganz Schleswig-Holstein. Es gibt nur drei von diesen Einrichtungen in Schleswig-Holstein und einer jetzt in List auf Sylt.
0: Und so ein 360-Grad-Kino, wie muss ich mir das vorstellen?
1: 360-Grad-Kino musst du dir vorstellen, es ist, ist eine Kuppel. Viele waren schon mal im Planetarium in ihrem Leben. Technisch ist auch dies ein Planetarium, aber wir zeigen hier keine Sterne in erster Linie, sondern einen Film über die Insel Sylt. Den haben wir selber produzieren lassen und der zeigt alle tolle Sachen, die es auf Sylt gibt und im Weltnaturerbe Wattenmeer.
0: Da machen nicht nur die Eltern große Augen, sondern auch die Kleinen. Ihr habt auch einen Kinderanimationsfilm gemacht, ne?
1: Ja, da geht es um eine Schatzsuche im Wattenmeer. Wilma Wattwurm und Anton Austernfischer, die finden also einen Schatz und diese Schatzkiste muss geöffnet werden und da müssen natürlich die Kinder mithelfen, ne? Dass sie auch die Kiste aufkriegen. Und da ist richtig Stimmung hier drin.
0: Das glaube ich gerne. Wie kommt man an die Tickets fürs Kino?
1: Da gibt es zwei Möglichkeiten. Einmal haben wir über unsere Internetseite ein Buchungssystem, wo man in der üblichen Variante sich die Tickets dann kauft und reservieren kann. Oder man kann direkt im Erlebniszentrum natürlich auch an der Kasse die Karten erwerben.
0: Die Internetadresse, die haben wir natürlich vom Syltdom und Erlebniszentrum Naturgewalten Sylt für euch bei uns auf die Homepage gepackt. Und zwar bei unseren Besten auf radiosylt.de.

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3: Heute wird's auch Sylt ein ziemlich freundlicher Mittwoch. Immer wieder kommt die Sonne raus, zwischendurch ziehen aber auch ein paar kurze Schauer über die Insel. Die Temperaturen steigen auf bis zu 18 Grad. Dazu weht ein frischer Wind aus westlichen Richtungen. 2 bis 3 Sonnenstunden sind drin. Und hier ist der Radio Sylt 3-Tage-Trend. Morgen am Donnerstag bleibt der Himmel meist wolkig. Es bleibt überwiegend trocken bei bis zu 17 Grad. Am Freitag gibt's viele Wolken und einzelne Schauer. Die Temperaturen erreichen rund 18 Grad. Und am Samstag wird es wieder etwas freundlicher. Sonne und Wolken wechseln sich ab, dazu bis zu 19 Grad.
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4: Willkommen in der nächsten halben Stunde hier bei Radio Sylt.de vom blauen Autozug. Es ist schön, dass ihr dabei seid und wir haben ja auch unsere eigene Comedy, das wisst ihr, ne? Unser Follower Klaas aus Hörnum, der sucht die lustigsten Sprüche aus dem Internet raus und daraus haben wir unsere eigene kleine Comedy-Show gemacht und gleich gibt's die nächste Folge hier bei mir. Moin!

0: Musik wie Urlaub, das gibt es hier bei uns bei Radio Sylt vom Blauen Autozug, 24 Stunden im Netz und natürlich auch auf radiosylt.de gibt es die App zum Laden für alle Systeme. Ja, und es gibt immer Fundstücke im Internet, ne, bei Instagram zum Beispiel, so Sprüche, wo man einfach laut loslachen muss und die sammelt für uns, klar, unser Klaas aus Hörnum.
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2: Moin! Abends gehe ich oft mit einer Schüssel Nudelsalat spazieren, um den Eindruck zu erwecken, ich hätte Freunde, die mich zu Partys einladen.
3: Cassandra!

0: Radio Sylt mit Frank Bremser. Und bei mir ist Mark Jones von den Adlerschiffen. Die Insel erwacht jetzt wieder zum Leben und es geht wieder raus aufs Wasser. Es gibt auch wieder Sonderfahrten der Adlerschiffe dieses Jahr, ne Mark?
1: So, wir werden auch in diesem Jahr wieder anbieten, das beliebte Whisky-Tasting auf unserer Repaluca. Für die, die es noch nicht wissen, wir lagern ja selbst Whisky dort an Bord. Das heißt, der reift dort. Man sagt ja, dass durch die Fahrt, durch den Wellengang der Whisky auch sehr gut reift. Also ist aber für die Älteren natürlich dann nur auch natürlich sehr zu empfehlen. Und natürlich haben wir auch wieder die Wattwanderung, die große Wattwanderung. Von Amrum nach Föhr zu wandern durch das Wattenmeer ist mit Sicherheit für die es interessiert, auch ganz spannend, weil da sieht man natürlich noch viel mehr, als wenn man jetzt nur, sag ich mal, einmal die Fahrt zu den Seehunden macht.
0: Na Wahnsinn, was die alles machen von den Adlerschiffen. Ne? Gucken Sie sich mal um auf der Internetseite adler-schiffe.de. Da finden Sie so viel Programm, da kommen Sie auf jeden Fall bald mal wieder nach Sylt, denn das schaffen Sie gar nicht alles in einer Woche oder 14 Tagen.

0: Herzlich willkommen beim Autozug Radio Sylt. Das ist Sylt in einer Stunde mit Frank Bremser, präsentiert vom Blauen Autozug. Und wir sind bei den Naturgewalten in List auf Sylt. Das ist ja die tolle Ausstellung dort. Bei mir ist Melanie Steuer. Und bei euch, da kann man auch Souvenirs bekommen, aber nicht so diese China- oder Fernost-Muscheln, ne?
1: Nein, auf keinen Fall. Bei uns gibt es tatsächlich Sylter Muscheln. Wir haben immer mal wieder die schöne Aufgabe, selber an den Strand runterzugehen. Da sagt unser Shop-Kollege Jürgen, so, hast du Zeit? Geh mal los, ich brauche mal wieder Muscheln. Wir sammeln dann mit ganz viel Liebe ausgewählte Muscheln unten bei uns tatsächlich vom Strand und dann werden sie verpackt und dann steht da drauf Sylter Muscheln und dann kann man sich selber ein kleines Tütchen Sylter Muscheln bei uns mitnehmen.
0: Darf man das?
1: Auf jeden Fall, das ist ein Muss.
0: Ich meine, da kommen ja immer wieder kritische Fragen. Na ja, und hier zum Beispiel Sand, ne? Sylter Sand darf man ja nicht mit nach Hause nehmen, ne?
1: Nein, ich hätte immer gesagt, man hat ja sowieso, wenn man hier einmal war, hat man sowieso ein paar Muscheln in der Tasche automatisch, genauso wie Sand in den Schuhen. Ich glaube, dass bis wir da zu den Kontrollen kommen, so weit sind wir Gott sei Dank noch nicht.
0: Also Muscheln mitnehmen erlaubt auf jeden Fall bei uns auf der schönsten Insel der Welt und die Naturgewalten sollten Sie mal besuchen in List auf Sylt. Das lohnt sich auf jeden Fall. Wir haben die Internetseite der Naturgewalten auch bei uns auf unserer Internetseite verlinkt. Das ist radiosylt.de. 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Yeah.

0: Hier ist das Autozug Radio Sylt mit Frank Bremser und wir stellen ja zu gerne das Team vor vom Blauen Autozug, zum Beispiel auch Ricardo. Er ist der IT-Mann in der Zentrale vom Blauen Autozug, also du stellst immer die Anwenderfehler fest, ja?
1: Meistens schon, ja.
0: Wie bist du zum Blauen Autozug gekommen?
1: Ich bin Verkauf gestartet. Dann später wurde noch jemand in der IT gebraucht, da ich von der Telekom gekommen bin, hat sich das angepasst und dann bin ich hier gelandet, ja.
0: Bist du denn EDVler oder IT-Mann von Haus aus?
1: Nee, ganz gelernt habe ich Fachkraft für Lagerlogistik und bin dann so reingewachsen, genau.
0: Und setzt hier sozusagen die Computer auf für die Kollegen und neue Software und Updates und so weiter?
1: Genau. Ja. Alles, was so anfällt.
0: Was ist so der meiste Anwenderfehler, der hier so vorkommt?
1: Das meiste ist, irgendwas funktioniert nicht und es ist typisch, einmal neu starten und es läuft wieder.
0: Also doch immer die alte Nummer, entweder gegenklopfen oder neu starten.
1: Genau.
0: Und das Team gefällt dir gut hier?
1: Sehr. Ich bin hier sehr, sehr zufrieden. Schön. Macht sehr viel Spaß.
0: Das ist eine ganz tolle Stimmung da, der Zentrale vom Blauen Autozug. Und viel Humor ist da auch im Spiel. Das macht wirklich mächtig Spaß. Ja, und mit diesem Spaß bringen wir Sie rüber auf die Insel oder eben aufs Festland. Hier mit dem neuen Autozug Radio Sylt. 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
3: Es ist 22 Uhr.
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5: Moin von der Insel. In der Akademie am Meer liest Silke von Bremen morgen um 20 Uhr aus ihrem Roman Stumme Zeit. Dora Held beschreibt das Buch als die ganz andere Seite einer Insel, von der viele glauben, sie längst zu kennen. Denn hier geht es nicht um Strandkörbe und Champagner. Der Roman spielt auf einem Sylt der 70er Jahre. Tourismusboom auf der einen Seite, alte Familiengeschichten und eine verdrängte NS-Vergangenheit auf der anderen. Im Mittelpunkt stehen Helma und Rudi. Stück für Stück kommen Geheimnisse ans Licht, über die in Familien- und Dorfgemeinschaft lange lieber geschwiegen wurde. Und genau dieses Schweigen macht die Geschichte stellenweise fast zum Krimi. Je mehr ans Licht kommt, desto deutlicher wird, auch auf einer kleinen Insel kann man ziemlich große Dinge unter den Teppich kehren. Moderiert wird der Abend von der langjährigen SWR-Journalistin Antje Nutbohm. Beginn ist Donnerstag um 20 Uhr in der Akademie am Meer. Der Eintritt ist frei. 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
5: Heute wird's auch Sylt ein ziemlich freundlicher Mittwoch. Immer wieder kommt die Sonne raus, zwischendurch ziehen aber auch ein paar kurze Schauer über die Insel. Die Temperaturen steigen auf bis zu 18 Grad. Dazu weht ein frischer Wind aus westlichen Richtungen. 2 bis 3 Sonnenstunden sind drin. Und hier ist der Radio Sylt 3-Tage-Trend. Morgen am Donnerstag bleibt der Himmel meist wolkig. Es bleibt überwiegend trocken bei bis zu 17 Grad. Am Freitag gibt's viele Wolken und einzelne Schauer. Die Temperaturen erreichen rund 18 Grad. Und am Samstag wird's wieder etwas freundlicher. Sonne und Wolken wechseln sich ab, dazu bis zu 19 Grad.
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6: Herzlich willkommen hier beim Autozug Radio Sylt. Und wenn Sie von den Lister Wanderdünen schon gehört haben, dann stimmt das wirklich. Die weißen Dünen westlich von List sind tatsächlich noch in Bewegung. Jedes Jahr bewegen sie sich etwa 6 bis 10 Meter nach Osten. Früher bedeckten solche Dünen Altrantum und List, aber heute sind sie die einzigen nicht bepflanzten Dünen im Listland und stehen unter Naturschutz. Sie können einen fantastischen Blick auf die Wanderdünen von der neu gestalteten Aussichtsplattform im Norden des Dünengebiets genießen. Und dann tolle Fotos machen, mit denen Sie zu Hause wirklich alle neidisch machen können. 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
1: Das Auto zu Radio Sylt, das ist Sylt in einer Stunde auf Sylt zu hören, natürlich weltweit auf radiosylt.de. Und bei mir ist Markus Hunkel, der Geschäftsführer vom Blauen Autozug. Und Markus, was man immer wieder hört, Mensch, die Mitarbeiter vom Blauen Autozug, die sind immer so freundlich.
2: Ja, da sind wir auch sehr stolz drauf, dass wir hier ein wirklich eingeschworener Trupp sind. Und ich kann mich erinnern, vor 6 Jahren waren wir zu sechst. Vieles andere war zugekauft und heute sind wir hier über 100 Mitarbeiterinnen und Mitarbeiter, die hier für die Kunden tagtäglich am Kunden arbeiten und letztendlich das Lächeln der Kunden und das tolle Feedback, das wir auch von denen bekommen, das ist für uns Ansporn genug.
1: Und man darf sie auch gerne ansprechen. Ich habe das neulich auch gehabt, da gab es eine kleine Verzögerung wegen eines Stellwerks und da habe ich mal die Mitarbeiter angesprochen und die haben mir dann Rede und Antwort gestanden und wissen Sie was, ich habe sogar noch, weil eine Kollegin eine Thermoskanne dabei hat, einen Schluck Kaffee bekommen. So kann es gehen. 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
1: Achtung, Nordfriese am Mikrofon, hier ist Frank Bremser und hier ist das Autozug Radio Sylt. Wir sind ganz neu präsentiert vom blauen Autozug und freuen uns, dass wir Sie begleiten dürfen auf der Fahrt auf die schönste Insel der Welt. Und wenn Sie mal eine geguidete Wattführung machen wollen, dann machen Sie das am besten mit den Experten vom Naturgewaltenzentrum in List. Matthias Strasser ist bei mir, da bietet ihr einiges an, ne?
2: Wir haben die klassische Wattführung, die nennen wir Watterkundung, wo man also nicht besonders weit läuft, sondern sich die verschiedenen Lebensräume, die hier sehr vielfältig sind, im Lister Watt anschaut, Muschelbänke, freie Wattflächen, Tümpel. Das ist also das Standardprodukt, kann man eigentlich sagen, was die meisten Leute buchen. Aber wir haben eben Spezialführung auch zu den Austernkulturen. Da wird dann auch mal eine Auster aufgemacht, dass man sie probieren kann. Wir gehen zu den Lister Wanderdünen. Das sind ja die größten in Deutschland noch zusammenhängenden Wanderdünengebiete, die es überhaupt gibt. Das ist eine absolute Rarität hier in List. Und das findet das auch einmal in der Woche statt. Wir können auch an der Weststrandseite uns den Strand einmal anschauen und wir haben im Sommerprogramm auch noch eine Führung durch das Alfred-Wegener-Institut, durch das Forschungsinstitut, immer freitags.
1: Mhm. Nun gibt es ja diesen persönlichen Guide, ne? Also wenn man Geburtstag hat oder ein besonderes Event, dann kann man sich einen ganz persönlichen Guide für eine Gruppe auch buchen.
2: Ja, das ist eigentlich ein relativ häufiger Fall sogar. Das hat man einen speziellen Anlass, einen Geburtstag oder einen besonderen Aufenthalt und sage, ja, ich möchte jetzt aber selber entscheiden, wo gehe ich hin und ich möchte auch so lange im Watt bleiben, wie ich das möchte. Und genau dafür bucht man sich dann die eigene Person dazu.
1: Und wir können Ihnen versprechen, Sie kommen auf jeden Fall auch rechtzeitig wieder aus dem Watt raus, bevor die Flut kommt, ja. Und wenn Sie sich sowas mal genauer anschauen wollen, diese Buchung und diesen Guide im Watt, dann kommen Sie mal auf die Seite der Naturgewalten List. Die haben wir natürlich verlinkt bei uns, bei unseren Besten auf radiosylt.de.

0: 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Schön, dass ihr dabei seid. 24 Stunden sind wir zu hören auf radiosylt.de. 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
2: Heute
3: gibt es im alten Kursaal in Westerland Pariser Flair. Um 20 Uhr startet ein musikalischer Abend mit französischem Lebensgefühl und Musik aus Paris. Der alte Kursaal liegt am Rathausplatz in Westerland. Für tagsüber gibt es außerdem um 10.30 Uhr eine Ortsführung durch Rantum, vom Dorf zwischen Watt und Weststrand.
2: Morgen
3: wird in Westerland getanzt. Ab 19 Uhr steht Mia Weber live in der Hardys Bar im Hotelstadt Hamburg auf der Bühne. Dazu gibt's bekannte Schlagersounds, tanzbare Beats und natürlich die passenden Drinks. Die Idee für den Abend ist ziemlich klar. Erst Sylt genießen, dann ab in die Bar und schauen, wie lange aus wir bleiben nur kurz am Ende wirklich wird. Also Donnerstag, 10. September, Hardys Bar, Mia Weber live ab 19 Uhr.
2: Übermorgen
3: gibt es auf Sylt Musik, Kunst und Kabarett. Hannos Beach Band spielt um 11 und um 15 Uhr an der Westerländer Musikmuschel, sofern das Wetter mitspielt. Ab 11 Uhr öffnet an der Promenade die Galerie am Meer mit Werken von Susanne und Jürgen Sperling. Und um 20 Uhr nimmt Lars Reichow im Saal am Cliff die Generation Boomer aufs Korn.
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0: Radio Sylt mit Frank Bremser. Schön, dass ich bei Ihnen sein darf. Und eines ist ja klar. Alle wollen den Strand genießen, alle wollen das Meer genießen und da hat der Insel Sylt Tourismus Service jetzt etwas ganz, ganz Besonderes angeschafft, nämlich Elektrorollstühle, mit denen auch Menschen mit Gehbehinderung direkt an den Strand herankommen. Herr Frühsemers vom ISTS, wie läuft das Ganze?
1: Die können sich die ausleihen bei uns, kostet pro Tag 28 Euro, sind 2 Stück verfügbar, stehen bei uns in der neuen Tourismusinformation im Sylt Center. Und der Gast kann sich die dann im Sylt Center ausleihen bei den Kollegen dort oder Kolleginnen. Der Gast kriegt von uns eine Karte mit, wo er jetzt mit dem Ding hinfahren darf. Und natürlich ganz wichtig, nicht ins Wasser.
0: Also man kann also ganz nah ranfahren ans Wasser. Und wie ist das Feedback von den Menschen, die sich die Elektrorollstühle ausgeliehen haben?
1: Wir haben schon einige Gäste gehabt, die sind mit den Dingern unterwegs gewesen. Die kamen wieder, die waren selig.
0: Ja.
1: Die waren selig, die sagten, super, ich bin noch nie so nah an den Strand gekommen und mit dem Rollstuhl kommst du nur auf die Promenade, aber du kannst diesen Sand nicht führen, du kannst dieses Meer, das Rauschen von Nahen kannst du nicht mitkriegen. Toll, ne? Also deswegen.
0: Klasse. Also diese elektrischen Rollstühle sind auszuleihen beim Insel Sylt Tourismus Service. Gehen Sie mal hin, da werden Sie dann auch gerne beraten und bei Problemen wird einem da auch geholfen. Klasse Geschichte, so soll es sein. Sylt barrierefrei machen und das Glück des Meeres ganz nah dran zu sein. Ja, das soll doch für jeden möglich sein, hier bei uns auf der schönsten Insel der Welt. 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
1: Heute wird's auf Sylt ein ziemlich freundlicher Mittwoch. Immer wieder kommt die Sonne raus, zwischendurch ziehen aber auch ein paar kurze Schauer über die Insel. Die Temperaturen steigen auf bis zu 18 Grad. Dazu weht ein frischer Wind aus westlichen Richtungen. 2 bis 3 Sonnenstunden sind drin. Und hier ist der Radio Sylt 3-Tage-Trend. Morgen am Donnerstag bleibt der Himmel meist wolkig. Es bleibt überwiegend trocken bei bis zu 17 Grad. Am Freitag gibt's viele Wolken und einzelne Schauer. Die Temperaturen erreichen rund 18 Grad. Und am Samstag wird es wieder etwas freundlicher. Sonne und Wolken wechseln sich ab, dazu bis zu 19 Grad.
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3: Schön, dass ihr dabei seid und gleich geht's für uns weiter mit den Insta-Perlen. Das ist unser Follower Klaas aus Hörnum. Der sucht die lustigsten Sprüche aus dem Internet raus und präsentiert sie dann gleich hier bei uns exklusiv bei Radio Sylt vom blauen Autozug. Bis gleich.
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1: 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Ihr kennt das ja bestimmt auch. Man öffnet Instagram, will nur mal ganz kurz gucken. 10 Minuten später fragt man sich, was habe ich da eigentlich gerade gesehen? Genau diese Perlen sammeln wir für euch. Und hier sind unsere Insta-Perlen bei Radio Sylt vom Blauen Autozug. Gibt es jede Stunde mit unserem Follower Klaas.
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3: Moin, was für Hobbys haben Sie? Ich zaubere gerne. Haben Sie gerade die ganze Packung Kekse gegessen? 5 voller Bümm.

0: Radio Sylt mit Frank Bremser. 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Ich kam neulich auf den Zopp in Westerland und sah da eine ganz muntere Männertruppe aussteigen aus einem Oldtimer-Bus.
1: Mega geil.
2: Sehr schön. Wahnsinn.
3: Sehr gut. War sehr schöne Fahrt, ja. Ein Partybus.
4: Super. Geile Stimmung.
5: Einwandfrei. War sehr gut. Genial. Also schon ein Highlight. Ja.
0: Und der Busfahrer von der SVG, das ist der Frank Stapelfeld. Und Frank, sag mal ein paar Daten.
6: 1950. Wir haben also 6 Liter Hubraum, 80 PS. Kein synchronisiertes Getriebe, kein Bremskraftverstärker, keine Servolenkung. Ist also Abenteuer pur.
0: Und wie ich gehört habe, kein Kofferraum.
6: Und kein Kofferraum. Das ist natürlich zu Abreisen inklusive Inselrundfahrt immer schon ein ganz besonderes Erlebnis.
0: Und man kann diesen Bus wirklich für alles chartern, ne?
6: Also wirklich für alle möglichen Kram. Ich habe schon Touren gehabt, da sind wir nur mit 2 Personen gefahren. Die wollte unbedingt mit dem Oldtimer fahren, hat ihre Freunde mitgenommen. Und da sind wir zu dritt mit dem Oldtimer über die ganze Insel gefahren.
0: Und da immer die Fingerzeiger wahrscheinlich, ne? Oh, wie genial. Und die Münder stehen weit auf, oder?
6: Das Schönste mit dem Bus, wir haben ja auf Sylt unheimlich viel Busfahrverbot, wie zum Beispiel Keitum, Kampen. Aber wenn man mit dem Bus, mit dem Oldtimer-Bus, da reinfährt, dann wird man auch freundlich begrüßt, dann freut sich das ganze Umfeld freut sich rundherum um dieses Fahrzeug.
0: Frank, wie funktioniert so eine Buchung?
6: Also man kann den Bus buchen, stundenweise, also 2 Stunden ist Mindestbuchungszeitraum. Man kann aber auch 3, 4 Stunden, und man kann wirklich selber bestimmen, was man möchte damit. Okay. Ob man jetzt auf Goschwert zur Sansibar fährt oder einfach nur rumfährt, oder man kann wirklich alles machen damit.
0: Super cool. Getränke sind hier im Gegensatz zum Stadtbus erlaubt, ne?
6: Getränke sind erlaubt und auch erwünscht, dass hier ein bisschen gute Stimmung ist. Davon lebt der Bus eigentlich auch und die Touren auch.
0: Und dann fährst du vielleicht auch mal, machst einen kurzen Halt, wenn die noch irgendwo einen kleinen Imbiss einschmeißen wollen oder ein Getränk an der frischen Luft, das geht auch.
6: Also man könnte sagen, man macht alles das, was der Gast gerne möchte. Und zwar in dem Moment, wo wir gerade sind.
0: Wahnsinnig toll sehen die aus, wenn die um die Ecke fahren. Da guckt man einfach hin, der Mund steht offen und man denkt sich, wow, da möchte ich auch mal mitfahren. Mehr Infos dazu natürlich bei der SVG, und die haben wir verlinkt auf unserer Internetseite radiosylt.de.

0: Hier ist das Original. Seit 2023 sind wir auf Sendung präsentiert vom Blauen Autozug. Hier ist Frank Bremser mit dem Autozug Radio Sylt weltweit auf radiosylt.de. Und wir haben auch Nachhaltigkeitstipps bei uns. Ja, ja, wir wollen ja, dass die Insel so schön bleibt, wie sie ist. Und dazu habe ich mir jetzt gerade Charlie Esser, die Naturschutzbotschafterin der Insel, eingeladen. Es gibt bei dir oder bei euch ja auch Nachhaltigkeitsführung. Was ist das genau?
1: Also wir nennen das Umweltbildung. Mhm. Und meistens sind das naturkundliche Führungen hier auf der Insel. Die ersten denken wahrscheinlich erstmal an eine Wattwanderung. Mhm. Aber es gibt natürlich auch ganz viele andere Führungen, wo man die Naturschutzgebiete der Insel besser kennenlernen kann und vielleicht auch sehen kann, was daran so besonders ist und warum das so schützenswert ist. Und das ist dann eben nicht nur total interessant, das zu lernen, sondern hilft uns ja auch, das weiterzugeben an Menschen in unserem Umfeld, andere irgendwie auch so indirekt dafür zu begeistern. Und so haben wir dann vielleicht ganz viele Menschen, die sich irgendwie für Umweltschutz einsetzen, die das auch mitnehmen vielleicht aus dem Urlaub oder einfach so in ihrem Umfeld
0: teilen. Hast du da so ein spezielles Beispiel von so einer Führung, wo ihr vielleicht anhaltet und sagt, guck mal, das könnte man jetzt im Alltag irgendwie umsetzen?
1: Ja, es ist ja weniger über Nachhaltigkeit, mehr zum Thema einfach generell die Natur. Was macht sie so besonders und vielleicht auch sensibel? Also es gibt Führungen speziell zum Thema Küstenschutz oder eine Führung zum Thema Schweinswale, wo es eben darum geht, wie können wir die Schweinswale besser schützen und den Nationalpark Wattenmeer natürlich, der ja direkt vor unserer Haustür ist, den man dann auf einer Wattführung ganz gut kennenlernen kann.
0: Vielen Dank.
1: Gerne.
0: Die Naturschutzbotschafterin der Insel Sylt, Charlie Esser, war das. Und mehr Infos gibt es natürlich unter naturschutz-sylt.de. Und die Veranstaltung entsprechend natürlich auch immer am Veranstaltungskalender auf sylt.de zu finden. Coming.

0: Hier ist das Autozug Radio Sylt mit Frank Bremser. Mit einer Facebook-Gruppe hat es angefangen. Gesucht gefunden Sylt, und daraus ist mittlerweile ein Förderverein entstanden. Er heißt auch Gesucht gefunden Sylt e.V. Gemeinnützig ist er, und er hat sich aus der virtuellen Welt der Sylter in die echte Welt der Sylter Gesellschaft hineingearbeitet und hat schon so viel geholfen. Das heißt also, dieser Verein ist ein Förderverein, aber er ist auch noch viel mehr, ne? Björn Nielsen von Gesucht gefunden Sylt.
1: Mitunter auch Schnittstelle zwischen dem digitalen und dem tatsächlichen analogen Leben, weil die Leute sich dann mitunter ja auch treffen auf Veranstaltungen, die wir gemacht haben und so weiter, sich eigentlich nur vom Schreiben kannten und dann doch kennengelernt haben. Tatsächlich gibt es auf Sylt auch Leute, die sich untereinander noch nicht kennen. Das ist tatsächlich so.
0: Und dann gibt es natürlich Sylterinnen und Sylter, denen geht es nicht so gut. Die brauchen vielleicht mal Hilfe in ganz alltäglichen Dingen, und da habt ihr schon ganz viele Spenden gesammelt und auch wahnsinnig viel Geld schon verteilt, ne?
1: Und da sind wir doch ziemlich stolz drauf, und wir haben jetzt schon 350.000, wow, wahrscheinlich eher mehr, verteilen dürfen hier auf Sylt an Sylter Vereine. Und wir sehen uns als Verein der Vereine, also Verein der Sylter Vereine vor allem natürlich. Und wir sehen uns auch als größte Gemeinde der Insel, auch wenn sie nur online stattfindet. Aber wir sehen uns als größte Gemeinde, und wir sehen uns als einzige Gemeinde der Insel, wo wirklich alle in die gleiche Richtung ziehen, also am selben Strang ziehen und so weiter. Doch, da sind wir sehr stolz drauf, dass das so anerkannt ist, und das machen wir natürlich auch gerne.
0: Und das ist das Tolle, also mit dem Verein Gesucht gefunden Sylt kann man wirklich am Inselleben teilnehmen, wenn man wirklich mit dem Beitrag, den man spendet, Syltern hilft, also den Verein auf der schönsten Insel der Welt und damit natürlich auch Einzelpersonen, denen es im Moment vielleicht nicht so gut geht, wie es uns vielleicht gut geht, die wir nicht wirklich Sorgen haben müssen, wie wir morgen das nächste Brot bezahlen können. Und wenn Sie spenden wollen, dann gehen Sie mal auf die Seite gesucht-gefunden-sylt.de. Da finden Sie alle Informationen zu diesem echten Sylter Verein und dieser fabelhaften Idee. Start.

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3: Es ist 23 Uhr.
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6: Moin von der Insel. Habt ihr euch schon mal gefragt, wie Rettungskräfte bei schwerer See reagieren? Genau das wurde jetzt beim Lehrgang Brandungsretter 2026 auf Sylt trainiert. Insgesamt 25 Teilnehmer aus ganz Deutschland, darunter Verstärkung aus St. Peter-Ording, haben sich an der Küste den extremen Herausforderungen gestellt. Dabei ging es nicht nur um knallharte Rettungstechniken, sondern vor allem um eins: Teamwork. Der absolute Höhepunkt war die große Abschlussübung gemeinsam mit der DGZRS und dem NHC. Für einige Teilnehmer gab es dabei eine echte Premiere. Sie wurden erstmals per Seilwinde aus der Brandung gefischt. Ein riesiges Dankeschön geht an den DRK-Ortsverein und die Wasserwacht Sylt, die hier bis zu 48 Stunden ihrer Freizeit investiert haben. Nach dem Erfolg ist für die Retter klar, im nächsten Jahr geht es direkt weiter mit Brandungsretter 2027. 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
6: Heute wird's auch Sylt ein ziemlich freundlicher Mittwoch. Immer wieder kommt die Sonne raus, zwischendurch ziehen aber auch ein paar kurze Schauer über die Insel. Die Temperaturen steigen auf bis zu 18 Grad. Dazu weht ein frischer Wind aus westlichen Richtungen. 2 bis 3 Sonnenstunden sind drin. Und hier ist der Radio Sylt 3-Tage-Trend. Morgen am Donnerstag bleibt der Himmel meist wolkig. Es bleibt überwiegend trocken bei bis zu 17 Grad. Am Freitag gibt's viele Wolken und einzelne Schauer. Die Temperaturen erreichen rund 18 Grad. Und am Samstag wird's wieder etwas freundlicher. Sonne und Wolken wechseln sich ab, dazu bis zu 19 Grad.
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9: Hier ist das Auto zu Radio Sylt mit Frank Bremser. Schön, dass ich bei Ihnen sein darf. Ja, wir wissen natürlich, wir Sylter, unser Wetter ist nicht immer optimal bei uns auf der schönen Nordseeinsel. Aber die Urlauber machen das Beste daraus, wie diese beiden. Wo kommen Sie her?
10: Nordrhein-Westfalen, Köln, Düsseldorf, Krefeld.
9: Was haben Sie so bei schlechtem Wetter unternommen hier?
11: Wir sind trotz allem wandern gegangen, waren oben, Ellenbogen sind rumgelaufen und so. Immer so zwischen Regengüssen gelaufen, ja.
9: Und die Frau auch mal geshoppt?
10: Ja, direkt am Anfang, in der Tat. Direkt mal zugeschlagen.
9: Man braucht ja erstmal neue Regenbekleidung, wenn man dann ankommt bei dem Wetter.
10: Ne? Ja, das hatten wir alles bei. Es war eher was Schickeres.
9: Sind Sie das erste Mal auf Sylt?
10: Nein, das zweite Mal.
9: Und gleich beim ersten Mal fasziniert gewesen und wiedergekommen?
10: Beim ersten Mal fasziniert gewesen, aus Krankheitsgründen nach 4 Tagen abgebrochen. Und dieses Jahr haben wir dann gesagt, das ziehen wir jetzt endlich mal durch.
9: Super, toll und begeistert.
10: Und begeistert, nach wie vor. Die Heidelandschaft, wunderschön, zum Laufen, Radfahren, wirklich sehr toll.
9: Ja, ja, da kann man schwärmen von unserer Insel Sylt. 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Herzlich willkommen auf Sylt. Hier ist das Autozug Radio Sylt mit Frank Bremser. 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

0: Hier ist das Auto zu Radio Sylt. Das ist Sylt in einer Stunde auf Sylt und weltweit auf radiosylt.de zu hören. Ja, und wer kommt denn da? Das ist ein ganz wichtiger Mann hier beim Blauen Autozug.
1: Ja, mein Name ist Robert. Ich bin in der Leitstelle tätig und ich bin so für die ganzen Abläufe im Hintergrund zuständig und sorge eigentlich dafür, dass ihr reibungslos auf die Insel kommt.
0: Leitstelle, das hört sich ja ganz schön stressig an, oder?
1: Ja, das kann durchaus stressig werden, wenn es Verspätungen gibt mit Problemen auf der Strecke, dass wir die Abläufe dann so koordinieren, dass ihr als Reisende davon so gut wie gar nichts mitbekommt.
0: Super, Robert. Wie ist das Team so vom Blauen Autozug?
1: Ja, wir sind sehr, ja, ich würde sagen, familiär. Ein gutes Miteinander und ja, es macht Spaß zu arbeiten. Ich komme gern zur Arbeit. Ja,
0: das ist das beste Kompliment, das man machen kann, ne, wenn man gern zur Arbeit kommt. Und so geht's dem ganzen Team vom Blauen Autozug und das begrüßt Sie ganz herzlich jetzt auf der Überfahrt, entweder vom Festland auf die Insel oder von der Insel zurück aufs Festland. Gute Reise für Sie, kommen Sie gut an und hören Sie uns, das Autozug Radio Sylt, Sylt in einer Stunde.

0: Hier ist das Autozug Radio Sylt, das Original auf Sendung seit dem 1. März 2023. Es gibt ganz, ganz viele interessante Ortsführungen bei uns auf der schönsten Insel der Welt. Eine davon ist Westerland einst und heute. Die macht zum Beispiel Uwe Schmale mit seinen Kolleginnen und Kollegen. So, und wenn man nach Westerland kommt und ich habe mal so Freunde hierher geholt und habe gesagt, guckt euch das mal an, die schöne Insel Sylt, und dann kommen die in Westerland an und sagen, Mensch, wie sieht das denn da aus? Was ist das denn für ein Entree? Also alles andere als Bäderstil. Warum gibt's das gar nicht mehr hier?
1: Naja, das hat ja historische Gründe. Also nach dem Zweiten Weltkrieg kam ja so diese Wirtschaftswunderzeit, und da galt natürlich überhaupt alles, was so aus der Kaiserzeit war, das galt nicht als besonders schick, das galt als verstaubt und nicht erhaltenswert. Deshalb hat man da ja ganz viele von diesen durchaus noch erhaltenswerten Gebäuden aus heutiger Sicht hat man damals einfach abgerissen, platt gemacht. Das ist ja nicht nur hier passiert, das ist woanders, in anderen Städten ja genauso passiert. Mhm. Und dann darf man aber auch nicht, darf man ja auch nicht vergessen, dass viele alte Gebäude auch wirklich sanierungsbedürftig waren, und dann hat man sich eben entschieden, statt die zu sanieren, dann lieber doch modern und neu zu bauen. Das war damals einfach angesagt. Heute sieht man das natürlich anders. Diese Gebäude würde man heute erhalten und sanieren, ne? Aber was jetzt weg ist und neu bebaut ist, das ist halt weg. Das ist ja auch unwiederbringlich so, ne? Das Hochhaus, das wird da jetzt eben stehen, noch viele lange Jahre.
0: Ja, Uwe, dankeschön. Immer um 10 Uhr am Freitag gibt es die Ortsführung Westerland einst und heute. Da sollten Sie sich auf jeden Fall mal Karten für besorgen. Können Sie auf sylt.de oder eben, wenn Sie rechtzeitig dort vor Ort sind, dann auch vor Ort noch kaufen. 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Schön, dass Sie dabei sind.

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2: Heute gibt es im alten Kursaal in Westerland Pariser Flair. Um 20 Uhr startet ein musikalischer Abend mit französischem Lebensgefühl und Musik aus Paris. Der alte Kursaal liegt am Rathausplatz in Westerland. Für tagsüber gibt es außerdem um 10.30 Uhr eine Ortsführung durch Rantum, vom Dorf zwischen Watt und Weststrand.
3: Morgen
2: wird in Westerland getanzt. Ab 19 Uhr steht Mia Weber live in der Hardys Bar im Hotelstadt Hamburg auf der Bühne. Dazu gibt's bekannte Schlagersounds, tanzbare Beats und natürlich die passenden Drinks. Die Idee für den Abend ist ziemlich klar. Erst Sylt genießen, dann ab in die Bar und schauen, wie lange aus, wir bleiben nur kurz, am Ende wirklich wird. Also Donnerstag, 10. September, Hardys Bar, Mia Weber live ab 19 Uhr.
3: Übermorgen
2: gibt es auf Sylt Musik, Kunst und Kabarett. Hannos Beach Band spielt um 11 und um 15 Uhr an der Westerländer Musikmuschel, sofern das Wetter mitspielt. Ab 11 Uhr öffnet an der Promenade die Galerie am Meer mit Werken von Susanne und Jürgen Sperling. Und um 20 Uhr nimmt Lars Reichow im Saal am Cliff die Generation Boomer aufs Korn.
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0: 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Jedes Jahr macht im Benedickenhof eine ganz besondere Show halt, nämlich das Werdensballett, das sogenannte Weltballett. Ganz hohes Niveau in Sachen Hochkultur. Und Klaas-Erik Johansen ist der Direktor vom Benedickenhof und der hat das Ganze nach Sylt geholt. Wie kam es denn dazu, Klaas-Erik? Du bist ja Däne und das war jetzt nicht hinderlich, ne?
1: Das hat auf jeden Fall geholfen, denn der dänische Initiator Jens Christian Wand hat Sylt besucht. Er ist aufgefordert worden von Freunden. Er selbst lebt in Kopenhagen und in Skagen. Das ist so diese Kombination Hamburg-Sylt in Dänemark. Und nach Sylt zu reisen, sich das anzugucken, hat er dann gemacht und hat hier mit der Unterstützung von Hanna, einer Antiquitätenhändlerin hier auf Sylt, uns gefunden und hat mir dann ein kompliziertes deutsches Mail geschrieben. Das habe ich auf Dänisch beantwortet und seitdem ist das Eis gebrochen, es ist unkompliziert. Wir sprechen Dänisch miteinander.
0: Das Werdensballett dann auf dem Freigelände des Benedickenhofs und es ist ein ganz hohes Niveau und dennoch kann man da auch sozusagen Zugang finden, wenn man noch nie mit der Hochkultur Kontakt hatte. Aber das Niveau ist schon beeindruckend, ne?
1: Muss man sagen, denn die Künstler, die teilnehmen, also die Tänzerinnen und Tänzer, sind ja wirkliche Stars, die aus den großen Ensembles aus London, aus Berlin, aus Norwegen und sogar die Prima Ballerina aus Kopenhagen ist ja auch da. Also das sind schon wirkliche Stars und mit Steve McRae kann man schon sagen, ein Weltstar, der hier vor Ort tanzt.
0: Das Werdensballett jedes Jahr im Benedickenhof, das ist auf jeden Fall ein tolles Erlebnis. Drumherum gibt es auch noch ein tolles Programm, das heißt einen sommerlichen Markt außen auf dem Freigelände und wenn Sie noch nie da waren beim Benedickenhof, müssen Sie es mal angucken, wirklich ein ganz tolles Hotel und auch ein tolles Gelände drumherum. Die Veranstaltungen werden natürlich auch immer rechtzeitig gepostet auf sylt.de. 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
2: Heute wird's auf Sylt ein ziemlich freundlicher Mittwoch. Immer wieder kommt die Sonne raus, zwischendurch ziehen aber auch ein paar kurze Schauer über die Insel. Die Temperaturen steigen auf bis zu 18 Grad. Dazu weht ein frischer Wind aus westlichen Richtungen. 2 bis 3 Sonnenstunden sind drin. Und hier ist der Radio Sylt 3-Tage-Trend. Morgen am Donnerstag bleibt der Himmel meist wolkig. Es bleibt überwiegend trocken bei bis zu 17 Grad. Am Freitag gibt's viele Wolken und einzelne Schauer. Die Temperaturen erreichen rund 18 Grad. Und am Samstag wird's wieder etwas freundlicher. Sonne und Wolken wechseln sich ab, dazu bis zu 19 Grad.
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4: Schön, dass ihr dabei seid und gleich geht's für uns weiter mit den Insta-Perlen. Das ist unser Follower Klaas aus Hörnum. Der sucht die lustigsten Sprüche aus dem Internet raus und präsentiert sie dann gleich hier bei uns exklusiv bei Radio Sylt vom blauen Autozug. Bis gleich! 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

0: 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Ja, zwischen Katzenvideos, Footbildern und Urlaubsfotos verstecken sich echte Fundstücke. Ja, Sprüche, Insta-Perlen sozusagen, rausgesucht von unserem Follower Klaas aus Hörnum. Die gibt es nur hier bei uns im Radio Sylt.
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2: Moin, hier, auf dem Finanzamt. Wann kann ich Urlaub nehmen? Hä? Sie sind doch gar nicht hier beschäftigt. Nee, aber ich arbeite fast nur für Sie.
3: Was

0: 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Ganz neu im Angebot der Adlerschiffe ist die sogenannte Muschelsafari.
1: Moin, herzlich willkommen auf der Adler 6 zu unserer Muschelsafari. Mein Name ist Mandy, ich bin eigentlich Steuerfrau bei Adler, aber heute bin ich eurer Safari-Guide.
0: Ja, und da fahren Sie raus zu den Muschelbänken und mit dabei ist auch gerne mal der Muschel-Jan. Da kann man eine Menge erfahren über die Sylter Muschel, ne Jan?
2: Ja, da können die Leute total erleben, wie hautnah. Wir waren gerade bei den Muschelkulturen. Die Schiffe haben da für unser Netz runter gelassen. Und das ist für die Leute sehr interessant. Es sind noch Leute, die essen noch schön Muschel mit einem Glas Wein. Sehr, sehr interessant.
0: Es gibt keinen, der mehr die Werbetrommel für die Muschel rühren kann als Jan. Jan ist sowas von überzeugt von der Sylter Muschel,
2: ja,
0: oder?
2: Ja, Sylter Muscheln. Wir haben Sylter Austern. Das sind die einzigen zwei Produkte aus dem Meer, was ein Naturprodukt ist und das von Sylt kommt. Deswegen bin ich so begeistert. Want het voordeel van Muscheln is, het is een bioproduct. Onze Muscheln zijn de enige die bio gekwalificeerd zijn, dat MRS-label. En Muschel is alles aan stoffen, alles erin, aan eiwijs. Het kan vlees compleet übersetzen. Dus dat is.
0: En man kan jetzt diesen Muschelfang bzw. die Muschelzucht sehen auf der Muschelsafari. Man fährt raus, man bekommt ein Gläschen Wein dazu. Und eine Portion Muscheln, kann ja wirklich mal die Sylter Muschel probieren. Ja, und eine Menge lernen über die Muschel. Einfach mal ausprobieren. Genau, die Muschelsafari können Sie buchen natürlich über adler-schiffe.de. Da gibt es die Tickets und los geht es dann ab Hörnum. Und da gibt es auch das Muschelbistro von Muscheljan. Ich sag mal Ahoi und gute Fahrt. 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So.

0: Ich wünsche Ihnen eine schöne Überfahrt. 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So, und jetzt gibt es Norddeutsch für Anfänger, unsere beliebte Rubrik. Wir wollen Sie natürlich fit machen, wenn Sie denn aus dem Urlaub auf Sylt wieder zurück sind, in Ihren Gefilden, dass Sie denn auch prahlen können mit besonders schönen norddeutschen Begriffen. Und wenn Sie mal Nordfriesen reden hören, dann hören Sie vielleicht sowas mal.
1: Mann, das ist ja ordentlich an Plättern, du.
0: Dann ist es meistens ordentlich am Regnen, ordentlich am Plättern. Also merken Sie sich das. Wenn Sie das zu Hause sagen, weiß keiner, was Sie meinen, aber Sie haben das norddeutsche Abitur.
1: Mann, jetzt könnte ich gut mal ein bisschen was schnabulieren.
0: Das können Sie sagen, wenn Sie dann mit Freunden zusammensitzen und sagen, ja, ich möchte gern mal was naschen. Dann sagen Sie einfach, ich möchte schön mal was schnabulieren.
1: Mann, werd ein Töffel, du.
0: Na, das sind Leute, denen ständig irgendwas runterfällt. Dann kann man sagen, der ist ja ganz schön töffelig. Also ein bisschen ungeschickt. Oh, wie ungeschickt.
1: Och, musst du das schon wieder verdödeln?
0: Ja, das sind so die Terminverpenner und so weiter, ne? Leute, die etwas verdödeln. Das können aber auch Dinge sein, die man verliert. Also, wenn man etwas verdödelt, heißt das, man hat etwas verloren oder verbummelt.
1: Oh, was bist du krüsch?
0: Ja, krüsch ist eines meiner Lieblingsworte. Krüsch ist man, wenn man einige Sachen nicht isst. Also, wenn man sagt, ich mag das Müsli nicht, da sind Rosinen drin, oder man pult jede Zwiebel aus dem Essen, dann ist man krüsch. So, und jetzt kommt ein sehr schönes Wort.
1: Oh, sag mal, hast du auch eine schöne Knifte dabei?
0: Das könnte Ihnen passieren, wenn Sie an einem Handwerkerauto auf Sylt vorbeilaufen, ja, und der eine Handwerker den anderen fragt, ob er ein Pausenbrot dabei hat. Knifte. Das ist ein goldenes Wort. Ich finde es herrlich. Ja, so machen wir Sie fit mit Norddeutsch für Anfänger hier im Autozug Radio Sylt. Ich wünsche Ihnen eine gute Überfahrt. 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

0: Hier ist das Auto zu Radio Sylt mit Frank Bremser und ich habe einen ganz tollen Besuch gemacht und zwar bei der Arche Wattenmeer in Hörnum und da habe ich Amelie und Franzi getroffen und die haben mir die Ausstellung gezeigt und erst einmal sind wir an einem Tisch gelandet, darauf lagen die ganzen Strandfunde.
1: Ja genau und hier auch ganz groß dann das Schild bitte anfassen, also hier in der Ausstellung darf man auch unsere Ausstellungsstücke anfassen und auf der einen Seite haben wir hier die Dinge, die wir eben natürlicherweise am Strand finden und auf der anderen Seite den Müll und all das, was nicht ganz so schön ist, was man am Strand sieht.
0: Das finde ich ja super. Also das heißt, dass man sonst den Kindern mal sagt, bitte nichts anfassen, das ist hier wirklich mal erlaubt.
1: Ja, genau, hier ist es mal erlaubt.
2: Viele Kinder sind auch wirklich verwundert darüber und fragen, dann darf man das wirklich anfassen? Aber das darf man bei uns.
0: Ja, das finde ich super. Natürlich auch ja, wichtig zu zeigen und zu sehen, was eben leider Gottes auch wirklich alles im Meer landet. Ne? Das sind wirklich Funde hier von Sylt?
1: Ja, genau, das sind alles Funde von Sylt. Dort unten auch noch ein ganz große Box voll mit Paraffin. Das ist so ein Stoff, mit dem man Schiffstänke reinigt. Ja, und der wird häufig auch einfach ins Meer entlassen und daran verenden viele Vögel zum Beispiel.
0: Gehen wir mal um den Tisch rum und Franzi hat da was in der Hand. Was ist das?
2: Hier beispielsweise ist auch ganz viel Dolly Rope, also der Scheuerschutz, ja. Der unten an den Fischernetzen dran ist, wenn die über den Boden geschliffen werden, damit eben nicht das Netz kaputt geht. Und die finden wir auch massenhaft bei uns am Strand. Und die haben wir hier eben auch ausgestellt, damit man das auch wiedererkennt und eben dann vielleicht auch, wenn man am Strand unterwegs ist, sieht, okay, das kann ich auch selber einsammeln, weil die legen meistens wirklich nur so kleine bunte Fäden rum und dann weiß man, okay, das sammle ich lieber ein, anstatt es liegen zu lassen.
0: Ich finde das ganz toll, wie eure Generation halt auch mit dem Umweltschutz umgeht, also so selbstverständlich und ihr wollt das auch jungen Menschen sehr stark vermitteln hier in der Arche Wattenmeer, ne?
1: Schulklassen beispielsweise können bei uns auch ein Aktivprogramm buchen, wo sie dann wirklich mit uns zusammen an den Strand gehen und Müll sammeln und dazu gibt es dann noch einen kleinen Vortrag, damit die SchülerInnen das dann auch einordnen können. Ja.
0: Ja, vielen Dank an euch, Franzi und Amelie, für die tolle Führung, die tolle Erklärung und es ist wirklich ein Besuch wert für die ganze Familie. Mehr Infos gibt es natürlich auch im Internet unter arche-wattenmeer.de. 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
3: Es ist 0 Uhr.
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4: Moin von der Insel. In der Akademie am Meer liest Silke von Bremen morgen um 20 Uhr aus ihrem Roman Stumme Zeit. Dora Held beschreibt das Buch als die ganz andere Seite einer Insel, von der viele glauben, sie längst zu kennen. Denn hier geht es nicht um Strandkörbe und Champagner. Der Roman spielt auf einem Sylt der 70er Jahre. Tourismusboom auf der einen Seite, alte Familiengeschichten und eine verdrängte NS-Vergangenheit auf der anderen. Im Mittelpunkt stehen Helma und Rudi. Stück für Stück kommen Geheimnisse ans Licht, über die in Familien- und Dorfgemeinschaft lange lieber geschwiegen wurde. Und genau dieses Schweigen macht die Geschichte stellenweise fast zum Krimi. Je mehr ans Licht kommt, desto deutlicher wird, auch auf einer kleinen Insel kann man ziemlich große Dinge unter den Teppich kehren. Moderiert wird der Abend von der langjährigen SWR-Journalistin Antje Nutboom. Beginn ist Donnerstag um 20 Uhr in der Akademie am Meer. Der Eintritt ist frei. 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
4: Heute bleibt es überwiegend trocken. Sonne und Wolken wechseln sich ab, später wird es wolkiger. Die Temperaturen steigen auf rund 17 Grad. Dazu weht ein mäßiger bis frischer Wind aus West bis Nordwest. Vor allem am Morgen sind noch kräftigere Böen dabei. Insgesamt kommen etwa 4 bis 6 Sonnenstunden zusammen. Der Radio Sylt 3-Tage-Trend. Morgen wird es wechselhaft mit einzelnen Schauern und bis zu 18 Grad. Samstag gibt es Wolken, etwas Sonne und einzelne Schauer bei bis zu 19 Grad. Sonntag wird es deutlich nasser mit Regen bei ebenfalls rund 19 Grad.
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3: Hier ist das Autozug Radio Sylt mit Frank Bremser, das Original seit dem 1. März 2023. Und ich weiß, jetzt dreht sich bei Ihnen alles um den Urlaub und Entspannung und Wohlbefinden. Und das können Sie übrigens auch wunderbar ausleben bei uns auf der Insel, denn es gibt zahlreiche luxuriöse Spas und Wellnesshotels und manche lassen auch Tagesgäste zu. Da müssen Sie einfach mal nachfragen und dann können Sie sich wohltuende Thalasso-Anwendungen gönnen, entspannende Massagen und erfrischende Saunagänge. Da können Sie mal die Seele baumeln lassen und das kann man auf Sylt wunderbar und da kann ich Ihnen auch empfehlen, gehen Sie mal in eine der Strandsaunen. Das ist ein echtes Erlebnis. Erstmal schwitzt man dann mal bei 90 Grad beispielsweise und dann danach springt man in die Nordsee. Mehr geht einfach nicht. Sylt ist der perfekte Ort, um Körper und Geist in Einklang zu bringen. So viel steht fest. 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

0: 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Und wenn Sie in Niebel ankommen, auf dem Terminal, dann treffen Sie ganz viele Mitarbeiter vom blauen Autozug. Die überreichen Ihnen zum Beispiel diese Sylt-Tüt. Da sind ja ganz viele Sylt-Informationen drin und einer von Ihnen ist Bernhard Bolte, ne?
1: Ja, wie du siehst, wir stehen in der Akquise hier und haben Spaß mit den Kunden. Also es macht schon wirklich Spaß, ja.
0: Du kommst hier aus der Region?
1: Ja, aus Hörup, also ganz in der Nähe, ja.
0: Und in Kommunikation zu bleiben mit dem Kollegen. Hallo, wie heißt der Kollege?
2: Dirk Schollwin.
0: Hallo Dirk, grüß dich. Herzlich willkommen hier bei mir in der Sendung.
2: Ja, danke schön.
0: Du bist auch hier jeden Tag am Start?
2: Ja, das läuft gut.
0: Wie bist du zum Auto zugekommen?
2: Ich bin von der Deutschen Bahn gewechselt damals, 2017. Ich habe mich von Anfang an wohl gefühlt und möchte auch noch lange hier bleiben.
0: Ja, die sind begeistert vom blauen Autozug und der blaue Autozug von seinen Mitarbeitern natürlich sowieso. Das Lächeln ist ja da inklusive. 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

0: 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Schön, dass ich bei Ihnen sein darf. Wir haben viele Promis bei uns auf der Insel. Bernd Stelter zum Beispiel kommt immer wieder, macht tolle Führung auch mit seinen Fans über die Insel. Und Bernd, dein Programm nicht ärgern, macht nur Falten. Wie oft hast du dich denn schon geärgert in diesem Jahr?
1: Also früher habe ich mich auch öfter geärgert, aber jetzt so langsam, ich kriege das hin, gelassener zu werden. Mhm. Und das ist eben, hat auch mit dem Alter zu tun. Ne? Man hat ja weniger Stress mittlerweile und das mit dem gelassener werden kriege ich hin. Meine Frau zum Beispiel, die hat das sehr schwer. Die ist der einzige Mensch auf der Welt, der Auto fahren kann.
0: Sehr gut, sehr gut. Bernd, du machst in deinem Programm ja mittlerweile nicht nur Witze und Späßchen, sondern du bist ja auch so ein bisschen jemand, der auch versucht, so Lebensratschläge zu geben, ne? Stimmt das?
1: Ja, ich glaube wirklich, wenn man da drin war, ich habe das mit vielen Leuten hinterher gesprochen, die gesagt haben, Mensch, immer, ich habe mich wirklich danach ein bisschen weniger aufgeregt, bin ein bisschen gelassener, weil ich habe auch so ein paar Tricks, die helfen wirklich. Das Schlimmste beim Lachen ist ja, ein Kind lacht im Schnitt 450 Mal am Tag, ja? Mhm. Mhm. Und was meinst du, wie oft ein Erwachsener lacht? Im Schnitt.
0: Ich denke mal, es wird eine fiese Zahl sein. Ich weiß nicht, 12 Mal?
1: 15 Mal.
0: 15 Mal.
1: Ja, und wenn du überlegst, wie oft wir beide lachen, dann sind da welche dabei, die lachen gar nicht. Das geht nicht, das darf man nicht tun. Und deswegen mache ich gerne solche Programme, wo die Leute was zu lachen haben, wo man sich mal auf die Schenkel klopft, aber das darf nicht alles sein. Also Ich finde mal so ein Programm, wo man nur lachen kann, das ist auch langweilig. Mhm. Man muss auch mal eine Gänsehaut kriegen, man muss vielleicht auch mal ein Tränchen verdrücken, das gehört auch dazu.
0: Absolut. Bernd Stelter, totaler Sylt-Fan, immer wieder gerne bei uns auf der schönsten Insel der Welt. Und wenn er hier ist, sagt er, dann kann er so richtig runterkommen, so wie Sie hoffentlich auf dem Weg auf die schönste Insel der Welt mit dem blauen Autozug. 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

0: Hier ist Radio Sylt vom blauen Autozug mit Frank Bremser. Schön, dass ihr eingeschaltet habt. Wir sind rund um die Uhr für euch da im Web auf radiosylt.de und natürlich auch über unsere App. Dazu gibt es täglich aktuelle Inselnews, das Syltwetter und die besten Event-Tipps für eure Zeit auf der Insel.
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2: Heute
3: wird in Westerland getanzt. Ab 19 Uhr steht Mia Weber live in der Hardys Bar im Hotel Stadt Hamburg auf der Bühne. Dazu gibt's bekannte Schlagersounds, tanzbare Beats und natürlich die passenden Drinks. Die Idee für den Abend ist ziemlich klar. Erst Sylt genießen, dann ab in die Bar und schauen, wie lange aus wir bleiben nur kurz am Ende wirklich wird. Also Donnerstag, 10. September, Hardys Bar, Mia Weber live ab 19 Uhr.
2: Morgen
3: gibt es auf Sylt Musik, Kunst und Kabarett. Hannos Beach Band spielt um 11 und um 15 Uhr an der Westerländer Musikmuschel, sofern das Wetter mitspielt. Ab 11 Uhr öffnet an der Promenade die Galerie am Meer mit Werken von Susanne und Jürgen Sperling. Und um 20 Uhr nimmt Lars Reichow im Saal am Cliff die Generation Boomer aufs Korn.
2: Übermorgen
3: könnt ihr auf Sylt erst zuhören und später selbst das Tanzbein schwingen. Hannos Beach Band spielt um 11 und um 15 Uhr an der Musikmuschel in Westerland. Abends steigt dann im Friesensaal in Keitum die 11. Tanzparty des Kulturhauses Sylt. Los geht es um 19 Uhr. Also erst Musik mit Meerblick, später Bewegung auf der Tanzfläche.
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0: 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Und erinnern Sie sich noch an Christine Westermann? Zusammen mit Götz Alsmann hat sie Zimmer frei moderiert. Und sie war auch schon auf Sylt, das ist aber ein paar Jahre her, ne?
1: Damals war Sylt noch mehr schickimicki, als es heute ist, glaube ich. Also ich war damals privat da. Und dann war ich einmal beruflich hier. Ich habe damals bei der Drehscheibe gearbeitet. Und ich glaube, das war im Anschluss, als ich hier war, habe ich gedacht, Mensch, wie toll sind diese Strandkörbe. Und dann habe ich in der Redaktion vorgeschlagen, ich würde gerne mal einen Bericht machen, wie so ein Strandkorb entsteht. Und da war ich eine halbe Woche hier. Wir haben das gedreht. Und das Ergebnis war, dass ich mir einen Strandkorb für zu Hause bestellt habe. Nicht bedenkend, wie breit die sind. Und der ist dann nicht durch die Wohnungstür gegangen.
0: Aber wenn es eine mit Humor genommen hat, dann Christine Westermann. Die Promis auf Sylt, immer ein Thema. Jetzt sind Sie aber der Promi auf Sylt, denn Sie fahren auf die schönste Insel der Welt. Wir wünschen Ihnen eine ganz tolle Überfahrt, ein tolles Ankommen, da wo Sie hin sollen, im Hotel, im Apartment oder vielleicht sogar in der eigenen Immobilie. Ganz viel Spaß wünschen wir Ihnen. 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
2: Heute bleibt es überwiegend trocken. Sonne und Wolken wechseln sich ab, später wird es wolkiger. Die Temperaturen steigen auf rund 17 Grad. Dazu weht ein mäßiger bis frischer Wind aus West bis Nordwest. Vor allem am Morgen sind noch kräftigere Böen dabei. Insgesamt kommen etwa 4 bis 6 Sonnenstunden zusammen. Der Radio Sylt 3-Tage-Trend. Morgen wird es wechselhaft mit einzelnen Schauern und bis zu 18 Grad. Samstag gibt es Wolken, etwas Sonne und einzelne Schauer bei bis zu 19 Grad. Sonntag wird es deutlich nasser mit Regen bei ebenfalls rund 19 Grad.
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3: Willkommen in der nächsten halben Stunde hier bei radiosylt.de vom blauen Autozug. Es ist schön, dass ihr dabei seid und wir haben ja auch unsere eigene Comedy, das wisst ihr, ne? Unser Follower Klaas aus Hörnum, der sucht die lustigsten Sprüche aus dem Internet raus und daraus haben wir unsere eigene kleine Comedy-Show gemacht und gleich gibt's die nächste Folge hier bei mir. Moin!

0: Hier ist Radio Sylt vom Blauen Autozug mit Bremsman, Frank Bremser hier. 24 Stunden sind wir auf Sendung, weltweit zu hören auf radiosylt.de. Da gibt es auch unsere App zum Laden. Ja, und wir haben ja unseren Follower Klaas aus Hörnum, der sucht ja die schrägsten Insta-Perlen raus, also die lustigsten Sprüche aus dem Internet. Und hier kommt der nächste.
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2: 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Ich kam, sah und hatte direkt keinen Bock.
3: Hey, was?

0: 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Und jetzt sind wir bei Larissa. Larissa ist von den Adlerschiffen und die haben ja jede Menge für sie vorbereitet, immer zur Saison hier auf der schönsten Insel der Welt. Und Larissa, zum Beispiel kann man auch auf die Hallig-Hooge fahren. Wie läuft das?
1: Also da fährt man immer um 12 los. Man hat 2 Stunden 20 Aufenthalt. Das hört sich jetzt erstmal nicht viel an, aber für so eine kleine Hallig reicht das in der Regel aus.
0: Da ist kein Shopping möglich.
1: Nicht wirklich, nein. Man kommt an, man wird erstmal von den Pferdekutschen begrüßt und kann da gerne mitfahren. Da sind dann auch Kutschfahrer an Bord, die dann so erzählen, wie das Leben ist auf der Hallig. Man kann auch mit dem Rad unterwegs fahren und dann auf jeden Fall auf Hallig-Hooge ins Sturmflugkino und dann mal so einen kurzen Film zu sehen, wie das wirklich aussieht, wie in die Wassergewalten da kommen. Das ist ja so das Besonderste daran.
0: Dann auch Kontakt zu Einwohnern?
1: Auf jeden Fall. Also jeder Laden, jedes Museum wird ja letztlich von Einheimischen betrieben. Und da kommt man ganz schnell ins Gespräch. Und
0: auch mit Schafen.
1: Auch mit Schafen zur Not.
0: Ja, ich weiß es selber. Als Nordfriese weiß man, die Schafe sind ein ganz wichtiger Bestandteil der nordfriesischen Küste und Kultur. 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

0: 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Schön, dass ich bei Ihnen sein darf. Sie haben doch sicherlich auch schon mal diese großen Wanderriesen bemerkt, ne, auf dem Bahnhofsvorplatz. Wie sollte man die auch nicht bemerken? Sie sind grün, knallgrün, und entworfen hat sie ein Kieler Bildhauer, Martin Wolke. Es gab damals eine Ausschreibung, wer macht uns die schönsten Kunstwerke für den Bahnhofsvorplatz? Ja, und Martin hat dann am Ende den Zuschlag bekommen. War das nicht komisch, als es dann hieß, ja, du darfst es machen? Kriegt man nicht erstmal Panik?
1: Ja, natürlich. Ich habe mich da auch komplett verschätzt. Ja, also ich habe natürlich schon lebensgroße Figuren gemacht, aber nie so große, und habe das vergessen, dass sich das im Quadrat potenziert, der Aufwand, und nicht nur einfach verdoppelt. Und das war schon auch eine große Lektion, aber die erfolgreich dann sozusagen vonstatten gegangen ist. Ich habe mir dann von der Stadt noch ein Darlehen geholt und als Sicherheitsüberleistung, dass ich das so fertig machen konnte, den Turmspringer, der jetzt in der Sylter Welle hängt, vorne an der Spitze, habe ich dann als Sicherheitsleistung übergeben, und die Stadt hat dann mir das Darlehen sozusagen erlassen und den Turmspringer angekauft dadurch.
0: Ah, okay. Also Kunstsicherheit eingebracht.
1: Ja, genau. Das war halt auch im gegenseitigen Interesse, dass die Riesen dann auch fertiggestellt wurden, weil dann war das Budget war dann zu Ende, und da hatten wir dann wieder Wind in den Segeln.
0: Ja, und es hat ja geklappt, und Sie gehören ja jetzt mittlerweile zu Sylt dazu, wie vieles andere auf der schönsten Insel der Welt. 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

0: Sie hören das Auto zu Radio Sylt mit Frank Bremser. 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Und es gibt ja auch Menschen, die leben einen Großteil des Jahres auf Sylt. Zum Beispiel auch Liedermacher Reinhard May. Und für einen Song hat er sich auch inspirieren lassen auf der Insel. Also wahrscheinlich für viele andere Songs auch. Aber dieser Song beschreibt seine Beobachtungen. Und zwar hat er einen Saisonarbeiter auf der Insel Sylt beobachtet. Und daraus hat er den Song Röhmhart geschrieben. Ja, und jetzt wünsche ich Ihnen ganz tolles Ankommen auf der schönsten Insel der Welt, eine ganz, ganz tolle Zeit und hören Sie mal wieder rein auf radiosylt.de oder laden Sie sich da auch gleich unsere App, dann haben Sie uns nämlich immer in der Hosentasche. Das Team vom Blauen Autozug freut sich, Sie bald wieder an Bord begrüßen zu dürfen und gleich geht es weiter mit dem Autozug Radio Sylt, denn das ist Sylt in einer Stunde. Frank Bremser sagt Tschüss und bis gleich. Und hier kommt Reinhard May.
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1: Es ist 1 Uhr.
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4: Moin von der Insel. Heute schauen wir mal in die Norddörfer Schule nach Wenningstedt-Braderup. Wenn ihr euch fragt, wie Schule auch anders funktionieren kann, dann solltet ihr hier mal genauer hinhören. In der Norddörfer Schule wird Lernen nämlich gelebt, statt nur verwaltet. Hausaufgaben gibt es hier nicht, stattdessen heißt es Übungszeit. Das Team um die rund 145 Schülerinnen und Schüler setzt auf echte pädagogische Freiheit. Neue Lehrkräfte bringen frischen Wind rein, basteln Lernmaterialien selbst und fördern jedes Kind ganz individuell. Ob beim praktischen Küstenschutz am Strand oder durch kreative neue Methoden im Klassenzimmer. Hier steht die Freude am Entdecken an erster Stelle. Es ist diese besondere Mischung aus Herzlichkeit und Eigeninitiative, die diese Schule so lebendig macht. Ein echtes Vorbild für eine moderne Schulfamilie, in der ihr euch als Kinder wirklich wohlfühlen könnt. 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
0: Das Radio Sylt Wetter.
4: Heute bleibt es überwiegend trocken. Sonne und Wolken wechseln sich ab, später wird es wolkiger. Die Temperaturen steigen auf rund 17 Grad. Dazu weht ein mäßiger bis frischer Wind aus West bis Nordwest. Vor allem am Morgen sind noch kräftigere Böen dabei. Insgesamt kommen etwa 4 bis 6 Sonnenstunden zusammen. Der Radio Sylt 3-Tage-Trend. Morgen wird es wechselhaft mit einzelnen Schauern und bis zu 18 Grad. Samstag gibt es Wolken, etwas Sonne und einzelne Schauer bei bis zu 19 Grad. Sonntag wird es deutlich nasser mit Regen bei ebenfalls rund 19 Grad.
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1: Wir wollen Ihnen natürlich die Insel ein bisschen näher bringen. Hier ist das Autozug Radio Sylt und wir sind 24 Stunden für Sie auf Sendung auf radiosylt.de. Und wenn Sie tolle Aussichtspunkte suchen, dann haben wir tolle Tipps für Sie. Wenn Sie von der Rantumer Straße auf die Norderstraße in Richtung des Jugendgästehauses Möwennest abbiegen, dann kommen Sie zu einem kleinen Parkplatz. Von dort aus folgen Sie dem Weg entlang eines rostigen Zauns die Düne rauf und am höchsten Punkt steht eine hölzerne Bank, von der man einen richtig tollen Blick hat. Das Möwennest ist ein ganz toller Lieblingsaussichtspunkt auf Sylt, sollten Sie auf jeden Fall mal besuchen. Bei uns gibt's jede Stunde Sylt-Nachrichten, das Sylt-Wetter, den Veranstaltungskalender und viele, viele Tipps für Ihren Aufenthalt auf der schönsten Insel der Welt. Hier ist das Auto zu Radio Sylt, das ist Sylt in einer Stunde. Hey,

0: Radio Sylt mit Frank Bremser, das ist Sylt in einer Stunde. Schön, dass ich bei Ihnen sein darf. Wir sind das Unterhaltungsprogramm vom Blauen Autozug und der gehört zur RDC Deutschlandgruppe. Und bei mir ist Nicole Pizzuti. Nicole, du bist ja die Kommunikationschefin von der RDC Deutschlandgruppe. Wo hat die RDC denn ihren Ursprung?
1: Unser Ursprungsherz, das sitzt in Amerika und zwar in Pittsburgh. Vor rund 30 Jahren hat Henry Posner der Dritte dieses Unternehmen gegründet und ist da wirklich im Thema Eisenbahninnovationen und Management verantwortlich. Und somit ist die RDC nicht nur in Deutschland, sondern auch in Nachbarländern wie Belgien und Frankreich tätig, aber auch klar USA, Lateinamerika sind wir vor Ort und hier im wunderschönen Deutschland.
0: Du hast es ja gerade schon gesagt, Henry Posner ist der Mann, der hinter der RDC Deutschland Gruppe steckt und das ist ein Eisenbahner mit Leib und Seele, ne?
1: Henry ist ein richtiger Herzblut-Eisenbahner durch und durch und er betreibt das schon seit über 30 Jahren und wir freuen uns auch, dass er nicht nur Eigentümer ist, sondern auch wirklich oft zu Besuch bei uns in Deutschland ist, auch hier mit unserem Blauen Autozug unterwegs ist und sich wirklich uns Menschen, Mitarbeitenden kennenlernen möchte, anschaut, unsere Produkte sich anschaut. Das ist wirklich, da muss man schon viel Liebe für die Eisenbahn im Blut tragen, um dann auch wirklich diese Reise zu tätigen.
0: Ja, die Eisenbahnerfamilie, das ist die RDC Deutschlandgruppe, natürlich auch der Blaue Autozug, mit dem Sie jetzt auf die schönste Insel der Welt fahren. Mehr Informationen finden Sie natürlich auch im Internet unter rdc-deutschlandgruppe.de.

0: Hier ist das Auto zu Radio Sylt mit Frank Bremser. 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In der naturgeweihten Ausstellung in List, da beschäftigt man sich natürlich auch mit der Zukunft der Insel. Der blanke Hans nagt und nagt an unserem herrlichen Eiland. Und Dr. Matthias Strasser, wie lange haben wir Sylt denn noch?
1: Auf jeden Fall mehrere Jahrhunderte. Also wenn jetzt der Klimawandel sich nicht außergewöhnlich auswirkt, dahingehend, dass uns alle Fälle davon schwimmen, dann haben wir hier noch sehr lange etwas von der Insel Sylt. Und das liegt vor allen Dingen daran, dass es die Geestkerne gibt. Das ist ja eine Besonderheit von Sylt, dass es nicht ein reiner Sandknust ist, sondern es gibt eben diese Gesteinsuntergründe, die man Geest nennt. Und die sind höher gelegen und die sind so hoch, dass selbst wenn es hier zu Sturmfluten kommt oder zum Meeresspiegelanstieg, der so langsam den Sand wegnagt, immer auch dieser Inselkern noch vorhanden bleiben wird, einige Jahrhunderte. Sodass wir eigentlich von den Prognosen, es gibt da wissenschaftliche Prognosen und Modellrechnungen, sagen kann, 400-500 Jahre wird noch irgendetwas da sein. Vielleicht nicht die Insel in ihrer kompletten Ausprägung, wie wir sie heute kennen, weil die langgestreckten Teile im Norden von Sylt und im Süden, das ist dann reiner Sand. Aber diese Geestkerne, angefangen in Kampen, in Westerland und auch in Morsum, die sind eben so höher gelegen und so massiv, dass sie auch mehrere Jahrhunderte noch bestehen bleiben, höchstwahrscheinlich.
0: Oh, Gott sei Dank, wollen wir unsere Insel jetzt genießen, ne? Also sehr interessant auch in den Naturgewalten in der Ausstellung in List wird auch dieses Thema sehr intensiv behandelt. Immer einen Besuch wert. Die Naturgewalten haben wir auch verlinkt bei uns auf der Internetseite radiosylt.de. 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Ich

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2: Heute
3: wird in Westerland getanzt. Ab 19 Uhr steht Mia Weber live in der Hardys Bar im Hotel Stadt Hamburg auf der Bühne. Dazu gibt's bekannte Schlagersounds, tanzbare Beats und natürlich die passenden Drinks. Die Idee für den Abend ist ziemlich klar. Erst Sylt genießen, dann ab in die Bar und schauen, wie lange aus wir bleiben nur kurz am Ende wirklich wird. Also Donnerstag, 10. September, Hardys Bar, Mia Weber live ab 19 Uhr.
2: Morgen
3: gibt es auf Sylt Musik, Kunst und Kabarett. Hannos Beach Band spielt um 11 und um 15 Uhr an der Westerländer Musikmuschel, sofern das Wetter mitspielt. Ab 11 Uhr öffnet an der Promenade die Galerie am Meer mit Werken von Susanne und Jürgen Sperling. Und um 20 Uhr nimmt Lars Reichow im Saal am Cliff die Generation Boomer aufs Korn.
2: Übermorgen
3: könnt ihr auf Sylt erst zuhören und später selbst das Tanzbein schwingen. Hannos Beach Band spielt um 11 und um 15 Uhr an der Musikmuschel in Westerland. Abends steigt dann im Friesensaal in Keitum die 11. Tanzparty des Kulturhauses Sylt. Los geht es um 19 Uhr. Also erst Musik mit Meerblick, später Bewegung auf der Tanzfläche.
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0: 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Ich meine, wir kennen das ja alle, ne? Am Strand gehen natürlich ganz schnell Dinge verloren. Das kann mal eine Münze sein, das kann aber auch mal was ganz, ganz Wichtiges sein. Man nimmt zum Beispiel zum Baden den Ehering ab, legt ihn irgendwo in den Strandkorb. Dann kommen die Kinder, springen in den Strandkorb rein, Ring fällt in Sand, Ring ist weg und dann ist natürlich das große Heulen da. Da helfen die Ringretter. Die sind bei uns ja im Einsatz auf Sylt. Rund 90% ihrer Funde sind Kronkorken, Dosen und anderer Müll, aber immer wieder kommt es eben auch zu der Suche nach echten Schätzen und natürlich ganz, ganz wichtigen emotionalen Dingen. Wie viele Einsätze habt ihr denn hier auf Sylt, Frank Eriksen?
1: In der zweiten Junihälfte, da bin ich fast jeden Tag unterwegs gewesen. Das hat sich ja unglaublich entwickelt. Sonst die Jahre davor hatte ich vielleicht mal 3 oder vielleicht 4 Aufträge in der ganzen Saison. Ich glaube, wir hatten jetzt schon 12 innerhalb von 2 Wochen oder so.
0: Naja, es ist der Wahnsinn. Und Felix Johansen, der koordiniert das Ganze auf Landesebene. Wem gehört denn eigentlich das Fundstück rein rechtlich?
2: Am Strand ist es tatsächlich so, oder generell, alles, was einen Wert über 10 Euro hat, geht erstmal ins Fundbüro.
0: Okay.
2: Das heißt, wenn ich meine Silberkette finde, die 10 Euro wert hat, oder über 10 Euro, geht sie ins Fundbüro, wird sie ein halbes Jahr nicht abgeholt, bekomme ich sie nach einem halben Jahr wieder und sie gehört mir.
0: Okay.
2: Genauso ist es beim Goldring. Natürlich versuche ich dann immer auch parallel über Social Media Aufrufe die Besitzer wiederzufinden, wenn ich mal so einen Ring finden sollte. Mhm. Was dann aber meistens relativ schwer ist, weil zum Teil Ringe ja eine Gravur haben von 1920 oder dass da noch einer nach dem Ring sucht, ist relativ unwahrscheinlich.
0: Die Ringretter auch bei uns auf der schönsten Insel der Welt unterwegs mit Metalldetektoren. Nur suchen sie dann nach wichtigen Dingen. Eheringe im Sand verloren, Eheringe am Strand verloren oder Eheringe in der Ostsee verloren. Dafür gibt es eine Notfallnummer und die könnt ihr finden auf ringretter.de. Da müsst ihr mal hingehen oder raufkommen und dann habt ihr auf jeden Fall die Nummer und könnt da anrufen, wenn ihr was Wichtiges verloren habt. Vielleicht was ganz Emotionales. Hier ist Radio Sylt vom blauen Autozug. Mein Name ist Frank Bremser.

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1: Heute bleibt es überwiegend trocken. Sonne und Wolken wechseln sich ab, später wird es wolkiger. Die Temperaturen steigen auf rund 17 Grad. Dazu weht ein mäßiger bis frischer Wind aus West bis Nordwest. Vor allem am Morgen sind noch kräftigere Böen dabei. Insgesamt kommen etwa 4 bis 6 Sonnenstunden zusammen. Der Radio Sylt 3-Tage-Trend. Morgen wird es wechselhaft mit einzelnen Schauern und bis zu 18 Grad. Samstag gibt es Wolken, etwas Sonne und einzelne Schauer bei bis zu 19 Grad. Sonntag wird es deutlich nasser mit Regen bei ebenfalls rund 19 Grad.
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5: Schön, dass ihr dabei seid und gleich geht's für uns weiter mit den Insta-Perlen. Das ist unser Follower Klaas aus Hörnum. Der sucht die lustigsten Sprüche aus dem Internet raus und präsentiert sie dann gleich hier bei uns exklusiv bei Radio Sylt vom blauen Autozug. Bis gleich!

0: Musik wie Urlaub, das gibt es hier bei uns bei Radio Sylt vom Blauen Autozug, 24 Stunden im Netz und natürlich auch auf radiosylt.de gibt es die App zum Laden für alle Systeme. Ja, und es gibt immer Fundstücke im Internet, ne, bei Instagram zum Beispiel, so Sprüche, wo man einfach laut loslachen muss und die sammelt für uns, klar, unser Klaas aus Hörnum.
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2: Moin, mir wurde ein Job als Model in einem Fitnessstudio angeboten. Ich bin das Vorher-Model.

0: 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Wir sind das Original seit dem 1. März 2023. Bei mir ist Larissa von den Adlerschiffen. Die haben ja jede Menge für Sie vorbereitet. Da können Sie unterwegs sein, Sie können die Halligen besuchen, aber auch die Inseln, zum Beispiel Amrum, ne Larissa?
1: Also du kannst im Endeffekt aussuchen, ob du mit 7,5 Stunden oder mit 3,5 Stunden Aufenthalt hast. Sprich, entweder du verbringst den ganzen Tag oder du sagst dir, eine kurze Stippvisite reicht völlig aus. Mhm. Und dann geht es eben entweder um 10 Uhr oder um 12 Uhr los. Und dann auf eigene Faust. Man kann auf Amrum eine Inselrundfahrt dazu buchen und eben einmal sich mit so einer kleinen offenen Inselbahn über die Insel fahren, Fahrräder mieten, alles machen, was das Herz begehrt.
0: Also das Programm ist nicht vorgegeben, man kann sich wirklich frei bewegen. Ihr gebt dann nur Anregungen, was könnte man machen, aber jeder kann so machen, wie er will.
1: Genau, jeder wie er möchte, was er lieber machen möchte, ob er sagt, ich möchte den ganzen Tag am Strand liegen, der breiteste Sandstrand ist natürlich was Besonderes mit dem Kniepsand oder per Rad. Wir stehen gerne beratend zur Seite, aber jeder wie er möchte.
0: Okay, Larissa, fassen wir nochmal zusammen. Amrum.
1: Also ich kann entweder morgens um 10 losfahren und dann auch erst um 5:45 zurückfahren. Die Fahrt dauert jeweils eine Dreiviertelstunde, also man hat dann wirklich viel Zeit. Oder ich fahre um 12 Uhr los und fahre schon um 4:15 zurück. Dann ist es eine kurze Tour. Ich kann aber auch mischen und sagen, ich fahre um 10 Uhr los und um 16:15 Uhr zurück. Also der Gast ist völlig flexibel bei uns.
0: Also wir merken schon, Larissa kennt sich super aus und wenn das jetzt alles ein bisschen schnell war, überhaupt kein Problem, dann kommen Sie auf die Homepage der Adlerschiffe, adler-schiffe.de, da ist das Ganze nochmal ganz klar zusammengefasst und da können Sie sich Ihre persönliche Tour einfach aussuchen.

0: Hier ist der Bremsman, hier ist Frank Bremser beim Auto zu Radio Sylt. Es gibt so besondere Menschen, die einfach tolle Geschichten erzählen können. Dazu gehört definitiv Imke Wein, aber sie hat 20 Lebensgeschichten und Liebesgeschichten aufgeschrieben über Sylter, die hier leben und arbeiten. Und daraus ist das Buch Zuhause am Meer entstanden. Ja, diese 20 Lebens- und Liebesgeschichten, was ist denn da dein besonderer Sylt-Moment gewesen?
1: Ein Inselmoment ereignete sich also in allen 20 Kapiteln, weil ich immer wieder wirklich Pipi in den Augen habe, dafür, dass ich so viel Vertrauen genieße in diesen Recherchemomenten. Also es ist immer so, wenn ich sage, ich komme und frage dich über dein Leben aus, dass alle sofort sagen, ja komm, wir machen das. Mhm. Und alleine das ist für mich selbst so ein Riesengeschenk, egal wo die Familie herkommt oder hingeht, das ist so das Größte. Und einfach auch diesen Menschen, und wenn die so in ihre Geschichte blicken, den Vorfahren so ein kleines Denkmal, aber wirklich Mini-Denkmal zu setzen in so einem Buch, das ist auch wirklich was ganz Schönes, wo ich viel Freude dran habe.
0: Imke, wo bekommt man das Buch?
1: Ja, du kannst das online kaufen, in der Tat. Auf der www.wenningstedt.de Seite kannst du das einfach bestellen. Oder du gehst zum Beispiel zur Borde-Buchhandlung Klaumann, oben auf dem Cliff, oder hier in Westerland haben die da auch.
2: Borde, müssen wir, das ist ja Norddeutsch, ne? Wir machen auch gerne mal aus dem A in O, das ist die Badebuchhandlung. Ne? Wir wollen noch mal ganz die Phonetik
1: meinst
2: noch mal
1: du,
2: ein bisschen.
1: Meinst du, das bedarf?
2: Ja, aber manchen glaube ich dann schon.
1: Ja, also Badebuchhandlung.
2: Also ich wollte mal fragen, wo ist denn die Borde-Buchhandlung?
0: Jetzt wissen Sie es auf jeden Fall. Zuhause am Meer, 20 Lebens- und Liebesgeschichten erzählt von Imke Wein in dem Buch Zuhause am Meer. Vielleicht genau das Richtige für Sie, für einen Strandkorb oder fürs Sofa im Ferienhaus bei knisterndem Kamin. 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

0: Hier ist das Autozug Radio Sylt mit Frank Bremser. Wir sind so neu, wir quietschen doch. 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Und wir sprechen jetzt mit Silke von Bremen. Silke, du bist Sylt-Guide, du führst Gäste über die Insel und du hast auch ein Buch geschrieben, ne?
1: Ich habe für den Pieper Verlag damals die Gebrauchsanweisung für Sylt geschrieben. Und dann ist was passiert, womit weder der Verlag noch die Autorin gerechnet hat, dass dieses Buch mittlerweile in der 12. Auflage ist. So, das heißt, ich habe es immer wieder überarbeitet. Ich habe jetzt gerade, das nennt man dann im Fachjargon Relaunch, ein Relaunch gemacht. Und das muss ich auch nochmal sagen, ich war erstaunt, also was innerhalb dieser letzten 13 Jahre sich verändert hat. Also manchmal muss man so ein Buch ja nur leicht anpassen. Und dieses Mal musste ich teilweise ganze Kapitel neu schreiben, weil, also List, um List nochmal zu erwähnen, der Text passt überhaupt nicht mehr. Also wir haben so eine große Bewegung in manchen Bereichen. Und aber ich glaube, dass dieses Buch, das glaube ich nicht nur, sondern das weiß ich ja mittlerweile auch von meinen Gästen, gerade wenn man noch nicht so vertraut ist auf der Insel, ein super guter, hilfreicher Partner ist, um zu zeigen, wo ist es jetzt interessant und wo ist nicht dies Abgelutschte. Und ich glaube ja immer, wenn man mehr weiß, dann sieht man auch andere Dinge. Und wenn man dieses Buch gelesen hat, kriegt man, glaube ich, einen anderen Blick auf diese Insel und hat ein höheres Urlaubserlebnis. Das spiegeln meine Gäste mir jedenfalls.
0: Silke von Bremen, Gebrauchsanweisung für Sylt, so heißt ihr Buch und das gibt es bei ihr auf der Internetseite zum Bestellen und die Internetseite von Silke von Bremen haben wir bei uns auf der Homepage natürlich verlinkt. Dafür kommen Sie einfach auf radiosylt.de.

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2: Es ist 2 Uhr.
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4: Moin von der Insel. Wenn ihr heute oder in den nächsten Tagen einen Ausflug in die Sylter Welle plant, dann stellt euch bitte auf ein paar Einschränkungen ein. Wegen kurzfristig notwendiger Reparaturarbeiten glatt das Wellenbecken nämlich vorerst dicht. Auch die beliebte Black Hole Rutsche ist davon betroffen und kann aktuell nicht genutzt werden. Der Insel Sylt Tourismus Service rechnet damit, dass die Arbeiten etwa 5 bis 7 Tage dauern werden. Aber keine Sorge, alle anderen Bereiche des Freizeitbades und natürlich auch die gesamte Saunalandschaft stehen euch wie gewohnt zur Verfügung. Am besten schaut ihr vor eurem Besuch noch einmal kurz auf die Internetseite der Sylter Welle, um auf dem neuesten Stand zu bleiben. Wir hoffen, dass ihr trotzdem eine entspannte Zeit im Wasser verbringt. 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
4: Heute bleibt es überwiegend trocken. Sonne und Wolken wechseln sich ab, später wird es wolkiger. Die Temperaturen steigen auf rund 17 Grad. Dazu weht ein mäßiger bis frischer Wind aus West bis Nordwest. Vor allem am Morgen sind noch kräftigere Böen dabei. Insgesamt kommen etwa 4 bis 6 Sonnenstunden zusammen. Der Radio Sylt 3-Tage-Trend. Morgen wird es wechselhaft mit einzelnen Schauern und bis zu 18 Grad. Samstag gibt es Wolken, etwas Sonne und einzelne Schauer bei bis zu 19 Grad. Sonntag wird es deutlich nasser mit Regen bei ebenfalls rund 19 Grad.
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2: Herzlich willkommen auf Sylt. Hier ist das Autozug Radio Sylt. Weltweit zu hören auf radiosylt.de und auf unserer Homepage gibt es auch unsere App. Da können Sie uns immer hören und auch Sylt-Nachrichten gibt es da von Sylt 1. Ja, das Rantumbecken, das wurde 1936, 1937 zwischen Tinnum und Rantum eingedeicht, um einen Wasserflugplatz anzulegen. Und seit 1962 steht es unter Naturschutz und entwickelte sich zu einem artenreichen Brut- und Rastgebiet für Vögel. Da kann man ganz tolle Fahrradtouren machen und auch mal kurz Pause machen, ein kleines Picknick vielleicht mit der ganzen Familie. Das Rantumbecken auf jeden Fall einen Ausflug wert während Ihres Sylt-Aufenthalts, ob im Sommer oder im Winter, völlig egal. Das ist eine ganz tolle Zeit, die man da verbringen kann. Genauso wie hier bei uns beim Autozug Radio Sylt, das ist Sylt in einer Stunde. Da